ist bewölkt, teils auch klar. Bei Tiefstwerten zwischen 13 und 8 Grad bleibt es noch trocken. Morgen haben wir es dann überwiegend wolkig und das mit Schauern. Am Nachmittag dann am freundlichsten noch bei 16 bis 21 Grad. Das Wochenende wechselhaft und weiter Temperaturen um die 20 Grad.

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16: Ich bin Christian Lang. Kurz vor der Landtagswahl in Mecklenburg-Vorpommern hat die SPD laut einer ZDF-Umfrage die AfD überholt. Die Kanzlerpartei CDU rutscht dagegen weiter ab und kommt der 5%-Hürde bedrohlich nahe. Die SPD von Ministerpräsidentin Manuela Schwesig kommt demnach auf 37%, 3 Prozentpunkte mehr als in der Vorwoche. Die AfD mit Herausforderer Holm büßt einen Punkt auf 36% ein. Über lange Zeit hat die SPD in Umfragen hinter der AfD gelegen. Sachsens Kommunen bekommen Fördergelder für Investitionen in Zukunft schneller und unkomplizierter. Möglich macht das ein digitales Antragsverfahren über das Portal der Sächsischen Aufbaubank. Das ist jetzt gestartet.
17: Die Städte und Gemeinden müssen das Geld für ihre Projekte nicht mehr vorfinanzieren, sondern können die Mittel bis zu 6 Monate im Voraus abrufen. Der Präsident der Landesdirektion Bela Belafi spricht von einem Verwaltungsturbo. In einer ersten Tranche stehen bis 2028 insgesamt 580 Millionen Euro aus dem Sondervermögen des Bundes bereit, unter anderem für Schulen, Straßen sowie den Brand- und Katastrophenschutz. Bis Ende 2036 werden es insgesamt rund 1,7 Milliarden Euro sein. Gunnar Tichy, Nachrichtenredaktion.
16: In Russland hat die erste Parlamentswahl begonnen seit Beginn des Angriffskrieges gegen die Ukraine. Im flächenmäßig größten Land der Erde mit seinen 11 Zeitzonen haben auf der Halbinsel Kamtschatka die Wahllokale zuerst aufgemacht. Bis Sonntag sind mehr als 110 Millionen Russinnen und Russen zur Wahl aufgerufen. Erste Ergebnisse werden am Sonntagabend um 20 Uhr erwartet, nach Schließung der letzten Wahllokale in Kaliningrad. Trotz neuer Drohungen von US-Präsident Trump sucht Kanada die Nähe zu Europa. Premierminister Carney zeigt sich offen für eine Art EU-Sondermitgliedschaft. Carney will, dass Kanada und Europa wirtschaftlich und sicherheitspolitisch enger zusammenrücken. Eine große Mehrheit der Kanadier kann sich eine engere Beziehung zu den Europäern gut vorstellen. Zum Fußball. Jürgen Klopp hat bei der Bekanntgabe seines ersten Kaders der deutschen Fußballnationalmannschaft ein Plädoyer für Offenheit und richtig verstandenen Nationalstolz gehalten.
18: Vor kurzem erst sind Dinge passiert. Es hat eine Wahl stattgefunden, die manchen Leuten wahrscheinlich, die es okay fanden, viele andere haben gedacht, du lieber Himmel, was passiert denn da? Ich kann aber aus meiner Sportlerperspektive kann ich sagen, ich würde mir oder uns gerne die Fahne zurückholen, wenn ich ganz ehrlich bin. Ich möchte, dass, wenn man sie schwingt, dass niemand denkt, was ist mit dir nicht in Ordnung?
16: Klopp nimmt gleich 2 Kader mit insgesamt 44 Spielern in die Nations League mit, darunter 16 Debütanten.
4: Das Sachsenwetter.
19: Diese Nacht teils bewölkt, teils auch klar. Bei Tiefstwerten zwischen 13 und 8 Grad bleibt es noch trocken. Morgen haben wir es dann überwiegend wolkig und das mit Schauern. Am Nachmittag dann am freundlichsten noch bei 16 bis 21 Grad. Das Wochenende wechselhaft und weiter Temperaturen um die 20 Grad.

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15: Ich bin Christian Lang. 3 Tage vor der Landtagswahl in Mecklenburg-Vorpommern hat die SPD laut einer ZDF-Umfrage die AfD überholt. Die Kanzlerpartei CDU rutscht dagegen weiter ab und kommt der 5%-Hürde bedrohlich nah. Die SPD von Ministerpräsidentin Manuela Schwesig kommt demnach auf 37%, 3 Prozentpunkte mehr als in der Vorwoche. Die AfD mit Herausforderer Holm büßt einen Punkt auf 36% ein. Über lange Zeit hat die SPD in Umfragen hinter der AfD gelegen. Sachsens Kommunen bekommen Fördergelder für Investitionen in Zukunft schneller und unkomplizierter. Möglich macht das ein digitales Antragsverfahren über das Portal der Sächsischen Aufbaubank. Das ist jetzt gestartet.
16: Die Städte und Gemeinden müssen das Geld für ihre Projekte nicht mehr vorfinanzieren, sondern können die Mittel bis zu 6 Monate im Voraus abrufen. Der Präsident der Landesdirektion Bela Belafi spricht von einem Verwaltungsturbo. In einer ersten Tranche stehen bis 2028 insgesamt 580 Millionen Euro aus dem Sondervermögen des Bundes bereit, unter anderem für Schulen, Straßen sowie den Brand- und Katastrophenschutz. Bis Ende 2036 werden es insgesamt rund 1,7 Milliarden Euro sein. Gunnar Tichy, Nachrichtenredaktion.
15: Russland wählt und das im Schatten des Angriffskriegs gegen die Ukraine. Von heute Freitag bis Sonntag stimmen die Menschen über ein neues Parlament ab. Kreml-Chef Putin ruft die Russen auf, mit ihrer Stimme zum Sieg des Landes beizutragen. Kritiker halten die Wahl schon im Vorfeld für unfair und werten sie vor allem als Stimmungstest dafür, ob der Krieg gegen die Ukraine weitergehen soll. Kanzler Merz und US-Präsident Trump haben am Donnerstag telefoniert. Beide haben über die Anschläge vom 11. September, den Ukraine-Krieg und die Lage im Nahen Osten gesprochen. Merz betonte die enge Verbundenheit zwischen Deutschland und den USA und begrüßte das neue Sanktionsgesetz gegen Russland. Außerdem waren die blockierten Seewege in der Straße von Hormuz und im Roten Meer Thema. Das Verhältnis zwischen Merz und Trump ist wegen dem Streit über den Iran-Krieg und Zölle angespannt. Trotz neuer Drohungen von US-Präsident Trump sucht Kanada die Nähe zu Europa. Premierminister Carney zeigt sich offen für eine Art EU-Sondermitgliedschaft. Carney will, dass Kanada und Europa wirtschaftlich und sicherheitspolitisch enger zusammenrücken. Eine große Mehrheit der Kanadier kann sich eine engere Beziehung zu den Europäern gut vorstellen.
14: Das Sachsenwetter.
17: Diese Nacht teils bewölkt, teils auch klar. Bei Tiefstwerten zwischen 13 und 8 Grad bleibt es noch trocken. Morgen haben wir es dann überwiegend wolkig und das mit Schauern. Am Nachmittag dann am freundlichsten noch bei 16 bis 21 Grad. Das Wochenende wechselhaft und weiter Temperaturen um die 20 Grad.

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11: Ich bin Christian Lang. Guten Morgen. Kurz vor der Landtagswahl in Mecklenburg-Vorpommern hat die SPD laut einer ZDF-Umfrage die AfD überholt. Die Kanzlerpartei CDU rutscht dagegen weiter ab und kommt der 5%-Hürde bedrohlich nah. Die SPD von Ministerpräsidentin Manuela Schwesig kommt demnach auf 37%, 3 Prozentpunkte mehr als in der Vorwoche. Die AfD mit Herausforderer Holm büßt einen Punkt auf 36% ein. Über lange Zeit hat die SPD in Umfragen hinter der AfD gelegen. Sachsens Kommunen bekommen Fördergelder für Investitionen in Zukunft schneller und unkomplizierter. Möglich macht das ein digitales Antragsverfahren über das Portal der Sächsischen Aufbaubank. Das ist jetzt gestartet.
21: Die Städte und Gemeinden müssen das Geld für ihre Projekte nicht mehr vorfinanzieren, sondern können die Mittel bis zu 6 Monate im Voraus abrufen. Der Präsident der Landesdirektion Bela Belafi spricht von einem Verwaltungsturbo. In einer ersten Tranche stehen bis 2028 insgesamt 580 Millionen Euro aus dem Sondervermögen des Bundes bereit, unter anderem für Schulen, Straßen sowie den Brand- und Katastrophenschutz. Bis Ende 2036 werden es insgesamt rund 1,7 Milliarden Euro sein. Gunnar Tichy, Nachrichtenredaktion.
11: In Russland hat die erste Parlamentswahl seit Beginn des Angriffskrieges gegen die Ukraine begonnen. Im flächenmäßig größten Land der Erde mit seinen 11 Zeitzonen haben auf der Halbinsel Kamtschatka die Wahllokale zuerst aufgemacht. Bis Sonntag sind mehr als 110 Millionen Russinnen und Russen zur Wahl aufgerufen.
23: Für die Menschen hier in Russland ist es die erste Parlamentswahl seit Beginn des Angriffskrieges gegen die Ukraine. Tatsächlich ist die Stimmung im 5. Kriegsjahr aber gedrückt, weil viele unzufrieden sind. Tatsächlich gab es für die Kreml-Partei Geeintes Russland nie eine Duma-Wahl unter schwierigeren Bedingungen. Präsident Putin rief hier in Moskau zur Geschlossenheit auf. Und er setzt darauf, dass es bei der Abstimmung trotz aller Probleme eine klare Bestätigung für seinen Kriegskurs gibt.
11: Erste Ergebnisse werden am Sonntagabend um 20 Uhr erwartet, nach Schließung der letzten Wahllokale in Kaliningrad. Zur Erinnerung an den Zugbegleiter, der bei einer Fahrscheinkontrolle getötet wurde, wird heute eine Gedenktafel im Hauptbahnhof Mannheim enthüllt. Zur Zeremonie auf Gleis 1 wird neben Bundesverkehrsminister Bilger auch Bahnchefin Paller erwartet. Der FC Bayern München will sich heute Abend mit einem vorübergehenden Sprung an die Tabellenspitze auf seinen traditionellen Wiesnbesuch einstimmen. Am Abend vor dem Beginn des Oktoberfestes ist Union Berlin zu Gast in der Allianz Arena. Der Fokus gelte Berlin, sagte Trainer Vincent Kompany. Am Sonntag geht es dann für die Bayern ins Festzelt.
24: Das ist doch wunderbarer Wochenendeinstieg, wenn es schon nur noch ums Feiern geht, frühmorgens. Ja. 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
25: Es ist ja auch schließlich Freitag, Freifreitag. Wir starten in ein wechselhaftes Wochenende. Aktuell gibt es ein paar Wolken. Später folgen dann auch ein paar einzelne Regentropfen. Temperaturen im Moment bei 12 Grad in Dresden, 12 in Chemnitz, 13 in Leipzig. Ja, unser Freitag wird auch wechselhaft bleiben. Sonne, Wolken, Schauer bei maximal 21 Grad.
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24: Und der Blick geht gleich mal auf die Straßen. Eine Meldung von der Autobahn A4 Dresden Richtung Chemnitz. Zwischen Werbersdorf und Hainichen liegen Gegenstände auf der rechten Spur. Und die Radeberger Straße zwischen der Autobahn Abfahrt Ottendorfer Kriller und dem Ort ist vollgesperrt, weil da ein Schwertransport nicht weiterkommt. Es gibt schon einen Blitzer in Dresden am Terrassenufer.
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24: Fröhliches aus den Federn kommen wünschen wir. Und die erste Frage, die wir an diesem Freifreitag, wie du sagst, stellen ist, wie war es denn gestern überhaupt im Hofbräuhaus?
25: Schön. Ich konnte nicht weggucken. Ja? Ich konnte nicht weggucken. Wirklich. Ich wollte schlafen. Ich konnte nicht.
24: Wenn Sie nicht wissen, was die Katja meint, musst du nachher mal in Ruhe erzählen. Muss wirklich abgefahrener Shit.
25: Hast du auch geguckt?
24: Gewesen. Nein, ich habe nur darüber gelesen. Heute Morgen. Ach so. Auf dem Weg zur Arbeit. Wir starten jetzt mit Jimmy Somerville und Bronski Beat.

0: So klingt's bei Hitradio RTL, wenn Wochenendbefehl ausgegeben worden ist. Guten Morgen mit der Purple Disco Machine.
1: Guten Morgen.
0: Es ist 5.13 Uhr. Hier sind Katja Möckel und Uwe Fischer. Und darf ich mal eine olle Kamelle erzählen über eine Frau, die ich nicht kannte?
1: Natürlich.
0: Ich hatte mal die Ehre, ich weiß nicht, ob Sie das kennen, das erste sächsische Mundarttheater, auch genannt das Radeberger Biertheater, hatte ich mal die große Ehre, auch mitspielen zu dürfen.
1: Jahrelang, ich weiß.
0: Als spießiger Museumsdirektor, so im schlechten Anzug, ein bisschen verdattert.
1: Ja.
0: Also eine Rolle, die mir auf den Leib geschrieben war. Und da musste ich unter anderem einen Monolog halten über eine Frau, deren Namen ich vorher nie gehört hatte.
1: Mhm.
0: Eine gewisse Hildegard von Bingen. Die kannte ich vorher wirklich nicht. Hattest du den Namen jemals gehört?
1: Ja, das habe ich irgendwie, aber warte mal, was hat die gemacht?
0: Das ist eine Altvordere, eine große Frau. Deswegen hören wir jetzt mal genau hin, was die Kollegen vorbereitet haben.
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3: Ja, den Namen haben Sie mit Sicherheit schon.

0: einmal gehört. Hildegard von Bingen. Sie lebte von 1098 bis 1179 und sie hatte ihr ganzes Leben auf Gott ausgerichtet, liebte die Natur. Und es gibt so viele Bücher, in denen ihre Rezepte stehen. Kräuter und Pflanzen sind nach ihrer Auffassung die Grundlage für Gesundheit und Heilung. Viriditas, der Begriff stammt aus dem Lateinischen und gemeint ist die göttliche Grünkraft, eine natürliche Grundkraft, die uns allen innewohnt. Uns Menschen, den Tieren, den Pflanzen bis hin zum Geistigen. Sie durchzieht einfach alles. Und diese natürliche Kraft steht für Heilung, Leben und Wachstum, verbunden mit dem Heiligen Geist, der auch für Entstehung und Erhaltung allen Lebens steht. Und sie zeigt, Gott ist nicht nur im Himmel, sondern unter uns, in der Natur, in unseren Beziehungen, in allem, was uns umgibt. Wir können eine Menge tun, damit diese starke Kraft nicht schwächer wird, indem wir verantwortungsvoll mit der Tier- und Pflanzenwelt umgehen, Kranken und Erschöpften Mut zusprechen und einfach für eine gute Energie sorgen. Gestern hat die katholische Kirche an die heilige Hildegard von Bingen erinnert, einer Frau, die ihrer Zeit weit voraus war.
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0: Es ist Freitag. Es ist 5.22 Uhr. Und kennen Sie den Spruch, was schlägt denn fast den Boden aus, wenn was passiert, was nicht zu fassen ist? Genau das kommt jetzt.
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2: Tja, heute wollen wir Sie küren. Die Person mit der meisten DDR-Mark im Land. Natürlich im Tausch gegen 500 Euro Rekordprämie. Wer hat noch die meisten DDR-Kröten irgendwo rumliegen? Heute können Sie endlich wieder was zu was Nütze sein.
0: Sicher.
2: Und da hat sich bei uns der Daniel aus Leipzig gemeldet, der noch unglaubliche, sag...
0: 200.000. 200.000.
2: Ja, genau, 200.000 D-Mark.
0: Nee, Ostmark. Du lernst das nicht, du bist zu jung dafür, das ist nicht schlimm.
2: Ich sag nur noch D-Mark.
0: 200.000 DDR-Mark.
2: 1000 DDR-Mark gebunkert hat, genau.
0: So, wie lange hast du hier gezählt?
3: Hatte ich schon eine ganze Weile gezählt, also locker über eine Stunde. Wir hatten meinen Großeltern mal die Wohnung ausgeräumt und haben das dann quasi in einem alten Schrank mitgefunden. Teilweise sind die Banknoten noch von 1964, also die müssen schon eine ganze Weile gelegen haben.
0: Das ist verrückt.
2: Daniel Karlert aus Leipzig, ist und bleibt er unser Rekordhalter oder überbietet irgendwer?
0: Nee, da müsste die Staatsbank der DDR sich melden.
2: Also schon allein diese Summe ist ja gar nicht greifbar. Also das wird ein ziemlich spannender Freitag. 200.000 DDR-Mark.
0: Ich zähle nach.
2: Was für ein Haufen Geld muss das sein?
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1: Mit Michael Daub, guten Morgen. Die sächsischen IHKs fordern ein Umdenken bei der Wirtschaftsförderung. Statt Unternehmen direkt zu unterstützen, soll das Geld in eine politisch unabhängige Stiftung fließen. Die investiert in sächsische Firmen und bekommt das Geld zurück, wenn Gewinne erwirtschaftet werden. In Delitzsch entsteht für über 36 Millionen Euro ein neues Forschungslabor. Der Neubau soll Ende 2028 in Betrieb gehen und rund 220 Arbeitsplätze schaffen. Kurz vor der Landtagswahl in Mecklenburg-Vorpommern hat die SPD laut einer aktuellen Umfrage die AfD überholt. Die Kanzlerpartei CDU rutscht dagegen weiter ab und kommt der 5%-Hürde bedrohlich nah. In Russland hat die erste Parlamentswahl seit Beginn des Angriffskrieges gegen die Ukraine begonnen. Bis Sonntag sind mehr als 110 Millionen Russinnen und Russen zur Wahl aufgerufen. Und in Großpösnach bei Leipzig werden heute Vormittag die Deutschen Waldtage offiziell eröffnet. An diesem Wochenende gibt es bundesweit zahlreiche kostenlose Führungen und Mitmachaktionen. Das Motto in diesem Jahr ist Wälder und Wirtschaft.
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3: Ja, ist ein ruhiger Start an diesem Freitag. Etwas bewölkt haben wir es und später kann es auch ein bisschen Regen geben. Frühwerte liegen zwischen 8 Grad in den Bergen und 13 Grad im Flachland. Das wird dann tagsüber so ein Mix aus Sonne, Wolken und Schauern bei maximal 21 Grad.
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2: Blick auf die Straßen. Eine Meldung von der Radeberger Straße zwischen Ottendorf und der Autobahn. Die ist gesperrt, weil dort ein Schwertransport nicht weiterkommt und defekt auf der Straße steht. Geblitzt wird in Dresden auf der Stauffenbergallee, in Stolberg auf der B169 und in Gelenau auf der Straße der Befreiung.
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2: Sie müssten das sehen. Ich kann mich heute an der Katja Möckel gar nicht satt gucken. Sieht ein bisschen attraktiv aus, so wie so ein Streifenhörnchen mit dieser, ist das keine Bluse? Ich hatte mal einen Schlafanzug in der Art.
3: Wieso ist das keine Bluse?
2: Ja, oder ist es eine Bluse? Art Bluse. Sieht aus wie ein Männerhemd. Ist toll. Also richtig, also akkurat.
3: Unisex.
2: Das ist wirklich, also Mode.
3: Das könntest du auch tragen, wenn es dir an XS passen würde.
2: Da bringt es auch noch unter, dass sie gärtenschlank ist. So, was machen wir denn am Wochenende? Gehen wir ins erste Roboterrestaurant des Landes, was ja nun die Woche eröffnet worden ist, wo wirklich nur noch die Roboter kochen. Das muss gut ankommen.
3: Nee.
2: Ein tolles Schauspiel sein.
3: Ich gehe in meine Kleiderkammer, weil Sommer fliegt raus, Herbst zieht ein.
2: Das ist auch wichtig. Jetzt ist Herbst befohlen mit Musik von Silver Pozzoli. Kommen Sie schön in diesen Freitag.

0: Ist das nicht herrlich von uns? Sie sind gerade im Bad vielleicht und wir spielen dazu Musik, die die Seele nochmal schön reinigt von Mark Cohen, bevor es dann in diesen Tag geht.
1: Ja.
0: Guten Morgen.
1: Und in ein relativ entspanntes Wochenende hier mit Hitradio RTL. Und das ist, glaube ich, auch nicht irgendein Wochenende, was vor uns liegt. Vielleicht so der erste richtige Touch von Herbst. Und da sollte man vorsichtig sein, was man tut und was man isst. Hier ist der gesungene Wetterbericht von Hitradio RTL.

0: ein grüner Knollenblätterpilz dabei.
1: Ja, da hat man gleich mit Bauchschmerzen, oder? Ja. Ich habe keine Pilze gegessen, aber mir tut gleich der ganze Ranzen weh. Hoffentlich hat er sich bis heute Abend auch wieder gefangen, unser Schatzkeks Christian Bieselt in der Sendung Ohne Namen, heute Abend ab 19 Uhr hier bei hitradio.rtl. Gute Besserung.

0: Lady Gaga, die Frau, die jetzt verraten hat, was sie da für einen süßen Liebling zur Welt gebracht hat.
1: Ja, und sie hat sich zur Welt gebracht, wahrscheinlich.
0: Oder hat bringen lassen. Ein Mädchen ist es geworden.
1: Ist vom Himmel gefallen.
0: Rose Bean Polanski, also nach dem Papi benannt. Ja. Und haben mal geguckt, Rose, kennt man ja den Namen, steht für Liebe, Schönheit und Anmut. Und Bean, die Bohne, die süße Bohne, das ist wirklich ein selten benutzter Vorname, aber es möge Glück bringen. Guten Morgen bei Radio RTL.
1: Morgen.
0: Aha, jetzt um 5:52 Uhr.

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5: Mit Michael Daub. Guten Morgen. Die sächsischen Industrie- und Handelskammern wollen die Wirtschaftsförderung neu aufstellen. Frank Selig kennt die Einzelheiten.
6: Statt Unternehmen direkt zu unterstützen, sollen die Fördermittel in eine politisch unabhängige Zukunftsstiftung fließen. Die hilft den Investmentfirmen dabei, erfolgreich zu werden. Erarbeiten die dann Gewinne, fließt das Geld zurück und kann erneut angelegt werden. Schon über 100 sächsische Unternehmen unterstützen die Idee. Das Stiftungskonzept wurde seit 2 Jahren entwickelt und wissenschaftlich geprüft. Jetzt soll es umgesetzt werden.
5: Der Zweckverband CCC hat den Auftrag für Planung und Bau eines neuen Forschungslabors in Delitzsch vergeben. Mehr als 36 Millionen Euro soll es kosten und etwa 220 Arbeitsplätze bieten. Die Inbetriebnahme ist für Ende 2028 geplant. In den ersten 5 Jahren wird das Großforschungszentrum CTC den Neubau als Übergangsstandort nutzen. Danach soll er als überbetriebliche Bildungsstätte dienen, sowie als Forschungszentrum für Hochschulen und Startups. Kurz vor der Landtagswahl in Mecklenburg-Vorpommern hat die SPD laut einer aktuellen Umfrage die AfD überholt. Die Kanzlerpartei CDU rutscht dagegen weiter ab und kommt der 5%-Hürde bedrohlich nah. Über lange Zeit hatte die SPD in Umfragen hinter der AfD gelegen. In den nächsten Tagen wollen die Parteien mit Abschlussveranstaltungen die Wähler mobilisieren. Russland wählt und das im Schatten des Angriffskriegs gegen die Ukraine. Von heute, Freitag bis Sonntag stimmen die Menschen über ein neues Parlament ab. Kreml-Chef Putin ruft die Russen auf, mit ihrer Stimme zum Sieg des Landes beizutragen. Kritiker halten die Wahl schon im Vorfeld für unfair und werten sie vor allem als Stimmungstest dafür, ob der Krieg gegen die Ukraine weitergehen soll. Und in Reinsdorf hat die Polizei eine große Cannabis-Plantage ausgehoben. Bei der Durchsuchung eines Gebäudes an der Lößnitzer Straße entdeckten die Beamten rund 650 Pflanzen sowie professionelle Anbautechnik. Das Cannabis hätte auf dem Schwarzmarkt mehr als 1 Million Euro eingebracht. Polizisten entsorgten die Pflanzen. Ein Tatverdächtiger aus Albanien, 46 Jahre alt, wurde festgenommen.
2: Und jetzt glänzen wir mit dem Katja-Möckel-Wetter.
1: Ja, da geht's recht wechselhaft zur Sache, beziehungsweise in Richtung Wochenende. Wir starten aktuell mit Temperaturen so um die 12 Grad in Freital. 13 haben wir derzeit rund um Bad Düben und 12 Grad sind es aktuell auch in Grimmitschau. Es wird wechselhaft bleiben tagsüber. Nachher gesellen sich eventuell ein paar Sonnentropfen dazu.
2: Sonnentropfen
1: ist auch eine schöne Kombi. Sonne, Wolken und ein paar Regentropfen bei maximal 21 Grad.
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2: Und in Schönberg brennt's. Da stehen 2 Häuser in Flammen. Das muss wirklich verheerend sein. Feuerwehr ist im Einsatz. Also das Schönberg zwischen Kuhnewalde und Pielitz. Momentan kommen sie da nicht durch. Die Straße ist komplett gesperrt. Und es wird geblitzt in Zittau auf der B178, in Stolberg auf der B169 und in Gelenau auf der Straße der Befreiung.
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2: Vervollständigen Sie bitte folgenden Satz. Ich merke, dass der Herbst kommt daran, dass...
1: Was nochmal?
2: Ich merke, dass der Herbst kommt daran, dass...
1: Ich merke, dass der Herbst kommt daran...
2: Und zum Beispiel Kastanien
1: daran
2: sammeln kann oder was auch immer. Und ich fange mal damit an. Ich merke, dass der Herbst kommt daran, dass ich im Auto von Teppich auf Gummiabtreter umgestellt habe. Ich bin vorbereitet.
1: Okay, ich lasse mir auch noch was einfallen.
2: Guten Morgen bei Hitradio RTL mit Sandra.

0: wir sagen guten Morgen und freuen uns. Hier sind Katja Möckel und Uwe Fischer.
1: Ja, jetzt Hunger trifft ne, aus Dresden.
2: Vor 10 Minuten noch planlos fürs Wochenende. Jetzt ist der Tag morgen schon mal eingetütet für einen schönen Familienausflug nach Leipzig.
1: Das ist schön.
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2: Warum sagst du, wollt ihr unbedingt morgen dahin?
1: Naja, ich glaube, wir waren vor 4 Jahren das letzte Mal da. Also.
0: Wird's Zeit.
2: Wirst du nicht wiedererkennen.
0: Wollte ich gerade sagen, da ist so viel Neues, das ist schön.
2: Und du hast Frau, Kinder und...
1: No?
0: Hören die jetzt mit oder wird es für die ganze Meute eine Überraschung werden, Thorsten?
1: Nee, ich bin auf Arbeit. Also
0: ja, hast du was zu erzählen noch. Denn heute?
2: Ja, okay. Na dann, ist das gebaut, genau. Thorsten?
1: Recht vielen Dank.
2: Siehst du, so früh kann man einen Mann so glücklich machen. Ich bin begeistert.
1: Einmal frei, super.
2: Übrigens, den nächsten Familientickets gibt's dann schon heute Nachmittag hier bei Hitradio RTL wieder.
1: Danke.
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0: ein lässiges Guten Morgen bei Hitradio RTL mit Katja Möckel und Uwe Fischer.
1: Ja, danke, dass Sie uns eingeschaltet haben.
0: In einer Dreiviertelstunde wissen wir, wer den nächsten Hitradio RTL Sachsen-Rekord erringt. Mhm. Wer die meisten Ostmark zu Hause gebunkert hat. Und eine Frage müssen wir vorher dringend noch klären.
1: Was ist denn eigentlich aus diesen ganzen Alu-Chips geworden? Also die Münzen von damals. Das weiß unser helles Köpfchen, Matthias Drahin.
2: Aha, in 30 Sekunden.
3: Während das Papiergeld mit der Währungsunion am 1. Juli 1990 schlagartig wertlos wurde, gab es für die Pfennigmünzen erstmal noch eine Übergangsfrist von einem Jahr. Es konnte nämlich schlichtweg nicht auf einmal so viel neues Westklimpergeld produziert werden. Wir reden hier wegen der Kürze der Zeit nur von den berühmten Aluminiumchips. Als die dann nach und nach von den Banken eingesammelt wurden, gingen sie den Weg der meisten DDR-Münzen, nämlich in den Schmelzofen. Viele dieser Metallberge, die landeten in der noch heute aktiven Aluminiumgießerei in Rackwitz bei Leipzig. Und aus den Pfennigstücken gewonnenen Rohaluminium wurden Karosserieteile oder Felgen von Westautos, Fensterprofile, aber vor allem eins, nämlich Bierdosen.
1: Wirklich?
0: Da haben sie noch einen guten Dienst getan. Und das Wort Alu-Chips, ich weiß nicht, wie es Ihnen geht, habe ich auch ewig nicht gehört.

0: The Voice. John Farnham macht den Freitag auf Hitradio RTL. Es grüßen Sie Katja Möckel und Uwe Fischer.
1: Guten Morgen.
0: Und in Köllitsch ist was los am Wochenende.
1: Der 40.
0: In Köllitsch. Das ist ein kleiner Ort bei Arzberg in Nordsachsen, Torgauer Ecke. Und da ist der 40. Bundesentscheid im Leistungspflügen. Also die Frage ist, wer zieht die beste Furche? Riesenspektakel mit dem Trecker.
1: Über den Acker, ja.
0: Und da ist natürlich auch eine große Ausstellung, Maschinen, Autos und auch Tiere natürlich.
1: Ja, also für die
0: Family.
1: Klingt doch hübsch.
0: In Köllitsch, da kommen Spezies aus ganz Deutschland, hoffentlich gewinnt einer von uns hier. Themen des Morgens, 6:30, Hitradio RTL aktuell.
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18: Mit Michael Daub, guten Morgen. Das Leipziger BMW-Werk wird demnächst als weltweit erstes Automobilwerk an eine Wasserstoffpipeline angeschlossen. Der Bau der rund 2 Kilometer langen Leitung soll in 2 Wochen starten und die CO2-Emissionen der Fabrik deutlich senken. Die sächsischen IHKs fordern ein Umdenken bei der Wirtschaftsförderung. Statt Unternehmen direkt zu unterstützen, soll das Geld in eine politisch unabhängige Stiftung fließen. Die investiert in sächsische Firmen und bekommt das Geld zurück, wenn Gewinne erwirtschaftet werden. In Reinsdorf hat die Polizei eine große Cannabis-Plantage ausgehoben. Das Gras hätte auf dem Schwarzmarkt mehr als 1 Million Euro gebracht. Ein Tatverdächtiger aus Albanien wurde festgenommen. Im Mannheimer Hauptbahnhof wird heute an einen im Februar getöteten Zugbegleiter erinnert. Am Nachmittag wird eine Gedenktafel enthüllt, unter anderem mit Bundesverkehrsminister Bilger und Bahnchefin Paller. Und Hoffenheim hat in der Fußball-Europa-Liga einen Fehlstart hingelegt und das Gastspiel auf der griechischen Urlaubsinsel Kreta verloren. Die TSG unterlag dem Außenseiter Ofi Kreta 0:2.
0: Das hätte man auch nicht gedacht. Es hat ja Möckel Wetter.
1: Naja, so mit dem ersten Kaffee auf dem Balkon und dem Sonnenaufgang zugucken, das ist aktuell nicht mehr, stimmt's? Wir gucken maximal hinter der Gardine ins noch fast Dunkle. Bei Frühwerten zwischen 8 Grad in den Bergen und 13 im Flachland. Ein paar Regentropfen sind auch im Anmarsch, beziehungsweise gibt es schon, vor allem in Westsachsen. Zwischendrin tagsüber ein paar freundliche Momente, also Sonne lässt sich heute auch gucken. Groß regnen soll's aber nicht. Erst der Sonntag ist bislang dafür auserkoren. Temperaturen halten sich dabei stabil um die 20 Grad maximal. Also wenn Sie zum Weinfest nach Meißen wollen, dann lieber heute und morgen. Sonst haben Sie am Sonntag dann das Glas halb voll.
0: Mit Wasser.
1: Von oben. Ja. Mit Wasser.
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0: Und in der Lausitz brennt's, und zwar in Schönberg zwischen Grunewalde und Pielitz. Da kommen sie nicht durch, voll gesperrt, weil dort Großeinsatz ist, um zu retten, was zu retten ist. Außerdem Blitzer in Dresden auf der Stauffenbergallee, in Plauen auf der B173 und in Ebersbach stehen sie Mordseingang Richtung Rochlitz.
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0: und Katja Merkel. Freitage sind toll hier bei diesem Sender, weil da geht immer das legendäre 80er-Wochenende wieder los mit ihren Musikideen. Wir machen gleich mal ein Ding vom vielleicht größten Schummler dieses Jahrzehnts. Dan Harrow, den wir alle kennen und lieben für seine Songs, hat nie auch nur einen einzigen Ton selber gesungen, aber hat super verkauft. Ein gewisser Tom Hooker hat ihm die Stimme geliehen. Das war ein Ami, der wirklich singen konnte und die Hits sind sensationell.
1: Apropos 80er-Wochenende, freuen wir uns wieder auf Ihre Beteiligung. Ne? Schicken Sie uns gerne Ihren Lieblings-80er hier per WhatsApp zu Hitradio RTL.
0: Ja, und das ist Charleston mit Tom Hooker alias Dan Harrow.

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1: Die Sibylle wartet schon, die Sibylle Bunse, dass sie ins Radio kommt. Guten Morgen,
2: genau,
1: sagen wir dir.
2: Guten Morgen.
1: Nach Döbeln.
2: Ja.
3: Heute eine Frage aus der Rubrik Film und Fernsehen.
2: Oh je.
1: Ich auch, oh je.
3: Die Addams Family feiert Jubiläum. Die Serie in Schwarz-Weiß gestartet und jeder hat vielleicht noch das Intro im Ohr von der Addams Family. Wie oft wird zum Einstieg in die Serie geschnipst?
1: Sibylle, ich muss was gestehen, mir geht's wie dir.
3: Habt ihr das nie geguckt?
1: Man hat davon gehört, auch diese Musik ist bekannt.
3: Na klar.
1: Aber ich habe das nie geguckt, ich fand das immer affig.
3: Weil?
1: Nur weil es mich nicht gekickt hat, sorry.
3: Pass auf, ich erkläre es euch ganz kurz. Da sitzt die ganze Familie. Und während das Serienintro läuft, schnipsen die doch so. Das hat,
1: genau,
3: das hat
1: ja,
3: man
1: ja,
3: doch
1: das
3: so. Und ich möchte wissen, wie oft insgesamt. Schätzt das mal bitte.
2: Ich habe das nie gesehen, aber gut. Ich sag jetzt mal 120 Mal.
3: 120 Mal, ja.
1: Nee, die haben nur 36 Mal geschnipst. Ich bin mir ganz sicher, sagt mein Bauch. 36 Mal.
3: Passt auf, die Addams Family. Eine der berühmtesten amerikanischen Serien in den 60ern gestartet. Und die berühmtesten Figuren daraus, Mama, Papa und?
2: Ich weiß nicht, wovon ihr sprecht.
3: Das eiskalte Händchen.
1: Ja, das eiskalte Händchen.
3: Und natürlich, aha, daraus entstanden der aktuelle Hype auch um die berühmte Tochter Wednesday. Uwe Tritt, okay, verleiert.
1: Es ist uns alles zu gruselig gewesen.
3: Und das Schnippen im Intro. Spiel mal die Version vor. Ich habe hier
1: 3, 4, 5, 6. 6.
3: Mach aus. Wenn ich richtig mitgezählt habe, in Ballerversion, kommt das Schnipsen darin 20 Mal vor. 20 Mal im Takt. Ich weiß, euch hupt das wirklich Thema jetzt überhaupt nicht, aber
2: ich habe das nie gesehen und ich kenne das Lied auch nicht und ich habe das noch nie gehört.
1: Aber das ist doch das Schöne im Leben, Sibylle. Ich erlerne hier auch jeden Tag bei der Katja Böckel was Neues, was ich gar nicht lernen wollte. Das ist schön.
2: Knapp daneben so vorbei.
3: Ja, der Fischi lag näher dran, kriegt den Punkt. Aber ja, du dafür, unser schönes Hitradio RTL rundum glücklich Paket. Hat super viel, wunderbar, Spaß gemacht. Dankeschön.
2: Ich danke euch auch.
1: Sibylle, mach's hübsch.
2: Tschüss.
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0: Die Pet Shop Boys auf Hitradio RTL bei Katja Möckel und Uwe Fischer, 6.52 Uhr mit ihrem Song Go Wochenende.
1: Go Wochenende?
0: Go Wochenende.
1: Oh, Fischi hat nur Wochenende im
0: Gibt's,
1: Kopf.
0: Na, Freitag fühlt sich gut an. Gibt wichtige Verkehrsmeldungen, Wildunfall auf der B176 in Burna Richtung Flößberg oder auf der A14 Richtung Dresden, ein defekter Schwertransport zwischen Leipzig-Ost und Kleinpösener. Sie kommen aber wohl vorbei. Außerdem Stau auf der 181 Richtung Merseburg zwischen Trebnitz und Merseburg. Dauert es ein paar Minuten länger.

0: So schnell kann eine Woche vorbei sein. Guten Morgen bei Hitradio RTL mit Katja Möckel und Uwe Fischer. Wer hat die meisten Ostmark? Rekordsuche diese Woche.
1: Wer hat was?
0: Die meisten Ostmark, die meisten DDR-Banknoten noch zu Hause gebunkert. So, großes Finale, noch 3,5 Minuten.
1: Richtig.
0: Haben Sie Zeit, sich zu melden. Dann geben wir bekannt, wer gewonnen hat und die Rekordprämie in Höhe von 500 Euro.
1: Okay. Das ist doch mal ein Deal, oder?
0: Ja, sonst kriegst du keinen Cent mehr dafür.
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11: Mit Michael Daub, guten Morgen. Die Polizei hat in Reinsdorf eine große Cannabisplantage ausgehoben. Die Einzelheiten zu dem Einsatz vom Mittwoch hat Gunnar Tichy.
12: Bei der Durchsuchung eines Hauses an der Lößnitzer Straße stießen die Beamten auf rund 650 Pflanzen und professionelle Anbautechnik. Der Straßenverkaufswert der Drogen hätte bei über 1 Million Euro gelegen. Ein 46-jähriger Tatverdächtiger mit albanischer Staatsangehörigkeit wurde dem Haftrichter vorgeführt. Er sitzt jetzt im Gefängnis. Gestern waren Polizisten im Einsatz, um die Pflanzen zu entsorgen.
11: Das Leipziger BMW-Werk soll im kommenden Jahr als weltweit erstes Automobilwerk an eine Wasserstoffpipeline angeschlossen werden. Der Bau der rund 2 Kilometer langen Leitung startet in 2 Wochen, wie der Konzern jetzt mitgeteilt hat. Künftig soll der Wasserstoff zum Beispiel als Antrieb für Fahrzeuge oder andere Maschinen im Werk genutzt werden. Ziel sei es, die CO2-Emissionen der Fabrik deutlich zu senken. In Auebad Schlema ist eine leblose Person im Floßgraben entdeckt worden. Für den Mann kam jede Hilfe zu spät. Ein Notarzt konnte nur noch den Tod feststellen. Feuerwehr und Polizei sperrten den Bereich rund um die Fundstelle ab. Wie unser Reporter vor Ort berichtet, liegen der Polizei derzeit keine Hinweise auf eine Straftat oder Fremdverschulden vor. Der Floßgraben führt momentan auch wenig Wasser. Die Ermittlungen zur Todesursache dauern an. Der Sieger steht schon fest bei der begonnenen Parlamentswahl in Russland. Jeder Urnengang in den vergangenen 20 Jahren wurde von der Regierungspartei Geeintes Russland gewonnen. Die unterstützt der Wasserstoff zum Beispiel als Antrieb für Fahrzeuge oder andere Maschinen im Werk genutzt werden. Ziel sei es, die CO2-Emissionen der Fabrik deutlich zu senken. In Auebad Schlema ist eine leblose Person im Floßgraben entdeckt worden. Für den Mann kam jede Hilfe zu spät. Ein Notarzt konnte nur noch den Tod feststellen. Feuerwehr und Polizei sperrten den Bereich rund um die Fundstelle ab. Wie unser Reporter vor Ort berichtet, liegen der Polizei derzeit keine Hinweise auf eine Straftat oder Fremdverschulden vor. Der Floßgraben führt momentan auch wenig Wasser. Die Ermittlungen zur Todesursache dauern an. Der Sieger steht schon fest bei der begonnenen Parlamentswahl in Russland. Jeder Urnengang in den vergangenen 20 Jahren wurde von der Regierungspartei Geeintes Russland gewonnen. Die unterstützt Präsident Putin. Es ist die erste Parlamentswahl seit Beginn des Angriffskrieges gegen die Ukraine. Die Opposition ist nicht zugelassen. Die 10 Parteien auf dem Wahlzettel gelten durchweg als kremlnah. Hoffenheim hat in der Fußball-Europa League einen Fehlstart hingelegt und das Gastspiel auf der griechischen Urlaubsinsel Kreta verloren. Die TSG unterlag dem Außenseiter Ofi Kreta 0:2. Heute geht's in der Bundesliga mit der Partie Bayern München gegen Union Berlin um 20.30 Uhr weiter.
0: So, vom Fußball zum Wetter.
1: Ja, das ist eine kleine Wundertüte heute. Dick bewölkt starten wir in diesen Freitag bei Temperaturen so um die 13 Grad im Flachland. Ein bisschen kühler ist es in Bergen teilweise noch einstellig. Aber es wird heute noch, wenn dann im Laufe des Tages ein bisschen die Sonne rauskommt, 21 Grad maximal. Allerdings bleibt es wechselhaft, so mit Sonne, Wolken und auch ein paar Schauern. Auch heute Morgen schon zwischendrin. Morgen ähnlich, am Sonntag wird es ein bisschen ungemütlicher.
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0: Und wegen des großen Brandes weiterhin in Schönberg die Ortsdurchfahrt gesperrt. Zwischen Grünewalde und Pielitz kommen sie nicht durch. Stau auf der B181 Richtung Merseburg. Zwischen Wallendorf und Merseburg brauchen sie 10 Minuten länger. Und ganz gesperrt wegen Unfalls seit ein paar Minuten die A13 Berlin Richtung Dresden zwischen Klettwitz und Ruhland. Geblitzt wird in Dresden auf der Stauffenbergallee, in Ebersbach am Ortseingang Richtung Rochlitz und in Gelenau, wenn sie von Weißbach reinfahren.
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0: und Katja Merkel. Aber hallo, jetzt wollen wir es wissen.
1: Aber sowas von.
0: Wer holt den nächsten Hit?

0: Radio RTL Sachsen-Rekord. Es ist Freitagmorgen 7 Uhr durch und gerade ist noch Annika Webers Gebot aus Frauenpriesnitz reingekommen.
1: Wo ist denn Frauen?
0: Die Frage ist ja, wer hat die meisten DDR-Mark zu Hause? Und sie schreibt, sie hätte noch einen Glückspfennig.
1: Also Frauenpriesnitz?
0: Frauenpriesnitz, das reiche ich noch nach. Ich habe das auch noch nie gehört. Da wird ja irgendwo hier in der Nähe sein. Annika, liebe Grüße und behalte deinen Glückspfennig in Ehren, das ist wunderbar.
1: Den werde ich auch nicht eintauschen,
0: so,
1: gegen
0: wer,
1: 500 Euro Prämie.
0: Wer sich die Rekordprämie holt
1: ja. Und
0: welche Unsumme da wirklich am Ende zusammengekommen ist, in einem einzigen Haushalt, heute noch 2026, gleich hier bei Hitradio RTL.

0: Es ist 7.12 Uhr. Sagt mal alle Hallo und guten Morgen.
1: Hallo und guten Morgen. Hallo, du jetzt auch.
0: Wir sind nämlich viele hier.
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1: Sachsenrekorde. Oh, das wird eine spannende Woche hier.
0: Wer hat die meisten DDR-Mark? Es grüßen Sie Katja Möckel und Uwe Fischer. Und es ist vorbei. Es ist Ultimo. Um 7 Uhr war Abgabefrist Ihrer Bewerbung.
1: Schluss. Wir haben das Bewerberformular eingefroren. Nix geht mal. Wie sagt man hier beim Roulette?
0: Non, de va plus.
1: Richtig.
0: So, und der amtierende Sachsenrekordhalter bei Hitradio RTL steht vor uns. Guten Morgen, Daniel.
3: Guten Morgen.
0: Das ist ein junger Mann aus Leipzig. Wie fühlt es sich jetzt erstmal angenehm, oder?
3: Es ist sehr angenehm.
1: Ist es so eine gute Atmosphäre, von der wir immer berichten?
3: Auch sehr viel gute Musik.
0: Kaffee gab es auch schon. Ja. Daniel hat sich kurz in der Firma freigemacht bei den Kollegen. Was macht ihr? Heizungssanitär, ne?
3: Heizungssanitär, ja.
1: Du bist richtig Handwerker?
3: Ja.
1: Cool.
0: Führungsposition
1: sozusagen. Wenn du mal Hilfe brauchst, oder Fische ist.
0: Ja, das machen wir dann nach der Sendung. Jetzt gucken wir erstmal.
3: Nehmen wir gerne.
1: Er macht alles ehrenamtlich.
0: So, der Daniel ist mit einem großen Koffer gekommen und holt den Sachsenrekord mit einer unfassbaren Summe, die wir dann nachher nochmal nachzählen müssen. Wie viele DDR-Mark, wie viele Alu-Chips, wie viele Ost-Mark sind in diesem Koffer drin?
3: Also Alu-Chips, ehrlich gesagt, keine. Das sind nur 50er und 100er und das sind knapp über 200.000.
0: Darf ich den Koffer mal in die Hand nehmen?
3: Sehr gerne, aber er ist schwer.
0: Wo ist er denn?
1: Hol doch mal hoch. Leg doch mal auf den Tisch.
0: Der ist auch noch von früher, oder? Der
1: hat sogar einen Zahlenschluss, oder?
0: Und da sind 200.000 DDR-Mark drin.
3: Ja.
1: Mach doch mal auf, ich will doch mal gucken. Mensch.
0: So. Muss ich jetzt Zahlencode eingeben?
3: Nein.
1: Das ist doch spiegelt, oder?
0: Das ist wirklich wie Monopoly für euch.
1: Das ist ja noch mit Banderole, oder?
3: Das ist ja. Wahrscheinlich mal für schlechte Zeiten gemacht.
1: Gib mir mal wenigstens ein, ich will es mal fühlen. Ich weiß doch gar nicht, wie sich das anfühlt. Ich habe das doch nie gehabt.
3: Es fühlt sich sehr alt an.
1: Das ist wirklich wie spiegelt, oder? Ja. Willst du uns noch verraten? Das machen wir. Ich würde sagen, wir fangen 50er. Mal an zu zählen und dann erzählst du uns nachher mal, wo du das denn eigentlich her hast. Das täte mich schon mal interessieren. Ja. Aber ich muss sagen, mit 200.000 DDR-Mark bist du jetzt unser Rekordsieger.
0: Yeah!
1: So. Oder?
0: Und vor allem musst du dir erklären, ob das Erlangen dieses Geldes damit etwas zu tun hat, dass wir deinen Nachnamen heute lieber nicht nennen.
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0: Katja Möckel badet gerade im Geld wie noch nie. Guten Morgen bei Hitradio RTL.
1: Und das vor allem nackt.
0: In 200.000 Ostmark wird gebadet. Daniel aus Leipzig gewinnt den Hitradio RTL Sachsen-Rekord.
1: Ja.
0: Für die meisten DDR-Mark. 200.000 sind im Koffer, sagst du.
2: Ja.
0: Wir zählen nachher nochmal nach.
1: Völlig nutzlos.
0: Was ist dein wertvollster Schein für dich persönlich? Der älteste vielleicht?
2: Der älteste ist von 1964.
0: Welcher ist das? Der hier?
2: Die sind quasi vor meiner Geburt schon gedruckt.
0: Das ist ein alter Hunderter, den kenne ich gar nicht mehr. Auch der Marx schon drauf, aber das ist...
2: Also ja, ist größer gewesen als die danach folgenden.
0: Also nicht mehr so viel Papier. So 50er, 20er mit dem Goethe sehe ich. Fünfer? Wo sind denn die Fünfer?
2: Nee, waren keine dabei.
0: So kleinem Geld gibt das sich nicht ab. Ja,
1: aber wir würden das gerne prämieren, beziehungsweise eintauschen gegen 500 € Rekordprämie hier von Hitradio RTL. Bist du damit einverstanden?
2: Bin damit sehr einverstanden.
0: Dann holt die Katja jetzt einen großen Scheck raus oder willst du den Bar haben? Du bist ja mit dem Koffer da. Ja. Nachher musst du dann uns noch erzählen, wie er überhaupt an dieses Geld rangekommen ist.
1: Woher das hat?
0: Ist das, ja. Das ist das
1: Spannende.
0: Guten Morgen bei Hitradio RTL.
1: Morgen.

0: sportfrei und guten Morgen bei Hitradio RTL mit Katja Möckel und Uwe Fischer. Freitag ist und Sport ist. Wir grüßen mal alle Eishockey-Cracks. Geht nämlich wieder los. Die DEL, heute erster Spieltag der neuen Saison, also Daumen drücken. Was die Krimitschauer Eispiraten angeht, die Lausitzer Füchse
1: in Weißwasser. Und die Dresdner Eislöwen, genau.
0: Ja. Haut rein.
1: Heimspieler. Toi, toi, toi.
0: Die Themen des Morgens gleich hier 7:30 Hitradio RTL aktuell für Sie.
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13: Mit Michael Daub, guten Morgen. Sachsens Kommunen können Investitionsfördergelder der Sächsischen Aufbaubank ab sofort über ein digitales Verfahren im Voraus abrufen. Damit entfällt die bisherige Vorfinanzierung für Projekte. Am Alstom-Standort Bautzen soll ein Logistikzentrum entstehen. Mit dem Bau werde im Laufe des nächsten Jahres begonnen, hieß es. Alstom errichtet das Zentrum gemeinsam mit einem Logistikpartner. 30 Millionen Euro sollen investiert werden. Kurz vor der Landtagswahl in Mecklenburg-Vorpommern hat die SPD laut einer aktuellen Umfrage die AfD überholt. Die Kanzlerpartei CDU rutscht dagegen weiter ab und kommt der 5%-Hürde bedrohlich nah. In Aurobad-Schlema ist eine leblose Person im Floßgraben entdeckt worden. Für den Mann kam jede Hilfe zu spät. Ein Notarzt konnte nur noch den Tod feststellen. Die Ermittlungen zur Todesursache laufen. Und das Umweltbundesamt spricht sich angesichts der hohen Spritpreise für einen schnelleren Umstieg auf Elektromobilität aus. Präsident Messner sagte, kurzfristige Maßnahmen wie Tankrabatte oder Steuerbefreiungen greifen zu kurz und sind teuer.
0: Und das aktuelle Katja Möckel Wetter?
1: Ja, und da dribbelt es schon hier und da heute Morgen von Westen her, zieht so ein bisschen Dickes auf und da sind dann auch ein paar Regentropfen mit dabei, aber allzu viel wird es heute nicht im Laufe des Tages. Temperaturen haben wir zwischen 8 und 13 Grad im Moment. Hier und da kommt auch ein bisschen die Sonne zum Vorschein im Laufe des Tages, also ganz unfreundlich wird dieser Start ins Wochenende nicht. Temperaturen liegen so um die 21 Grad, also sind die Höchstwerte. Dann übrigens auch morgen wird es dann ähnlich wechselhaft. Sonntag ein bisschen ungemütlich, mit ein bisschen mehr Regen.
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0: Unter Blick auf die Straßen in Freiberg staut wegen der Baustelle am Bebelplatz. Da kann man nicht mehr Richtung Bahnhof abbiegen. Außerdem wegen des großen Brandes zwischen Kuhnewalde und Pielitz die Ortsdurchfahrt Schönberg gesperrt. Auf der A13 Richtung Dresden keine Vollsperrung mehr wegen des Unfalls, aber zwischen Ruhland und Ortrand rechte Spur gesperrt. Es wird geblitzt auf der B101 am Abzweig Gaub oder Skaub Richtung Großenhain, in Meißen auf der Wilsdrufer Straße und in Plauen auf der B173.
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0: Hat sich schon mal jemand besucht und im Koffer 200.000 Mäuse, Moneten, Kröten mitgebracht?
1: Mäuse hätte ich nicht gerne, aber Moneten schon.
0: So, wir erleben das nämlich gerade hier mit dem Daniel. Guten Morgen.
17: Guten Morgen.
0: So, warum der hier ist mit dem Fingeld? Gleich bei Hitradio RTL.

0: Morgen. Um 7.40 Uhr sagen die Katja.
1: Der Uwe.
2: Und der Daniel.
0: Der Daniel, ja. Genau.
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0: Daniel aus Leipzig. Ein Mann wie du und ich, Familienpapa, Handwerker, gewinnt den nächsten Hitradio RTL Sachsenrekord. Mhm. Bei der Frage, wer hat die meisten DDR-Mark mit der astronomischen Summe von?
2: 200.000 Mark.
0: So, die liegen vor uns hier in diesem Koffer.
1: Ja. Willst du, also hast du jetzt schon mal nachgezählt, Fischi?
0: Ist das, nein, ich habe, ist eher, ich habe nachgeguckt, wenn man das damals wirklich zur Währungsunion getauscht hätte.
1: In D-Mark,
0: dann
1: meinst du?
0: Dann lägen vor uns jetzt 102.000 D-Mark, das wären also über 50.000 Euro. Hätte, hätte, Fahrradkette. Erzähl uns mal bitte, Daniel, wie du zu diesem Geld gekommen bist.
2: Na, wir haben 2006, meinen Großeltern, nachdem die beide verstorben waren, die Wohnung ausgeräumt. Und haben dann relativ zum Schluss in dem Schrank noch so einen alten Reisekoffer gefunden, relativ klein, und da war das ganze Geld drin.
0: Das ist doch nicht zu fassen.
1: Alles auf einen Haufen, ja. Also so wie das jetzt, ja, da liegt, auf einen Haufen.
2: Und dann haben wir uns tierisch gefreut, bis wir dann eine Weile später realisiert haben, wir können es ja gar nicht mehr umtauschen.
0: Das ist ein bisschen auch die Ungerechtigkeit. D-Mark kannst du heute noch umtauschen, wenn du sie findest. Ja. Die DDR-Mark nicht mehr seit langer Zeit schon. Wisst ihr, wie, ohne jetzt euch zu nahe zu treten, wie sind denn die an diesen Reichtum gekommen? Ist das irgendwie nachzuvollziehen?
1: Oder überliefert? Ist das irgendwie
0: was? Hat denen vielleicht auch gar nicht gehört? Ist das noch aus Vorgenerationen?
1: Ja, die haben es irgendwo geklaut.
2: Sag mal, die ältesten Scheine sind ja von 1964, und ob das nun von Großeltern oder von Urgroßeltern ist, ist ja leider keiner mehr da, den man fragen kann.
0: Vor allem, es sind ja auch zum Teil auch Bündel mit richtiger amtlicher Banderole. Ja. Also hat Oma bei der Sparkasse gearbeitet? Nee. Ich frage nur für einen Freund.
2: Aber wenn man so den zeitlichen Bezug herstellt, so kurz nach dem Mauerbau, vielleicht war es irgendwo mal, falls man hätte das Land verlassen müssen oder so.
0: Wahrscheinlich. Keine Ahnung. Also auf jeden Fall wirst du ab heute hier bekannt wie ein bunter Hund sein, der Daniel mit dem 200.000 DDR-Mark-Koffer. Und es gibt auch schon Reaktionen aus der Öffentlichkeit.
1: Ja, und zwar hat sich das DDR-Museum in Pirna gemeldet. Wenn du Interesse hast, kannst du gerne davon was abgeben. Und die würden mit dir einen Deal machen. Vielleicht kannst du ja doch noch was tauschen.
2: Nee, das würden wir schon gerne machen, ja.
1: Ja? Okay. Dann stellen wir den Kontakt her, aber vorher tauschen wir. Und zwar bekommst du jetzt ganz offiziös von uns einen Scheck über 500 Euro Rekordprämie.
0: Dann darfst du gerne mal Fischi rübergehen und die Katja auch mal knuddeln.
1: Machen wir eine Fanfare. Wirklich, hier steht dein Name drauf und wir würden das Geld gerne eintauschen. Also, wenn du Lust und Laune hast, dann hier, nimm an die Hand.
2: Vielen Dank.
0: Und ich mach das jetzt nochmal. Ich hebe euch mal den Koffer ganz symbolisch. Könnt ihr euch nochmal den Handschlag geben? Kofferübergabe an Katja Möcke. Da kannst du heute noch in der Badewanne im Geld baden.
1: Dankeschön.
0: Wie Kleopatra seinerzeit.
1: Also. War uns eine große Freude, dass du uns hier im Studio besucht hast, dass du das wirklich bewiesen hast und jetzt mit richtigem Geld nach Hause gehen kannst.
0: Ja. Komm bitte nochmal ran ans Mikrofon.
1: Ja.
0: Das möchte ich auch nochmal verabschieden. Also lieben Dank.
2: Hat mich sehr gefreut.
0: Wenn du mal wieder bei irgendwelchen Verwandten
1: was findest,
0: eine Wohnung ausräumst, sag bitte Bescheid, ich würde gerne mitkommen.
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Guten Morgen um 7.50 Uhr. Das ist hier Radio RTL mit Phil Collins und mit einer Staumeldung von der A38 Halle Richtung Leipzig zwischen Rippachtal und Lützen. 10 Minuten plus bitte einplanen. Und der aktuellste Blitzer wird von den Hörern gemeldet in Chemnitz auf der Leipziger Straße stadtauswärts.

0: Maria, auf jeden Fall, wir kommen jetzt zu einer anderen Dame. Franziska Hoppermann, sagt Ihnen der Name etwas? Das ist die CDU-Generalsekretärin und die hat als Erste verraten, wie es laufen soll mit der Spritpreisentlastung im Land. Es wird eine Absenkung also geben von 21 bis 25 Cent pro Liter. Anfang Oktober soll es losgehen. Genaueres weiß man noch nicht.
1: Na, aber warte mal, bis wann wollen die das machen?
0: Ab Anfang Oktober soll es losgehen.
1: Das heißt, der geht jetzt nochmal 25 Cent nach oben?
0: Naja, die 3 Euro wollen wir schon erreichen.
1: Bevor wir dann wieder im Oktober 2,50 Euro zahlen.
0: Der Humor sollte uns nicht verloren gehen. Übrigens, ob es auch eine Stromsteuersenkung geben wird, wie es das Handwerk fordert, ist noch nicht geklärt. Mhm. 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
8: Mit Michael Daub. Guten Morgen. Lange wurde es geplant, jetzt soll es endlich mit dem Bau losgehen. Das Leipziger BMW-Werk wird als weltweit erstes Automobilwerk an eine Wasserstoffpipeline angeschlossen. Frank Selig kennt die Einzelheiten.
9: In 2 Wochen soll der Bau der etwa 2 Kilometer langen Leitung beginnen und diese ans deutschlandweite Netz angeschlossen werden. Das hat der Konzern jetzt mitgeteilt. Nach Fertigstellung im kommenden Jahr müsste der Wasserstoff dann nicht mehr aufwendig mit Lastern angeliefert werden. Viele Fahrzeuge im Leipziger BMW-Werk werden nämlich damit angetrieben. Sogar bei Lackiermaschinen könnte er dann zum Einsatz kommen, heißt es. Mit dem Wasserstoffanschluss sollen die CO2-Emissionen der Fabrik deutlich gesenkt werden.
8: Der Zweckverband CTC hat den Auftrag für Planung und Bau eines neuen Forschungslabors in Delitzsch vergeben. Mehr als 36 Millionen Euro soll es kosten und etwa 220 Arbeitsplätze bieten. Die Inbetriebnahme ist für Ende 2028 geplant. In den ersten 5 Jahren wird das Großforschungszentrum CTC den Neubau als Übergangsstandort nutzen. Danach soll er als überbetriebliche Bildungsstätte dienen sowie als Forschungszentrum für Hochschulen und Startups. Mit großen Schritten geht es in Richtung 2 weiterer Landtagswahlen. Am Sonntag steht der Urnengang in Berlin und Mecklenburg-Vorpommern an. Schlechtes Abschneiden der CDU könnten Kanzler Merz weiter in Bedrängnis bringen. Diana Kramer berichtet.
10: Spätestens seit dem Wahldebakel in Sachsen-Anhalt wird darüber spekuliert, ob sich Friedrich Merz im Amt halten kann und wie lange. In dieser Woche hatte der Kanzler zwar Rückendeckung von den 8 CDU-Ministerpräsidenten bekommen, das könnte sich aber auch ändern, wenn die CDU bei den Landtagswahlen an diesem Sonntag weiter abschmiert. In Mecklenburg-Vorpommern liegt sie laut aktuellem ZDF-Politbarometer bei nur noch 6% und droht sogar aus dem Landtag zu fliegen.
8: In Schneeberg werden heute die Dokumentarfilmtage Let's Doc in Sachsen eröffnet. Bis zum kommenden Freitag laufen auch in Annaberg, Schwarzenberg und Sosa verschiedene Dokumentationen. Los geht's heute ab 17.30 Uhr im Schneeberger Union Filmtheater mit dem preisgekrönten Kurzfilm Der mit dem Krokodil tanzt von Anne-Kathrin Wetzel. Anschließend wird die Umwelt- und Wissenschaftsdoku von Steffen Krones The North Drift gezeigt. Nach der Vorführung kann das Publikum mit beiden Filmschaffenden ins Gespräch kommen.
11: Und jetzt volle Konzentration auf das Katja-Möckel-Wetter.
1: Tja, das ist ruhiges Herbst. Nee, warte mal, sagt man jetzt Spätsommerwetter oder sagt man jetzt frühes Herbstwetter? Ich bin mir noch nicht ganz sicher. Ich sag mal, es ist irgendwas dazwischen mit ein bisschen Regen heute Morgen bei Temperaturen um die 10 Grad. Aktuell in Stolberg, 12 haben wir in Eilenburg und 12 Grad auch in Hoyerswerda. Im Laufe des Tages wird so ein Mischmasch aus Sonne, Wolken und einzelnen Schauern. Da kommt allerdings auch nicht viel runter. Die Höchstwerte liegen bei 21 Grad. Morgen dann ähnlich auch wieder mit freundlichen Abschnitten. Der größere Regen kommt dann erst am Sonntag. Da wird es ein bisschen ungemütlicher und auch ein bisschen kühler.
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11: Und Stau auf der B101 Richtung Meißen zwischen Großenhain und Priestewitz plus 8 Minuten. Und auf der A38 Halle Richtung Leipzig zwischen Rippachtal und Lützen plus 10 Minuten. Geblitzt wird in Leipzig auf der Arno-Nietzsche-Straße und der Leine-Straße. Außerdem auf der A4 Richtung Bautzen zwischen Burkau und Uist und in Plauen auf der B173.
3: 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Guten Morgen bei Hitradio RTL mit Uwe Fischer
11: und Katja Möckel. Jetzt freuen wir uns auf den Mann, den Sie vielleicht gestern Abend gesehen haben in Lederhose, Trachtenhemd, Haferlschuhen und den traditionellen Lofern, diesen Socken.
1: Aber da hat er nicht live gesungen.
11: Nur so getan,
1: Playback auch gesehen?
11: Nein, ich habe es nur gehört, dass er da gewesen sein muss.
1: Bei das Heidens war eine Oktoberfest. Veranstaltung. War das
11: zum Fremdschämen?
1: Aber Halleluja.
11: Na gut, dann stellen Sie sich Dr. Alban jetzt eben nicht in Dirndl vor, sondern von mir aus mit super süßen kleinen Katzenbabys oder was auch immer. Sing Halleluja.
1: Dr. Alban im Dirndl?
11: Auf Hitradio RTL. Die Leute wissen schon, was ich meine.
1: Ja, ja.

0: 8.13 Uhr, gleich Viertel neun.
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0: Viertel 21 ist es. Hitradio RTL mit Katja Möckel und Uwe Fischer. Und wer hat die meisten DDR-Mark im Land? Der neueste Sachsen-Rekord hier bei uns ist aufgestellt. Mit einem Koffer voller Scheine im Wert von unglaublichen 200.000 Ostmark. Haben wir vorhin hier live gesehen. Und jetzt kümmern wir uns ums Kleingeld.
1: Ja, was wurde denn nach der Währungsunion eigentlich mit den ganzen Münzen, die ja auch Alu-Chips genannt wurden? Weiß unser helles Köpfchen, Matthias Treheim.
2: Aha, in 30 Sekunden.
3: Während das Papiergeld mit der Währungsunion am 1. Juli 1990 schlagartig wertlos wurde, gab es für die Pfennigmünzen erstmal noch eine Übergangsfrist von einem Jahr. Es konnte nämlich schlichtweg nicht auf einmal so viel neues Westklimpergeld produziert werden. Wir reden hier wegen der Kürze der Zeit nur von den berühmten Aluminiumchips. Als die dann nach und nach von den Banken eingesammelt wurden, gingen sie den Weg der meisten DDR-Münzen, nämlich in den Schmelzofen. Viele dieser Metallberge, die landeten in der noch heute aktiven Aluminiumgießerei in Rackwitz bei Leipzig. Und aus den Pfennigstücken gewonnenen Rohaluminium wurden Karosserieteile oder Felgen von Westautos, Fensterprofile, aber vor allem eins, nämlich Bierdosen.
0: Wunderbar, da grüßen wir gleich mal nach Rackwitz. Nächste Song ist nur für euch von Kylie Minogue auf Hitradio RTL.

0: hört immer nur Lucky und freut sich auf ein hoffentlich Lucky Wochenende mit der Travia TL. Das wünschen wir Ihnen auf jeden Fall.
1: Oh, kommt irgendwie, ist das freitags immer so hektisch hier?
0: Ja, das kennt jeder in der Firma wahrscheinlich. Wenn Sie schon
1: mit einfach nur fertig werden.
0: Gedanken im Wochenende sind, vielleicht haben Sie schon was vom Deutschen Fotomuseum in Markkleeberg gehört und davon, dass die wahrscheinlich schließen müssen irgendwann. Wenn Sie da noch nie waren, gehen Sie vielleicht doch nochmal hingucken. Das mag sehr interessant sein, denn zum 27.09. ist jetzt besiegelt, müssen die wirklich die Türen dicht machen und werden auch nicht mehr öffnen, weil einfach zu wenig Geld da ist und auch zu wenig Besucher im Grunde am Ende gekommen waren. Themen des Morgens, 8:30, Hitradio RTL aktuell.
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14: Mit Michael Daub. Guten Morgen. Die sächsischen IHKs fordern ein Umdenken bei der Wirtschaftsförderung. Statt Unternehmen direkt zu unterstützen, soll das Geld in eine politisch unabhängige Stiftung fließen. Die investiert in sächsische Firmen und bekommt das Geld zurück, wenn Gewinne erwirtschaftet werden. In Delitzsch entsteht für über 36 Millionen Euro ein neues Forschungslabor. Der Neubau soll Ende 2028 in Betrieb gehen und rund 220 neue Arbeitsplätze schaffen. Im Mannheimer Hauptbahnhof wird heute an einen im Februar getöteten Zugbegleiter erinnert. Am Nachmittag wird eine Gedenktafel enthüllt, unter anderem mit Bundesverkehrsminister Bilger und Bahnchefin Paller. Hoffenheim hat in der Fußball-Europa-League einen Fehlstart hingelegt und das Gastspiel auf der griechischen Urlaubsinsel Kreta vergeigt. Die TSG unterlag dem Außenseiter Ofi Kreta mit 0:2. Und nächsten Donnerstag sollen rund 2500 Bäume am Fichtelberg gepflanzt werden, überwiegend Weißtannen, um klimastabile Wälder in der Region zu entwickeln. Dazu wird im Rahmen der Eurorando nach Oberwiesenthal eingeladen.
15: Von den Weißtannen, die hoffentlich trotzdem grün sind, zum Katja Möckel Wetter.
16: Ja, also was Sie auch immer anstellen wollen am Wochenende. Morgen ist definitiv der bessere Tag, um irgendwie wohin zu gehen oder was zu erledigen. Denn es wird ähnlich wie heute, so ein Mix aus Sonne und Wolken. Einzelne Schauer können mal dabei sein, aber nicht der ganz große Regen. Dazu Temperaturen so um die 20 Grad Marke. Sonntag wird es dann nämlich ungemütlicher, da kommt ein bisschen mehr Wind auf. Da wird es kühler und es soll deutlich mehr Regen geben. Stand jetzt.
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15: Und Stau auf der A38 Halle Richtung Leipzig zwischen Rippachtal und Lützen plus 11 Minuten. Und es steht auch auf dem Bebelplatz in Freiberg. Wegen der Bauarbeiten kann man auch da nicht mehr Richtung Bahnhof abbiegen, deswegen dort Hudelei. Geblitzt wird in Dresden auf der Grenzstraße, der Dürerstraße und in Chemnitz auf der Unritzstraße sowie in Leipzig Arno-Nitsche-Straße stadtauswärts.
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15: Es lebe, das lassen wir mal hochleben, es lebe der gesunde Menschenverstand und es lebe das nächste 80er-Wochenende, das hier bei uns jetzt startet, mit einer ganz schön rockigen Nena.
16: Nena, ja, na? Geht immer.
15: Engel der Nacht wollen nichts versäumen, Engel der Nacht wollen Träume träumen. Das hat jeder noch im Ohr, hören wir jetzt. Und es gibt auch wieder was zu gewinnen für alle, die sich beteiligen und ihre Musikideen an uns funken per WhatsApp-Sprachnachricht.
16: Ja.
15: Magst du verraten?
16: Ja, du bist doch der Technik-Ass hier.
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16: Aber nur, wenn sie uns einen schönen Musiktitel schicken aus der 8er, ne?
15: Zum Beispiel Nena mit Engel der Nacht.
16: Ja.

0: Wir spielen Overpass Graffiti am Tag, als vor 80 Jahren die Sprühdose erfunden wurde. Sprühdose. Guten Morgen bei Hitradio RTL.
1: Ja, wir wünschen ein schönes Wochenende oder einen schönen Wochenendeinstieg, wenn auch etwas grau heute Morgen. Vielleicht ist es ja auch das erste Wochenende mit dem richtigen Touch von Herbst. Und da sollte man tatsächlich vorsichtig sein, was man tut und was man isst. Hier ist der gesungene Wetterbericht von Hitradio RTL.

0: Ganz ehrlich?
1: Wo ist die nächste Pilzberatungsstelle?
0: Bei dem waren richtig viele Pilze schlecht. Aber bis heute Abend wieder von der Hütte kommt, unser Scherzkeks Christian Bieselt hoffentlich beschwerdefrei wieder ab heute Abend 19 Uhr in der Sendung ohne Namen hier bei Hitradio RTL.

8.50 Uhr ist es gleich. Willkommen bei Hitradio RTL mit Katja Möckel, Uwe Fischer und jetzt Musik von Donna Summer und mit aktueller Blitzerinfo von den Hörern. Leipzig, Riemannstraße Richtung Karli stehen sie und in Meißen wird geblitzt auf der Wilsdruffer Straße.

0: Bon Jovi auf Hitradio RT. Und gleich kommt Jesse. Und Snap. The first, the last, eternity. Und Rod Stewart. Das werden die 90er um 9 bei Hitradio RTL. Bis gleich.
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14: Mit Michael Daub. Guten Morgen. Die sächsischen Industrie- und Handelskammern fordern ein Umdenken bei der Wirtschaftsförderung. Statt Unternehmen direkt zu unterstützen, soll das Geld in eine politisch unabhängige Zukunftsstiftung fließen. Die beteiligt sich dann an sächsischen Firmen und hilft ihnen beim Wachsen. Werden Gewinne erzielt, fließen die Mittel zurück und können erneut investiert werden. Schon über 100 sächsische Unternehmen unterstützen die Idee. Am Alstom-Standort Bautzen soll ein Logistikzentrum entstehen. Mit dem Bau werde im Laufe des nächsten Jahres begonnen, sagte uns Werkleiterin Beata Krehel. Sie bezifferte die Investition mit mehr als 30 Millionen Euro. Alstom errichtet das Zentrum gemeinsam mit einem Logistikpartner. Nach Angaben der Standortleiterin ist das Werk für mehrere Jahre solide ausgelastet. Pro Monat werden 40 Wagen hergestellt. Rund 1200 Beschäftigte sind derzeit für Alstom tätig. Verteidigungsminister Pistorius nimmt in Texas heute den ersten bestellten Tarnkappenjet vom Typ F-35 entgegen. Die Flugzeuge sollen die veraltete Tornado-Flotte der Luftwaffe ablösen. Tina Eck berichtet.
15: Der Tarnkappenjet F-35 gilt als das modernste Kampfflugzeug der Welt und Deutschland kauft knapp 3 Dutzend dieser Maschinen. Sie sollen nach den Worten von Verteidigungsminister Pistorius die Luftverteidigung der Zukunft bilden, kombiniert mit unbemannten Systemen. Aufgrund von Form- und Außenbeschichtung sind diese Jets für gegnerischen Radar schwer zu finden.
14: Am Mannheimer Hauptbahnhof wird heute an einen im Februar getöteten Zugbegleiter erinnert. Am Nachmittag wird eine Gedenktafel enthüllt, unter anderem mit Bundesverkehrsminister Bilger und Bahnchefin Paller. Der 36-Jährige war Anfang Februar nach einem Angriff eines Fahrgastes ohne Ticket in einem Regionalexpress in der Pfalz an einer Hirnblutung gestorben. Der Täter wurde zu 10 Jahren Gefängnis verurteilt. Beim Brand einer Doppelgarage in Kuhnewalde ist nach ersten Schätzungen ein Schaden von 100.000 Euro entstanden. Das Feuer brach am Morgen aus und drohte auf das angrenzende Wohnhaus überzugehen. Die Familie brachte sich in Sicherheit. Es gelang noch eines der beiden Autos ins Freie zu fahren, einen Tesla. Ein zweiter PKW wurde offenbar zerstört. Die Feuerwehr hat den Brand inzwischen gelöscht.
0: Und das wichtige Katja Möckel-Wetter.
16: Ja, ich habe gerade gelesen und überlegt, was ist denn eine Obi-Orange?
0: Das ist die Farbe von diesem Baumarkt.
16: Ich musste zweimal schauen. Obi-Orange, die Farbe, darf nicht markenbezogen geschützt werden. Irgendwo so ein Gerichtsurteil. Verrückt. Aber Obi-Orange fällt eh raus heute. Wir starten überwiegend grau und mit dicken Wolken, dem einen oder anderen Regenschauer, aber auch Lichtblicken dann im Laufe des Tages. Also so ein Mischmasch-Freitag bei maximal 20 Grad heute. Morgen unser Samstag ähnlich, Sonntag eher regnerisch.
0: Frage heute im Supermarkt, wo denn die Obi-Orangen liegen? Ja, und ich sage, ich hätte es von Katja Möckel erfahren,
16: dass es die jetzt gibt.
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0: Vorsicht bitte auf der A17 Richtung Dresden. Ein Gegenstand auf der linken Fahrspur zwischen Gompitz und der Überfahrt Richtung Dresden auf die A4. Außerdem Stau auf der A38 Richtung Leipzig zwischen Rippachtal und Lützen plus 16 Minuten und geblitzt wird in Dresden auf der Grenzstraße, Leipzig auf der Riemannstraße Richtung Karli und auf der Arno-Nietzsche-Straße. Außerdem Blitzer in Chemnitz auf der Leipziger Straße statt auswärts Höhe Autobahn.
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0: Ja, das ist freitags besonders gemütlich hier mit Katja Möckel und Uwe Fischer. Ich suche die Musik raus. Katja schält uns dann hier so ein paar Obi-Orangen und die futtern wir dann während dieser Stunde und dann wird es ein wunderbarer Freitag.
16: Sei doch ehrlich, du wärst auch, wenn du es jetzt spontan gelesen hättest, auch drauf reingefallen, oder?
0: In dem Fall ausnahmsweise mal nicht.
16: Nee, ist klar.
0: Was halten Sie davon, jetzt ein Lied zu spielen? Über Glaube, Hoffnung, Nächstenliebe und den Wunsch nach einer besseren, friedlicheren Welt.
16: Mach doch.
0: Das kann in diesen Zeiten nicht falsch sein. Es kommt erstaunlicherweise von DJ Bobo und heißt Pray. Ah.
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0: Jesse. Joshua Caddison um 9.18 Uhr, gleich 9.19 Uhr. Hier sind Katja Möckel und Uwe Fischer. Hallo, hallo.
1: Guten Morgen, ihr zwei. In Zwickau gibt es noch einen Laden, da kann man mit Ostmark einkaufen. Grüße, der Mario.
0: Mario Ostmark.
2: Quatsch, wirklich?
0: Da sind wir wieder beim Thema.
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0: Sachsenrekorde. Wer hat die meisten DDR-Mark? Das war die Frage. Und es ist der Mann, der heute Morgen hier im Studio stand.
2: Der ist doch mit dem Geldkoffer. Der Mann mit dem Geld ist da.
0: Und in diesem Koffer 200.000 Ostmark. In abgezählten Scheinen.
2: Wir haben es leibhaftig gesehen, ja.
0: Sogar mit originalen Banderole. Haben wir dann eingetauscht, war ja so besprochen, für den Sieger gegen 500 Euro Rekordprämie. Und wer noch eine Idee hat, was der Daniel aus Leipzig mit seinem Koffer voller unnützen, wertlosen Geld leider anstellen kann, der meldet sich bitte jetzt bei uns.
4: Guten Morgen, liebe Katja. Guten Morgen, lieber Uwe. Guten Morgen, lieber Sachsenrekordgewinner. Der Thomas hier aus Meißen. Also ich würde mich ja dringendst oder ganz dolle freuen, wenn ich von jeweils einer Sorte zwei Scheine für meine Münzsammlung bzw. Geldscheinsammlung bekommen würde. Würde sie auch gerne zu einem guten Kurs eintauschen. Euch allen schönes Wochenende und vielleicht sieht man sich in Meißen auf dem Weinfest.
2: Ja, jetzt stürzen sich alle drauf wie der Möwen aufs Fischbrötchen, ne? Alle wollen so.
0: Naja, da zahlt sich das nochmal aus.
2: Ja, also wir vermitteln das gerne. Übrigens, nächster Rekord. Wer hat im Auto die meisten Kilometer auf dem Tacho stehen. Alle Infos dazu bei uns im Netz.
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Sascha muss laufen bei den 90ern um 9 auf Hitradio RTL und auch Crowded House. Gleich mit dabei.

0: falscher Beat. Es wird gut. 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
11: So, und das sieht ziemlich bewölkt heute Morgen aus. Die ersten Schauer sind auch schon durchgezogen. Also ein bisschen nass geht's in Richtung Wochenende hier. Temperaturen heute maximal 20 Grad. Das wird aber freundlicher, wenn wir Glück haben, schon im Laufe des Tages. Also wird's ein paar freundliche Abschnitte geben. In den Bergen sind immer mal wieder Schauer möglich. Also die Regenwahrscheinlichkeit ist hier am höchsten. Morgen sieht's dann insgesamt ein Stück freundlicher aus, aber ähnlich von den Temperaturen. Sonntag wird's regnerisch.
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0: Oder Blick auf die Straßen. Stau auf der A38 Richtung Leipzig in der Baustelle zwischen Rippachtal und Lützen plus 10 Minuten. Und in Löbau wird gemeldet, Poststraße, Unfall an der Sachsenstraßenkreuzung. Da ist momentan gesperrt und es wird geblitzt zwischen Ninive und Oderwitz. In Leipzig auf der Leinestraße stadtauswärts und in Chemnitz auf der Leipziger Straße an der Autobahn.
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0: Weiter geht's mit der großen Schwester von Michael Jackson. Raten Sie mal, welche davon hat er? Ja, mehrere. Wüsstest du es?
11: Latoya.
0: Zwei. Latoya hat er gehabt. Und ich meine die andere.
11: Janet.
0: Janet. Wir machen ja. Whoops Now.

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1: Die Sibylle wartet schon, die Sibylle Bunse, dass sie ins Radio kommt. Guten Morgen,
2: genau.
1: Sagen wir dir.
2: Guten Morgen.
1: Nach Döbeln.
2: Ja.
3: Heute eine Frage aus der Rubrik Film und Fernsehen.
2: Oh je.
1: Ich auch, oh je.
3: Die Addams Family feiert Jubiläum. Die Serie in Schwarz-Weiß gestartet und jeder hat vielleicht noch das Intro im Ohr von der Addams Family. Wie oft wird zum Einstieg in die Serie geschnipst?
1: Sibylle, ich muss was gestehen, mir geht's wie dir.
3: Habt ihr das nie geguckt?
1: Man hat davon gehört, auch diese Musik ist bekannt, aber ich habe das nie geguckt, ich fand das immer affig.
3: Weil?
1: Weil es mich nicht gekickt hat, sorry.
3: Pass auf, ich erkläre es euch ganz kurz, da sitzt die ganze Familie. Und während das Serienintro läuft, schnipsen die doch so. Das hat,
1: genau,
3: das hat
1: ja,
3: man
1: ja,
3: doch
1: das
3: so. Und ich möchte wissen, wie oft insgesamt. Schätzt das mal bitte.
2: Ich habe das nie gesehen, aber gut. Ich sag jetzt mal 120 Mal.
3: 120 Mal, ja.
1: Nee, die haben nur 36 Mal geschnipst. Ich bin mir ganz sicher, sagt mein Bauch. 36 Mal.
3: Passt auf, die Addams Family. Eine der berühmtesten amerikanischen Serien in den 60ern gestartet. Und die berühmtesten Figuren daraus, Mama, Papa und?
2: Ich weiß nicht, wovon ihr sprecht.
3: Das eiskalte Händchen.
1: Ja, das eiskalte Händchen.
3: Und natürlich, aha, daraus entstanden der aktuelle Hype auch um die berühmte Tochter Wednesday. Uwe Tritt, okay, verleiert schon.
1: Es ist uns alles zu gruselig gewesen.
3: Und das Schnippen im Intro. Spiel mal die Version vor. Ich habe hier
1: 3, 4, 5, 6.
3: Da mag ich. 6. Mach aus. Wenn ich richtig mitgezählt habe, in Ballerversion kommt das Schnipsen darin 20 Mal vor. 20 Mal, okay, im Takt. Ich weiß, ich euch hupt das wirklich Thema jetzt überhaupt nicht, aber
2: ich habe das nie gesehen und ich kenne das Lied auch nicht und ich habe das noch nie gehört.
1: Aber das ist doch das Schöne im Leben, Sibylle. Ich erlerne hier auch jeden Tag bei der Katja Böckel was Neues, was ich gar nicht lernen wollte. Das ist schön.
2: Knapp daneben so vorbei.
3: Ja, der Fischi lag näher dran, kriegt den Punkt. Aber ja, du dafür unser schönes Hitradio RTL rundum glücklich Paket. Hat super viel
2: wunderbar
3: Spaß gemacht. Dankeschön.
2: Ja. Ich danke euch auch.
1: Sibylle, mach's hübsch.
2: Tschüss.
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4: Ja.

0: Und da ist der König der Löwen-Film zu Ende. Den wir jetzt alle vielleicht vor Augen haben, oder?
1: Ja, der Weg ins Wochenende startet.
2: Komm ich schneller mit mir.
1: Großen Schritt ist.
0: Sie haben sie längst erkannt, unsere Ari.
1: Wunderschönen guten Morgen. Fiedler.
0: Viel Spaß ab 10.
1: Bis gleich.
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11: Mit Michael Daub, guten Tag. Für 2026 rechnen knapp 48% der sächsischen Kliniken mit roten Zahlen. Rund zwei Drittel erwarten eine Verschlechterung gegenüber 2025. Das geht aus einer Umfrage der Krankenhausgesellschaft Sachsen unter 75 Häusern hervor, über die die LVZ berichtet. Grund sind laut Geschäftsführer Friedrich München das Beitragsstabilisierungsgesetz und steigende bürokratische Anforderungen. Den Kliniken fehlten dadurch im kommenden Jahr rund 230 Millionen Euro. Weil kaum gespart werden könne, drohten laut München Abteilungs- und teils sogar Standortschließungen. Beim Brand einer Doppelgarage in Kuhnewalde ist nach einer ersten Schätzung ein Schaden von 100.000 Euro entstanden. Das Feuer brach am Morgen aus und drohte auf das angrenzende Wohnhaus überzugehen. Die Familie brachte sich in Sicherheit. Es gelang noch eines der beiden Autos ins Freie zu fahren, ein Tesla. Ein zweiter PKW wurde offenbar zerstört. Die Feuerwehr hat den Brand inzwischen gelöscht. Von Seiten der deutschen Industrie kommen ermutigende Signale. Der Bundesverband BDI rechnet mit einem Wachstum von 1% in diesem Jahr. Das ist fast eine Verdopplung der bisherigen Prognose. Die Wachstumsaussichten hellen sich auf, so BDI-Hauptgeschäftsführer Gönner. Vor allem das starke Geschäft mit europäischen Partnern gebe der Wirtschaft Rückenwind. Die Debatte um die Spritpreise dauert an. Erstmals hat CDU-Generalsekretärin Hoppermann Zahlen genannt, die aus ihrer Sicht eine spürbare Entlastung darstellen. Im zweiten sprach sie davon, dass die Liter 21 bis 25 Cent weniger fällig sein sollten. Es gibt viele Vorschläge, welcher Weg der gerechteste wäre. Die SPD ist für eine Extrasteuer für die Mineralölkonzerne. Wirtschaftsministerin Reiche favorisiert eine niedrigere Mehrwertsteuer. Der Start in den Herbst wird bunt im sächsischen Elbland. Sowohl Radebeul als auch Meißen feiern am Wochenende wieder Weinfest. In Radebeul geht es heute um 17 Uhr los. Um 19 Uhr wird das Fest in Meißen eröffnet. Die sächsischen Weinhoheiten kommen mit dem Schnellboot aus Radebeul herüber, um gemeinsam mit dem Meißner OB die Eröffnung zu zelebrieren. Bis Sonntag locken 20 Veranstaltungsorte im Festgelände mit Konzerten, Tanz und Theater.
1: So, das ist Radio RTL Sachsenwetter. Gibt's heute Morgen noch mit vielen Wolken und ein paar Schauern, die durchziehen. Soll aber ein bisschen auflockern und schöner werden. Also Daumen drücken für etwas mehr Sonne hier zum Freitag. 18 bis 21 Grad, das sind die Höchstwerte. Und das Wochenende selbst ist dann so ein bisschen unterschiedlich. Morgen der wohl schönere und vor allem trocknere Tag. Dann Sonntag zieht Regen durch, windig wird's. Morgen bis zu 23, am Sonntag bis 21 Grad.
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1: B6 in Dresden. Hier staut sich aktuell auf der Anton- und Bautzner Straße zwischen Albertplatz und Stauffenbergallee etwa 10 Minuten Zeitverlust. Dann wird geblitzt. A4 Dresden Richtung Chemnitz zwischen Dresden Flughafen und Hellerau, zwischen Ninifee und Oderwitz, zwischen Mocketal und Pirna beim Containerdienst, in Chemnitz auf der Jakobstraße stadteinwärts und Leipzig Riemannstraße Richtung Karl-Liebknecht-Straße auf der gegenüberliegenden Seite stehen sie hier.
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1: So, hi und einen ganz wundervollen Freitag wünsche ich. Wir läuten den Countdown ein hier bis zum nächsten Hitradio RTL 80er Wochenende. Das startet um 14 Uhr pünktlich. 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

0: Mr. Big mit Wild World. Schöner 90er hier für den Freitagvormittag. Sie hören Hitradio RTL gleich mit dem King of Pop. Lange nicht gespielt. Who is it? Gibt's nach dem Blick auf Sachsenwetter und die Straßen hier bei Hitradio RTL. 80er, 90er, 100% Sachsen-Sound bekommen Sie hier. Nur hier.
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0: Das ist Radio RTL Sachsenwetter. Zwar immer noch mit ganz schön vielen dichten grauen Wolken und wenigen Auflockerungen, aber es sind nur vereinzelt noch ein paar Regenwolken dabei, die auch mit durchhuschen. Temperaturen heute um die 21 Grad maximal, in den Bergen so um die 15 Grad. Es wird zwischendurch ein bisschen auflockern, also am Nachmittag steigen die Chancen auf ein bisschen mehr Freundlichkeit und etwas mehr Sonne. Morgen, der Samstag, auch gar nicht so schlecht. Sonne und Wolken im Wechsel. Es bleibt auch meist trocken. 19 bis 23 Grad sind sogar drin. Der Sonntag wird dann ungemütlicher. Es wird windig und es zieht sich wieder ordentlich zu von den Wolken her. Die bringen auch Regen mit, höchstens 21 Grad dazu.
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0: Vorsicht bitte zwischen Bubendorf und Frohburg. Hier hat es einen Unfall mit einem LKW gegeben. Rettungskräfte sind vor Ort, da besser weiträumig drumherum. Und im Kreis Leipzig auf der S51 zwischen Frohburg und dem Abzweig nach Bendorf. Hier ein Unfall für beide Richtungen. Eine Spur nur abwechselnd frei. Dann wird geblitzt A4 Dresden Richtung Chemnitz zwischen Dresden Flughafen und Hellerau. In Hohenstein-Ernsthal auf der Poststraße Richtung Oberlunkwitz. Am Ortsausgang stehen sie hier. Rossau Richtung Mittweida auf der S200 an der Hauptstraße. Dann Radebeul, Schildenstraße, 30er-Zone. Zwischen Ninifee und Oderwitz, zwischen Mockethal und Pirna beim Container Dienst Janke und Chemnitz Jakobstraße stadteinwärts.
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0: der Boss. Bruce Springsteen mit I'm on Fire und wir von Hitradio RTL wissen ganz genau, wofür sie brennen.
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0: Die Village People zum Start in Richtung Wochenende. Freitag ist Hit Radio RTL hier und das haben wir gleich.
1: Ella, Ella.
0: Nur gute Laune Vibes hier. 80er, 90er, 100% Sachsen Sound. Gleich nach 11.
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14: Mit Michael Daub, guten Tag. Die sächsischen Industrie- und Handelskammern wollen die Wirtschaftsförderung neu aufstellen. Frank Selig kennt die Einzelheiten.
15: Statt Unternehmen direkt zu unterstützen, sollen die Fördermittel in eine politisch unabhängige Zukunftsstiftung fließen. Die hilft den Investmentfirmen dabei, erfolgreich zu werden. Erarbeiten die dann Gewinne, fließt das Geld zurück und kann erneut angelegt werden. Schon über 100 sächsische Unternehmen unterstützen die Idee. Das Stiftungskonzept wurde seit 2 Jahren entwickelt und wissenschaftlich geprüft. Jetzt soll es umgesetzt werden.
14: Die Polizei sucht seit gestern nach der 13-jährigen Nela L. aus Stolberg und bittet die Bevölkerung um Hinweise. Das Mädchen verließ am Morgen ihre Wohnung, meldete sich später über soziale Medien bei Freunden, ging aber nicht zur Schule. Die Beamten prüften bekannte Anlaufstellen und Kontaktpersonen auch in Chemnitz und Glauchau. Ohne Erfolg, sie bleibt verschwunden. Es kann nicht ausgeschlossen werden, dass sie sich in einer hilflosen Lage befindet. Wer Hinweise zum Verbleib der 13-Jährigen geben kann, wird gebeten, sich bei der Polizei zu melden. Verteidigungsminister Pistorius nimmt in Texas heute den ersten von Deutschland bestellten Tarnkappenjet vom Typ F-35 entgegen. Die Maschinen sollen die veraltete Tornado-Flotte der Luftwaffe ablösen. Deutschland kauft insgesamt knapp 3 Dutzend davon. Der F-35 gilt als modernstes Kampfflugzeug der Welt und soll nach Pistorius Worten künftig kombiniert mit unbemannten Systemen die Luftverteidigung bilden. Durch Form- und Außenbeschichtung sind die Jets für gegnerisches Radar nur schwer zu erfassen. Der Sieger steht schon fest bei der begonnenen Parlamentswahl in Russland. Jeder Urnengang in den vergangenen 20 Jahren wurde von der Regierungspartei Geeintes Russland gewonnen. Die unterstützt Präsident Putin. Es ist die erste Parlamentswahl seit Beginn des Angriffskriegs gegen die Ukraine. Die Opposition ist nicht zugelassen. Die 10 Parteien auf dem Wahlzettel gelten durchweg als kremlnah. In Sachsen landet beim Lebensmitteleinkauf häufiger Bier im Wagen als in jedem anderen Bundesland. Das zeigt eine Auswertung von knapp 2 Millionen Kassenbons des Marktdatenanbieters Marktguru. Bei fast jedem 11. Einkauf im Freistaat ist demnach Bier dabei, knapp vor Thüringen und Sachsen-Anhalt. Zum Vergleich, Bayern, das ja gemeinhin als Deutschlands Bierland gilt, dort greift nur etwa jeder 17. beim Einkauf zu Bier. Auf eine feste Biermarke legen sich die sächsischen Käufer dabei seltener fest als der Bundesdurchschnitt.
0: Das sind Radio RTL Sachsen-Wetter, hat sich heute auf viele Wolken festgelegt. Es gibt wenige Wolkenlücken mit sonnigen Abschnitten im Moment. Dafür ein paar einzelne Regenwolken noch aktuell im Norden und im äußersten Osten Sachsens. Aber es wird auflockern. Im Laufe des Nachmittags stehen die Chancen dafür ganz gut. Das wird noch ein bisschen freundlicher und heller werden. Und dann bleibt es auch meist trocken. Temperaturen dazu heute bis zu 21 Grad. In den Höhenlagen so um die 15 maximal. Der Wind wird so langsam zulegen. Morgen sieht es trotzdem ganz gut aus. Eine Mischung aus Sonne und Wolken bis zu 23 Grad. Und am Sonntag aber dann deutlich ungemütlicher mit dicken Wolken, die auch ordentlich Regen dabei haben, bis zu 21 Grad.
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0: So, auf der B172 in Pirna, hier staut und stockt es zwischen Grietspitz und der Einsteinstraße, 11 Minuten plus. Und im Kreis Leipzig auf der S51 zwischen Frohburg und dem Abzweig nach Bendorf. Hier ist nach einem Unfall für beide Richtungen nur eine Spur abwechselnd frei. Dann wird geblitzt auf der A4 Dresden Richtung Chemnitz zwischen Flughafen und Hellerau und auf der A4 Richtung Görlitz zwischen dem Dreieck Dresden West und Altstadt. Plauen, Reißiger Straße, stadtauswärts, dank an André. Blitzt in Hohenstein-Ernsttal auf der Poststraße Richtung Oberlungwitz. Hier stehen sie am Ortsausgang. Dann auf der S200 Rossau Richtung Mittweider an der Hauptstraße. Radebeul, Schildenstraße bei Tempo 30. Außerdem zwischen Mocketal und Pirna beim Containerdienst. In Chemnitz, Jakobstraße stadteinwärts und in Dresden. Pirna Landstraße kurz vor der Försterlingstraße auswärts bei Tempo 50. Und in der Berggartenstraße werden sie erwartet. Da ist Tempo 30.
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0: Ja, hi zusammen. Ein Koffer voller Geld. Irre. Heute Morgen tatsächlich bei uns live im Studio unser neuester Hitradio RTL Sachsen-Rekordgewinner Daniel Kahlert aus Leipzig hat sagenhafte 200.000 DDR-Mark und damit definitiv die meisten.
17: Also alle Chips, ehrlich gesagt, keine. Das sind nur 50er und 100er und das sind knapp über 200.
0: Das ist doch Wahnsinn. Also schauen Sie sich das unbedingt mal an bei uns im Netz, hitradio rtl.de und auch gerne bei Facebook und Insta. Und dann geht's ja auch schon weiter mit der nächsten Rekordsuche. Diesmal wollen wir wissen, welcher PKW hat die meisten Kilometer. Alle Infos online.
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1: Ray Dalton und Do It Again hier bei Hitradio RTL. Gleich gibt's das hier. Herrlich. Für ihren Weg in den Freitagmittag. Zucchero und Paul Young mit Senza una Donna. 80er, 90er, 100% Sachsen-Sound. 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
1: So, dann gucken wir doch mal auf das Hitradio RTL Sachsenwetter. Wir haben in Kamenz derzeit 17 Grad, in Augustusburg sind es 15 und in Meißen 18 Grad. Da ist am Wochenende Weinfest in der Altstadt auf dem Festgelände zwischen Rossmarkt bis Domplatz. Heute Abend 19 Uhr die offizielle Eröffnung. Bis dahin dürfte es auch noch etwas freundlicher werden. Also aktuell sind schon ganz schön viele Wolken dabei. Es ist recht grau, aber mehr sonnige Abschnitte dann ab dem Nachmittag. Es bleibt größtenteils trocken. Und die Temperaturen, die liegen so zwischen 18 und 21 Grad. Das sieht am Wochenende ähnlich aus. Morgen ein bisschen wärmer, bis zu 23 Grad. Dann scheint auf jeden Fall auch öfter die Sonne. Die paar Wolken, die unterwegs sind, die bleiben meist harmlos. Und am Sonntag sieht das schon wieder anders aus. Da zieht auf jeden Fall Regen durch bei maximal 21 Grad und es wird ziemlich windig.
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1: B94, Reichenbach im Vogtland, die Kreizer Straße ist gesperrt nach einem Unfall im Kreuzungsbereich in Höhe Pappelweg. Und im Kreis Leipzig auf der S51 hat es einen Unfall gegeben zwischen Frohburg und dem Abzweig nach Bendorf. Hier für beide Richtungen nur eine Spur abwechselnd frei. Dann wird geblitzt A4 Dresden Richtung Görlitz zwischen dem Dreieck Dresden-West und Altstadt. Hohenstein-Ernsthal, Ortsausgang, Poststraße Richtung Oberlungwitz. Dann auf der S200 Rossau Richtung Mittweida. In Radebeul auf der Schilden Straße stehen sie in der 30er-Zone. Plauen, Reißiger Straße statt auswärts und Dresden, Pirnaer Landstraße kurz vor der Försterlingsstraße auswärts und auf der Berggartenstraße in der 30er-Zone.
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0: Sie hören mit Radio RTL Like a Prayer mit Madonna. Schicken Freitag wünsche ich die Ari. Es ist der 18. September, also ein Tag vor der großen Party.
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0: Ja. Morgen ist es soweit. Die große Sause steigt im Zoo Leipzig ab 9, ab 11 mit Riesenprogramm für alle und natürlich vor allem für die Kids. Da gibt es eigentlich ja nichts, was es nicht gibt. Es wird bunt, es wird laut, es wird Spaß, es wird zum Staunen sein. Das Programm, was auf die Beine gestellt wird mit vielen Künstlern und Artisten. Viel Musik natürlich, zum Beispiel auch beim Kindermitmachkonzert für die ganze Familie. Es wird auch getanzt und das Allerbeste, viele Partner und Unterstützer vom Zoo Leipzig sind natürlich auch vor Ort und freuen sich, dass alle Einnahmen zugunsten der Uni-Kinderklinik Leipzig gehen. Auch die Aktion Kinder helfen Kindern ist zu einem ganz besonderen Markenzeichen vom Kids Riesenkinderfest geworden. Also da können auch die Kids selbst mit aktiv werden und Gutes tun. Richtig tolle Sache. Und sie können dabei sein. Morgen die Party für alle Großen und Kleinen, für alle Kinder bis 16 ist der Eintritt frei morgen. 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
12: Mit Michael Daub, guten Tag. Für 2026 rechnen knapp 48% der sächsischen Kliniken mit roten Zahlen. Rund 2/3 erwarten eine Verschlechterung gegenüber 2025. Das geht aus einer Umfrage der Krankenhausgesellschaft Sachsen unter 75 Häusern hervor, über die die LVZ berichtet. Grund sind laut Geschäftsführer Friedrich München das Beitragsstabilisierungsgesetz und steigende bürokratische Anforderungen. Den Kliniken fehlten dadurch im kommenden Jahr rund 230 Millionen Euro. Weil kaum gespart werden könne, drohten laut München Abteilungs- und teils sogar Standortschließungen. Lange wurde es geplant, jetzt soll es endlich mit dem Bau losgehen. Das Leipziger BMW-Werk wird als weltweit erstes Automobilwerk an eine Wasserstoffpipeline angeschlossen. Frank Selig mit den Einzelheiten.
13: In 2 Wochen soll der Bau der etwa 2 Kilometer langen Leitung beginnen und diese ans deutschlandweite Netz angeschlossen werden. Das hat der Konzern jetzt mitgeteilt. Nach Fertigstellung im kommenden Jahr müsste der Wasserstoff dann nicht mehr aufwendig mit Lastern angeliefert werden. Viele Fahrzeuge im Leipziger BMW-Werk werden nämlich damit angetrieben. Sogar bei Lackiermaschinen könnte er dann zum Einsatz kommen, heißt es. Mit dem Wasserstoffanschluss sollen die CO2-Emissionen der Fabrik deutlich gesenkt werden.
12: Die Impfquoten bei Kinderimpfungen stagnieren oder sinken in vielen EU-Ländern, auch in Deutschland. Das zeigt eine Studie, die in einem Fachjournal veröffentlicht wurde. Der Rückgang begann vielfach zwischen 2019 und 2022, während und nach der Corona-Pandemie. Als mögliche Faktoren werden unter anderem Fehlinformationen und Veränderungen im Vertrauen in Impfstoffe genannt. Im kriselnden Wohnungsbau zeichnet sich eine leichte Erholung ab. Im Juli wurden laut Behörden 22.500 Wohnungen genehmigt, knapp 2% mehr als ein Jahr zuvor. Von Januar bis Juli lag das Plus bei fast 13%. In Deutschland fehlen geschätzt etwa 1 Million Wohnungen. In Wurzen startet heute das Landesernte-Dankfest. Übers Wochenende werden rund 50.000 Besucher erwartet. Höhepunkt ist der Festumzug am Sonntag. In der Stadtkirche werden morgen handgebundene Erntekronen und Kränze ausgestellt und prämiert. Die Gewinnerkrone wird Sonntag feierlich an Ministerpräsident Kretschmer übergeben. Gefeiert wird auch ein ökumenischer Gottesdienst. Außerdem wird historische und moderne Landtechnik gezeigt. Es gibt einen Rummel, Live-Musik und Tanz.
1: Und wir tanzen in und durch den Freitagmittag jetzt mit dem Blick auf Sachsenwetter. Da sind noch viele Wolken unterwegs, aber es gibt auch Wolkenlücken. Vor allem jetzt im Norden Sachsens lockert es mehr und mehr auf. Da kommt die Sonne raus. Wir haben 17 Grad in Leipzig, 19 Grad in Görlitz. Da haben wir auch freundliche Strecken. Und ein bisschen Regen ist dabei, wie gerade bei Annaberg-Buchholz, 15 Grad im Moment. Es wird aber auflockern weiter im Laufe des Tages. Also das bisschen Regen, was jetzt noch unterwegs ist, zieht einmal raus. Temperaturen bis zu 21 Grad sind drin, in den Höhenlagen so um die 15 Grad. Dann wird morgen der Samstag der schönere Tag von beiden am Wochenende. Da gibt es eine Mischung aus Sonne und Wolken. Es soll größtenteils trocken bleiben, wird auch ein bisschen wärmer mit bis zu 23 Grad. Und am Sonntag, da macht sich dann einmal ordentlich Regen breit und windig wird's bis zu 21 Grad.
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1: A14 Leipzig Richtung Dresden. Achtung, zwischen Grimma und Mutschen, da steht ein defekter LKW auf der rechten Spur und der Standspur. Hier gibt's ab Grimma schon 8 Kilometer Stau, heißt 22 Minuten Zeitverlust. B94 in Reichenbach im Vogtland. Die Greizer Straße ist in Höhe Pappelweg nach einem Unfall im Kreuzungsbereich gesperrt. In Chemnitz auf dem Südring, schwerer Unfall Richtung Annaberger Straße, ACC. Dort sind Einsatzkräfte schon vor Ort. Es gibt aber gut Stau ab der Stolberger Straße, also den Bereich bitte weiträumig umfahren, und Polizei bestätigt ja auch gerade, in Chemnitz ist am Südring zwischen Ortseingang und der Abfahrt Thalheimer Straße jetzt voll gesperrt. Im Kreis Leipzig S51 ein Unfall zwischen Frohburg und dem Abzweig nach Bendorf, hier ist aber eine Spur abwechselnd frei, und im Kreis Görlitz auf der S111 am Abzweig nach Jauernig-Buschbach ein Unfall, hier ist der Kreuzungsbereich gesperrt, ebenfalls zwischen Netschkau und Mühlau, die Mühlauer Straße. Es blitzt A4 Dresden Richtung Görlitz, zwischen Dreieck Dresden-West und Dresden-Altstadt. Dann Wildenfels, Arno-Schmidt-Straße, 30er-Zone. In Plauen, 30er-Straße, stadtauswärts. Zwickau, Bahnhofstraße Richtung Bahnhof, der Superblitzer, danke an Ronny. Und an Dresden, Pirnaer Landstraße, kurz vor der Försterlingstraße auswärts. Und in der Berggartenstraße stehen sie in der 30er-Zone.
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1: Hallöchen, schönen Freitag. Morgen um die Zeit, um 12 Uhr mittags, startet in München das 191. Oktoberfest. Wenn das erste Fass angezapft ist, dann geben 12 Böllerschüsse das Bier in allen Zelten frei. Bei uns in Sachsen laufen schon die Chemnitzer Wosen. Ab heute dann auch das Oberlausitzer Oktoberfest in Chemnitz und das Oktoberfest XXL in Gersdorf dieses Wochenende. Nächsten Donnerstag steigt das Pichmännle Oktoberfest in Dresden mit ein. Und in Leipzig geht's am 2. Oktober los. So, und jetzt los mit der nächsten Runde. 5 Hits am Stück.
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0: mit Unstoppable, unaufhaltsam, Rätsel Richtung Wochenende, Hitradio RTL hier zum Freitagmittag. Wir haben es gleich 12:30. Wer an Essen denkt, Tipp fürs Wochenende, Street Food Festival. Und zwar einmal in Pirna auf dem Ernst-Thälmann-Platz, heute ab 15 Uhr, Wochenende ab 11. Und ebenso Street Food Festival morgen und Sonntag auf dem Schneeberger Markt. Und dann noch eine Idee für heute Abend.
1: Hallo, hier ist der Dirk vom Stadtförderverein Bad Lausick. Wir organisieren dieses Jahr zum 9. Mal die Bad Lausicker Händlernacht und laden alle ganz herzlich ein, heute von 18 bis 22 Uhr nach Bad Lausick in die Innenstadt zu kommen, wo sich viele Gewerbetreibende und viele Vereine sich präsentieren mit Rabattaktionen, Gewinnspielen und vieles mehr. Es gibt viel zu essen und zu trinken, an jeder Ecke Musik, und es lohnt sich auf alle Fälle mal ein Besuch in der schönen Stadt Bad Lausick heute Abend von 18 bis 22 Uhr. Danke und tschüss.
0: Danke dir für den tollen Tipp, Dirk. Und was noch geht am Wochenende, sehen wir uns in der nächsten halben Stunde hier bei Hitradio RTL.
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0: Dann geht der Blick auf das Hitradio RTL Freitagswetter. Und da haben wir zwischendurch ein paar Wolkenlücken, Freundlichkeit und Sonne draußen rund um Zittau bei derzeit 18 Grad. So ein paar leichte Regenschauer ziehen auch noch mit durch, wie im Moment rund um Döbeln bei 17 Grad. Und in Stolberg haben wir 15 Grad im Moment. Morgen dort die 20. Einkaufsnacht. 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Verzaubern die Stadt nochmal in ein schönes spätsommerliches Flair. Grillstände, Musik rundherum. Eintritt natürlich frei und Wetter morgen passt auf jeden Fall. Ähnlich wie heute, eine Mischung aus Sonne und Wolken. Meist trocken, Temperaturen bis zu 23 Grad. Der Sonntag wird wahrscheinlich ein bisschen unangenehmer, ungemütlicher vor allem mit einem teils kräftigen Wind und einigen Schauern, die sich dann breit machen bei bis zu 21 Grad.
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0: So, und der Blick auf die Straßen. A9 Leipzig Richtung Nürnberg. Zwischen Dreußig und Eisenberg ein Unfall mit gleich 3 Fahrzeugen. Bitte fahren Sie hier vorsichtig ans Stauende ran. Hier scheinen alle 3 Spuren gesperrt zu sein. Also bitte einen großen Bogen drumherum, wenn noch möglich. Stau ab Dreußig. Das dauert schon jetzt 15 Minuten länger. A14 Leipzig Richtung Dresden. Ein defekter LKW steht zwischen Grimma und Mutschen. Hier sind die Standspur und die rechte Spur gesperrt. Es gibt Stau ab Klinger. 23 Minuten Zeitverlust im Moment. In Chemnitz am Südring derzeit kein Durchkommen zwischen Ortseingang und der Abfahrt Thalheimer Straße ist nach einem Unfall vollgesperrt. Unfallsperrung auch im Kreis Görlitz auf der S111 am Abzweig nach Jauernig-Buschbach. Da kommen Sie nicht durch. Und auf der B180 Stolberg-Altenburg bitte Vorsicht zwischen dem Abzweig nach Grumbach und Kallenberg. Hier sind 4 Pferde ausgebüxt. Und dann haben wir noch Rinder im Kreis Sächsische Schweiz-Osterzgebirge auf der S190 zwischen Niederfrauendorf und Luchau. Bitte aufpassen hier in beiden Richtungen. Blitzer A4 Dresden Richtung Görlitz zwischen Dreieck Dresden-West und Dresden-Altstadt. In Görlitz auf der Gierbichsdorfer Straße. Es blitzt in Elstra auf der Bahnhofstraße. Dann Wildenfels, Arno-Schmidt-Straße, 30er-Zone. Auch in Zwickau auf der Bahnhofstraße Richtung Bahnhof. Und in Dresden, hier ist es die Dürerstraße stadtauswärts bei Tempo 30. Danke an Ricardo.
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0: 80er, 90er, 100% Sachsen-Sound mit Chris de Burg und High on Emotion. Damit schönen Freitag, Wochenende vor der Tür, 80er-Wochenende natürlich wieder bei uns. 14 Uhr geht's los bei Hitradio RTL und auch wieder ringsrum so viele Feste zu feiern. In Thurm zum Beispiel fällt am Wochenende die Entscheidung in der deutschen Motocross-Meisterschaft. Morgen und Sonntag steigen an der Lindenallee die Finalrennen. Es gibt Schnuppertrainings für die Kids, Hüpfburg und Einblicke ins Fahrerlager. Heute Abend Grimma Abendmarkt ab 17 Uhr oder morgen Federweißer Fest an der Herrnhuter Sterne Manufaktur ab um 10. Und jetzt einer, der Ihnen genau sagt, wie es Wetter dazu wird am Wochenende und wobei Sie eventuell vorsichtig sein sollten. Christian Bieselt jetzt aus der Sendung ohne Namen mit dem gesungenen Wetterbericht fürs Wochenende.
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0: unglaublich. Übertrifft sich auch immer wieder selbst aufs Neue. Christian Bieselt hier mit dem gesungenen Wetterbericht fürs Wochenende. Hören Sie heute Abend auch mal in der Sendung ohne Namen bei Hitradio RTL ab 19 Uhr.
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8: Mit Anke Wolf einen schönen guten Tag. Vor den Landtagswahlen in Mecklenburg-Vorpommern und Berlin zeichnen sich enge Rennen um Platz 1 ab. Oliver Obanka fasst zusammen.
9: Im Nordosten liegt die SPD laut ZDF-Politbarometer mit 37% knapp vor der AfD mit 36%. In Berlin kommt die Linke auf 22%, die CDU auf 20%. Die Wahlen könnten auch für die politische Zukunft vom Bundeskanzler Merz Bedeutung haben. Fast die Hälfte der Menschen in Deutschland rechnet laut YouGov-Umfrage damit, dass Bundeskanzler Merz zum Jahreswechsel nicht mehr im Amt ist.
8: Im Dresdner Norden war heute Vormittag ein seltenes Spektakel am Himmel zu beobachten. 9 Flugzeuge der britischen Luftwaffe nahmen im Formationsflug Kurs auf die Landeshauptstadt. Bei den roten Jets handelt es sich um Kunstflieger, die sogenannten roten Pfeile. Sie haben einen Zwischenstopp am Dresdner Flughafen eingelegt, um zu tanken. Ihr Flugmanöver zeigt das Geschwader am Wochenende bei einer NATO-Flugschau im tschechischen Ostrava. Von Seiten der deutschen Industrie kommen ermutigende Signale. Der Bundesverband BDI rechnet mit einem Wachstum von 1% in diesem Jahr. Das ist fast eine Verdopplung der bisherigen Prognose. Die Wachstumsaussichten hellen sich auf, sagte BDI-Hauptgeschäftsführerin Gönner. Der Autobahnzubringer von Wildenfels zur A72 Auffahrt Zwickau-Ost wird heute Nachmittag wieder für den Verkehr freigegeben. In den vergangenen 5 Wochen erhielt die Straße auf einer Länge von 1,6 Kilometern neuen Asphalt. Autofahrer mussten einen großen Umweg in Kauf nehmen oder sie kürzten durch Hertensdorf ab, was die Anwohner arg belastete. Im sächsischen Elbland wird der Start in den Herbst bunt. Sowohl Radebeul als auch Meißen feiern am Wochenende wieder Weinfest. Was zur Eröffnung in der Porzellanstadt geplant ist, erklärt Uwe Reiche, der Chef vom Gewerbeverein.
10: Wie jedes Jahr 19 Uhr wird das Weinfest eröffnet, diesmal wieder mit den sächsischen Weinhoheiten, die natürlich wieder mit dem Schnellboot aus Radebeul kommen, von der dortigen Eröffnung, und somit das Weinfest mit dem Oberbürgermeister und den Partnerstädten in Meißen auf der Bühne auf dem Markt eröffnen.
8: Der Startschuss in Radebeul fällt bereits um 17 Uhr.
11: Das ist Radio RTL Sachsenwetter. Es gibt Sonne, es gibt Wolken, es gibt ein paar einzelne leichte Schauer noch, keine großen Regenmengen. Das wird auch weiter rausziehen Richtung Osten, dann sollte es größtenteils trocken bleiben und im Laufe des Nachmittags gibt es dann noch ein paar mehr Wolkenlücken. Temperaturen heute bis maximal 21 Grad. Morgen dann ein bisschen wärmer, bis zu 23 Grad. Wird auf jeden Fall der schönere Tag von beiden. Da gibt es auch viel Platz für Sonnenschein und meist nur harmlose Wolken. Am Sonntag macht sich gut regenbreit und es wird windig bis zu 21 Grad dann.
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11: Auf der A9 Leipzig Richtung Nürnberg ein Unfall mit drei Fahrzeugen zwischen Dreußig und Eisenberg. Hier staut es sich, eine gute Viertelstunde Zeitverlust. A14 Leipzig Richtung Dresden, defekter LKW steht zwischen Grimma und Mutschen. Vorsicht, der Rückstau bis Klinger. Ab hier 23 Minuten, die Sie dafür brauchen. In Chemnitz ist der Südring dicht zwischen Ortseingang und der Abfahrt Thalheimer Straße nach einem Unfall. Im Kreis Leipzig ein Unfall auf der S51 zwischen Frohburg und dem Abzweig nach Bendorf, da kommen sie aber einspurig dran vorbei. Im Kreis Görlitz auf der S111 ist der Kreuzungsbereich komplett gesperrt am Abzweig nach Jauernick-Buschbach nach einem Unfall. Dann Vorsicht, Pferde sind ausgebüxt auf der B180 zwischen dem Abzweig nach Grumbach und Kallenberg und Rinder zwischen Niederfrauendorf und Luchau. Bitte aufpassen in allen Richtungen. Dann wird geblitzt in Elstra, Bahnhofstraße, Görlitz, Gierbichsdorfer Straße, in Wildenfels, Arno-Schmidt-Straße in der 30er-Zone, in Dresden stehen Sie bei Tempo 30 in der Dürerstraße stadtauswärts und Zwickau Bahnhofstraße Richtung Bahnhof, der Superblitzer.
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11: Na, hi zusammen, Stündchen noch und dann geht's rein hier ins nächste große Hitradio RTL 80er Wochenende. Dann spielen wir wieder das, was Sie hören wollen. 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

0: auf Hitradio RTL. Freitagnachmittag, kommen Sie gut Richtung Wochenende. Am Bismarckturm in Glauchau steigt morgen das zweite Glauchauer Simson-Treffen mit Zweitaktmeisterschaft und Corso. Auch der Turm ist geöffnet und auch in Ursprung wird geknattert am Wochenende. Morgen ebenfalls am 19. September das 25. Simson- und Oldtimer-Treffen in Ursprung bei Lugau. Und erst diese Woche hat André Maywald aus Wittichenau seine niegelnagelneue Simson S51 hier bei Hitradio RTL gewonnen und damit auch schon konkrete Pläne.
1: Ja, weil mein Sohn jetzt langsam in das Alter wird kommen, wo er eine Simson braucht und so, und die sind auch ziemlich teuer. Mhm. Und da dachte ich mir, vielleicht habe ich ja Glück, vielleicht gewinne ich ja eine.
0: Ja, und so ist es geschehen. Das Glück hatte er und als nächstes haben Sie es. Machen Sie mit, melden Sie sich an, völlig kostenlos in der Hitradio RTL App und dann machen wir Sie happy. Gleich schon mit Bonnie M. und dem Happy Song zum Start ins Wochenende hier bei Hitradio RTL.
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0: Das Hitradio RTL Sachsenwetter mit den neuesten Temperaturen. Viele Wolken hängen über Marienberg bei 15 Grad im Moment. Wir haben in Löbau 18 Grad und in Triebsen 17. Da starten heute noch die internationalen Highland Games bis Sonntag am Schloss und im Park Triebsen. Da wird die schottische Kultur erwachen ab 17 Uhr. Heute ist der Eintritt frei. Wetter heute auch ganz okay. Also es sind natürlich ein paar Wolken unterwegs und die bringen stellenweise auch immer noch so ein bisschen Regen mit. Aktuell östlich der Elbe ein paar leichte Schauer, die ziehen aber weiter raus. Also von Norden her lockert das fleißig auf. Da setzt sich die Sonne hier am Nachmittag noch durch. Temperaturen haben wir dann bis zu 21 Grad maximal. Dann gibt's morgen einen schönen Samstag mit Sonne und Wolken im Wechsel und bis zu 23 Grad. Es bleibt meist trocken. Der Sonntag sieht dagegen ziemlich nass aus. Also da kann es immer wieder mal regnen oder zumindest nieseln. Und es wird windig. 21 Grad die Top-Temperatur.
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0: A9 Leipzig Richtung Nürnberg, 4 Kilometer Stau zwischen Naumburg und Bad Klosterlausnitz, fast eine halbe Stunde dauert's länger. 11 Minuten Zeitverlust auf der A14 Leipzig Richtung Dresden, hier Stau zwischen Klinger und Mutschen. A38 Leipzig Richtung Halle, Viertelstunde plus zwischen Leuna und Merseburg Süd. 11 Minuten mehr auf der A72 Zwickau Richtung Chemnitz zwischen Stolberg Nord und dem Kreuz Chemnitz. Dann hat's einen Unfall gegeben auf der B87 zwischen Doberschütz und Mokrena, hier ist für beide Richtungen nur eine Spur abwechselnd frei. Ebenso im Kreis Leipzig auf der S51 zwischen Frohburg und dem Abzweig nach Bendorf. Im Kreis Görlitz die S111 weiter gesperrt am Abzweig nach Jauernig-Buschbach nach einem Unfall im Kreuzungsbereich. Und die Rinder sind noch immer nicht eingefangen zwischen Niederfrauendorf und Luchau. Bitte passen Sie auf der S190 weiter auf in beiden Richtungen. Es blitzt zwischen Luppa und Wermsdorf beidseitig in der 80er-Zone, dank an Florian. In Langen-Wolmsdorf Richtung Neustadt, etwa 200 Meter vorm Ortsausgang an den Glascontainern. Elstra, Bahnhofstraße, Görlitz, Gilbisdorfer Straße. Dann Dresden, Terrassenufer Stadt einwärts auf der rechten Seite der Superblitzer und auf der Dürerstraße einwärts bei Tempo 30. Und in Leipzig, Riemannstraße Richtung Gaudiplatz in Richtung Flossplatz. Hier der Superblitzer in der 30er-Zone.
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0: mit Mike Oldfield und Maggie Reilly nach Frankreich to France auf Hitradio RTL. Und von da zurück, und zwar nach Leipzig, denn hier im Sendestudio lagen heute Morgen wirklich einfach mal fein sortiert im Geldköfferchen 200.000 DDR-Mark.
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0: In dieser Woche waren wir auf der Suche nach den meisten DDR-Mark und fündig geworden sind wir bei Daniel Karlert aus Leipzig.
2: Wir haben beim Ausräumen der Wohnung der Großeltern knapp 200.000 Mark gefunden. Sehr darüber gewundert, waren auch enttäuscht, dass man das bloß 2 Jahre nach der Währungsumstellung noch umtauschen konnte. Und haben es aber trotzdem aufgehoben, einfach als Erinnerung, wie schnell auch Geld seinen Wert verliert.
0: Ja, das ist schon irre zu sehen. Irre diese Summe. Gucken Sie gerne mal online bei Facebook und Insta @hitradio_rtl. Und dann gucken wir schon mal auf die nächste Woche. Denn dann geht es schon wieder auf die Suche nach dem nächsten Hitradio RTL Sachsen-Rekord. Daniel hat mit seinen 200.000 DDR-Mark 500 € Prämie gewonnen und die holen Sie sich vielleicht, wenn Sie den höchsten Kilometerstand haben. Welcher PKW hat die meisten Kilometer? Alle Infos bei uns im Netz.
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8: Mit Anke Wolf. Schönen guten Tag. Seit Anfang der Woche hält der Fund von Drohnenteilen nahe einem Militärflughafen in Niedersachsen Ermittlerauftrag. Die Bundesanwaltschaft prüft nun einen möglichen Zusammenhang mit dem Drohnenvorfall am Flughafen Leipzig. Der NDR berichtet, die Bauweise der Drohne ähnele der Drohne in Leipzig. Ein Teil solle aus einem 3D-Drucker stammen und nicht im Handel erhältlich sein. Barrierefrei erholsame Tage genießen. Der Tourismusverband Lausitzer Seenland hat dafür Angebotsbündel geschnürt. Sie können von der Unterkunft über Aktivitäten und Gastronomie genutzt werden. Beispiele sind unter anderem Natur und Genuss in Geierswalde oder aktiv am Bärwalder See. Verbandschefin Katrin Winkler.
9: Für uns ist natürlich wichtig, dass es nicht nur Einzelangebote gibt, also nicht nur die Übernachtung, nicht nur die Freizeiteinrichtung, sondern dass diese Angebote miteinander verknüpft sind, damit der Gast dann wirklich auch ein Gesamterlebnis hat. Das heißt, wir haben 5 so eine sogenannten Bündel auch geschaffen, wo wir die Angebote miteinander verknüpft haben. Also super schönes Signal.
8: Gestern wurden in Knappenrode 29 Tourismusbetriebe aus dem Lausitzer Seenland nach dem Thema Reisen für alle zertifiziert. Zahlreiche Vorschläge gibt's zur Senkung der Spritpreise. Und nun schalten sich ADAC und das Deutsche Handwerk in die Debatte ein. Sie sind für eine Senkung der Stromsteuer. Das würde private Haushalte entlasten und einen weiteren Anreiz für den Kauf von E-Autos schaffen. Weitere Vorschläge sind eine gesenkte Mehrwertsteuer, Preisdeckel und Übergewinnsteuer für Ölmultis. Die Erlebnisregion Altenberg im Osterzgebirge wird um eine Attraktion reicher. Ab dem nächsten Frühjahr können Besucher auf dem sogenannten Speedcoaster ins Tal rodeln. Manuel Püschel, Betriebsleiter vom Erlebnisberg Altenberg.
10: Diese Bahn wird runterzugs keine Kurven haben, sondern quasi über eine Berg- und Talfahrt, also über eine Wellenbahn, nach unten sausen. Und auch nicht nur 40 km/h schnell fahren, wie bei normalen Sommerrodelbahnen, sondern diese Bahn wird dann 60 km/h schnell sein. Und das gibt natürlich dann gerade über die Hügel den besonderen Kick.
8: Kann sich der FC Bayern über Nacht die Tabellenführung in der Fußball-Bundesliga zurückholen? Heute Abend treffen die Münchner zu Hause auf Union Berlin. Die Berliner warten noch auf den ersten Saisonsieg und stehen aktuell auf Rang 16. Die Münchner auf Platz 4. Anstoß ist um 20.30 Uhr.
11: Da stoßen wir auch mal an zum Sachsenwetter mit Claudia.
12: Da ist ein bisschen Regen jetzt durchgezogen, macht er teilweise noch jetzt in der Lausitz. Ansonsten wird es dann schon wieder trocken Richtung Nachmittag und Abend. Sieht gut aus, Sonne und Wolken haben wir ein bisschen dabei. Ist nicht allzu kalt. Morgen zum Samstag auch schönes Wetter, 23 Grad. Dazu ist es weitestgehend trocken und der Sonntag wird wahrscheinlich nasser werden, jedenfalls für einige von uns, bei maximal 21 Grad.
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11: Hitradio RTL meldet A9 Nürnberg Richtung Berlin zwischen Leipzig-West-Merseburg und Großkugel 4 Kilometer Stau nach Unfall. Die Autobahn Richtung Berlin im Moment blockiert. A13 Dresden Richtung Berlin zwischen Radeburg und Thiendorf 2 Kilometer Stau. Und Berlin Richtung Dresden zwischen Schönborn und Thiendorf 2 Kilometer Stau. A14 Leipzig Richtung Dresden zwischen Grimma und Mutschen 3 Kilometer stockend und die A72 noch Zwickau Richtung Chemnitz zwischen Stolberg West und Kreuz Chemnitz 7 Kilometer Stau. Aktuelle Blitzer Leipzig Riemannstraße Ecke Gaudichplatz Richtung Floßplatz zwischen Lupper und Wermsdorf beidseitig und Hohenstein-Ernsthal die Poststraße Ortsausgang in Richtung Oberlungwitz.
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11: Boah, das ist auch so ein Freitag, wo man sich denkt, na, wir haben es geschafft, von Montag bis Freitag ohne Schwimmhilfe durchgeschwommen. Sind wir da.
12: Kann man stolz sein?
11: Da kann man bestimmt stolz sein. Ja, ist so. Wir sind mit Ihnen auf dem Weg ins Wochenende, natürlich mit den 80ern, die wir im Gepäck haben ab jetzt. Es gibt CC Catch, es gibt die Bengals und es gibt den Mann, der morgen in Magdeburg spielt, aber an einem anderen Ort spielen sollte, denn Purple Schulz sollte irgendwo in der Nähe auftreten, wo auch Paul Kalkbrenner spielt. Hat dann gesagt, es kann mit den Bässen, kann es durchaus zu Komplikationen kommen, dass man wahrscheinlich den Paul Kalkbrenner auch bei einem Konzert von Purple Schulz hört.
12: Okay, da hat man das räumlich ein bisschen auseinandergenommen.
11: Da hat man es nochmal ein bisschen auseinandergenommen. Du kannst ja auch nicht die ganze Zeit schreien als Purple Schulz, mach das aus.
12: Nee. Aber besser ein bisschen runter.
11: Ja.
12: Nee.

0: Sissy Catch und Strangers by Night. Hier ist Hitradio RTL on Day. Mirko und Claudi hier, schön, dass Sie dabei sind. Jetzt sollten Sie, wenn Sie noch nicht ausgeplant sind, am Wochenende schon mal Stift und Zettel bereitlegen. Die Claudi hat die geilen Tipps zusammengesucht und die wird sie jetzt runterrattern.
1: Vielleicht runterrattern, also bitte. Vielleicht sind Sie ja Fans von Schienenfahrzeugen. Es wird ja an vielen Orten Tag der Schiene gefeiert an diesem Wochenende.
2: Der Zug hat keine Bremse.
1: Ja, ich hoffe aber doch. Also zum Beispiel am Wochenende in Chemnitz-Hilbersdorf, da ist am Schauplatz Eisenbahn viel los. Auch die Dresdner Verkehrsbetriebe feiern mit. Morgen zum Beispiel gibt es da spezielle Führungen im Bahnhof Neustadt, auch im Hauptbahnhof. Und richtig viel los ist auch bei der Lößnitz-Grundbahn am Wochenende. Da ist nämlich Schmalspurbahnfestival. Gibt es ein schönes Familienprogramm inklusive großem Lokglühen. Also das fetzt. Und hier auf Hitradio RTL fetzt es sowieso. Wir feiern ja die 80er. Wir spielen hier das ganze Wochenende Ihre Lieblingssongs.
3: Hier ist der Markus und ich wünsche mir den 80er-Hit Land Down Under von Men at Work. Das Ganze mache ich, weil ich ganz, ganz dringend den neuen Echo Show 5 brauche für meine 10-jährige Tochter, denn die spielt hier den ganzen Tag in der Küche an der Alexa rum und das geht gar nicht mehr. Die soll sich mit dem neuen Teil einfach in ihrem Zimmer einsperren. Ja, danke und viel Spaß weiterhin. Ihr macht es super. Ciao, ciao.
1: Mhm. Okay, Markus ist mit dem Pod. Vielleicht klappt das für die Tochter mit dem Echo Show 5. Das ist ein schönes Teil.
0: Das ist ein Teufelsteil, ja. Es kann alles.
1: Ja.
0: Alexa kannst du damit auch bedienen und man kann auch 10-jährige Mädchen ruhig stellen.
1: Ja, und vor allem hat es einen glasklaren Sound, mit dem man super Hitradio RTL hören kann.
0: Oh. Mhm. Machen Sie mit, schicken Sie uns Ihre Sprachnachricht an die 0351 5000 2000.

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13: Gucken wir zum Sachsenwetter, kommt von Claudia.
14: So eine Art Durchschnittswetter, oder? Für den Herbst, muss man mal sagen. Oder?
13: Das Mittelmeister?
14: Spätsommer haben wir ja noch offiziell. Ja, 17 bis 19 Grad sind es, ein bisschen Sonne gibt es, ein bisschen Sprühregen, ein paar Wolken. Immerhin ist es windstill, ne? Also es fühlt sich jetzt gar nicht so schlecht an.
13: Es so rein wettermäßig ist es mehr so eine Sojanka.
14: Eine Sojanka?
13: So Reste drin.
14: Ja, stimmt.
13: Wir kochen es nochmal auf.
14: Du hast einen Finger drauf. Morgen ist es ja ein bisschen schicker als Sojanka. Morgen gibt es 23 Grad und es ist weitestgehend trocken.
13: Ist schön.
14: Und der Sonntag ist dann, ich weiß nicht, was kommt unter Sojanka? So ein Mettbrötchen? Obwohl, ich weiß nicht. Also Sonntag kann es regnen.
13: Ah, Flecke.
14: Flecke, ja, weil Mettbrötchen ist ja eigentlich geil, ne? Ja, Flecke am Sonntag.
13: Flecke.
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13: So, dann gucken wir auf die Straßen. A4 Dresden Richtung Chemnitz, zwischen Chemnitz-Glößau und Chemnitz-Mitte. 1 Kilometer Stau. Die A9 Nürnberg Richtung Berlin, zwischen Bad Dürrenberg und Großkugel. 4 Kilometer Stau nach Unfall mit mehreren Fahrzeugen. Hier die Autobahn Richtung Berlin gesperrt. A13 Dresden Richtung Berlin, zwischen Radeburg und Thiendorf. 2 Kilometer. Und Berlin Richtung Dresden, zwischen Schönborn und Thiendorf, ebenfalls 2 Kilometer Stau. Und A72 noch Zwickau Richtung Chemnitz, zwischen Stolberg West und Kreuz Chemnitz, 7 Kilometer Stau im Moment. Es blitzt Hohenstein-Ernsttal, Poststraße, Ortsausgang in Richtung Oberlungwitz. Nach dem letzten Haus rechts steht hier noch die B2 in Krostitz Richtung Leipzig an der Bushaltestelle.
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13: So, morgen wäre das schönere Wetter besser als Sojanka, hast du gesagt?
14: Richtig.
13: Na, dann laden wir mal ein für morgen in den Zoo Leipzig.
14: Da steigt nämlich das Kids Riesenkinderfest und das passt total perfekt mit dem Wetter. Alle Kinder bis 16 Jahre haben freien Eintritt in den Zoo Leipzig und wir machen hier die Tickets für die Eltern klar, denn mit uns geht die ganze Familie kostenlos in den Zoo Leipzig.
13: Na, wenn Sie Lust haben, dann jetzt einfach bei uns im Studio anrufen. 0351 5000 2000.

0: Früher hieß es noch Forever Young bei Alpha Will in den 80ern. Heute heißt es so jung, kommen wir nie wieder zusammen. Ja, ist so. No, no. Mehr 80er gleich mit Chris Rea. I Can Hear Your Heartbeat. Und weil wir so jung nicht mehr zusammenkommen, laden wir sie gern nochmal so ein bisschen ein zur nächsten Party.
1: Das Kids Riesenkinderfest am 19. September im Zoo Leipzig.
2: Das wird eine Megaparty für Kinder vor allem. Es gibt ja ganz viele Mitmachkonzerte, Tanzshows, Zirkusvorstellungen. Im ganzen Zoo verteilt ganz viele Bastelstationen. Man kann sich Glitzertattoos machen lassen, Fotos mit den Maskottchen. Also es ist wirklich super.
0: Hast du wieder vergessen?
2: Was denn?
0: Den Bonbonteich.
2: Es gibt auch einen Bonbonteich, an dem werden Sie wahrscheinlich Mirko finden, falls du morgen in den Zoo gehst.
0: Die Bonbons dort zuteilen.
2: Steht er dann dort und verteidigt ihn, damit kein anderer da noch was rausholt. So, aber zum Riesenkinderfest haben erstmal alle Kinder bis 16 Jahre freien Eintritt. Und wir haben gesagt, wir machen hier die Tickets für die Eltern klar. Und jetzt haben wir hier die Nadine aus Bad Köstritz in der Leitung. Hi.
3: Hallo.
2: So Nadine, dann wird man mal sagen, deine Kinder sind drin und du jetzt auch.
3: Oh, sehr schön. No? Prima, dann freuen wir uns.
2: Und du kannst noch jemanden mitnehmen? Wer wird das sein?
3: Ja, mein Mann.
2: Na klar.
3: Nur die ganze Familie komplett.
2: Sehr schön, ey. Dann macht euch einen ganz tollen Tag morgen im Zoo Leipzig.
3: Vielen Dank.
0: Liebe Grüße.
3: Super, wir freuen uns.
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15: Mit Anke Wolf einen schönen guten Tag. Die Wirtschaft bei uns in Sachsen erwartet angesichts der horrenden Spritkosten endlich Lösungen von der Politik. Sie müssten nachhaltig sein, also nicht verpuffen. Viele Unternehmen sehen sich mit drastisch gestiegenen Kraftstoffpreisen konfrontiert. So zum Beispiel Steffen Noack von Spiegelart Weißwasser. Er hat Kunden in ganz Deutschland. Noack spricht sich für eine Spritpreisbremse aus.
16: Wir haben ja auch Aufträge in Stuttgart, auch in Dresden und so und müssen natürlich fahren. Dazu wird Diesel benötigt und wenn der Preis dann um 10%, 20%, 30% oder noch mehr steigt, dann sind das natürlich Kosten für uns, die erstmal nicht so mit eingerechnet sind.
15: Und während die Spritkosten die Budgets von Privatleuten und Unternehmen sprengen, wird in Berlin weiter nur debattiert. Finanzminister Klingbeil spricht sich für einen Preisdeckel und eine europäische Übergewinnsteuer für Mineralölkonzerne aus. Die Union lehnt das ab und schlägt stattdessen vor, die Mehrwertsteuer auf Benzin und Diesel von 19% auf 7% zu senken. Am Sonntag wird ja in Mecklenburg-Vorpommern und auch Berlin gewählt. Die CDU mit Bundeskanzler Merz steht dabei enorm unter Druck. Umfragen sehen sie derzeit bei keiner der Wahlen als stärkste Kraft. In Berlin ist derzeit die Linke mit 22% vorne, in Mecklenburg-Vorpommern die SPD mit 37%. Im Übrigen, fast die Hälfte der Menschen hierzulande rechnet laut einer YouGov-Umfrage damit, dass Kanzler Merz Ende des Jahres nicht mehr im Amt ist. Am sogenannten Backofenfelsen in Freital sind Bergwacht und Rettungsdienst heute im Einsatz gewesen. In dem steilen Gelände oberhalb der Taranter Straße war ein Mann abgestürzt, vermutlich beim Wandern. Mitarbeiter des städtischen Bauhofs hörten Hilferufe aus dem unwegsamen Gelände und schlugen Alarm. Der Verunglückte wurde gefunden und mit Hilfe eines Hubschraubers gerettet. In Wurzen startet heute das Landesernte-Dankfest. Übers Wochenende werden rund 50.000 Besucher dazu erwartet. In der Wurzener Stadtkirche werden morgen handgebundene Erntekronen und Kränze ausgestellt und auch prämiert. Höhepunkt ist dann der große Festumzug am Sonntag. Im Elbland werden am Wochenende wieder die Wein- und Herbstfeste gefeiert. 17 Uhr geht's heute in Radebeul los und danach müssen die sächsischen Weinhoheiten und Weingott Bacchus fix ins Schnellboot springen, um pünktlich 19 Uhr das nächste Weinfest in Meißen zu eröffnen.
17: Ganz schön Stress als Gott,
18: Stress,
17: oder?
18: Am Ende muss man auch immer noch kosten bei den ganzen Weinen.
17: Junge, ich möchte es nicht machen. Ja. So, wir gucken zum Sachsenwetter.
18: Und das ist ja so mittelprächtig heute. Wir haben noch ein paar kleine Schauerwölkchen hier, ein bisschen Sprühregen. Ansonsten wird es aber jetzt trockener zum Abend. Ist eigentlich ganz nett, vor allem gar nicht mal so kalt. 19 Grad sind es im Moment, in der Nacht so 12 bis 7 Grad. Und morgen dann erwartet sie eigentlich ein ziemlich schöner Samstag. 23 Grad gibt es maximal, es ist weitestgehend trocken. Sonne kommt ein bisschen raus. Der Sonntag dagegen ist dann doch ganz schön wechselhaft.
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17: So, gucken wir auf die Straßen. Hitradio RTL meldet A4. Dresden Richtung Erfurt zwischen Chemnitz-Glößau und Kreuz Chemnitz 2 Kilometer stockend. Erfurt Richtung Dresden zwischen Kreuz Chemnitz und Chemnitz-Glößau 1 Kilometer Stau. A9 Nürnberg Richtung Leipzig zwischen Bad Dürrenberg und Leipzig-West-Merseburg 3 Kilometer Stau. A13 Dresden Richtung Berlin zwischen Radeburg und Thiendorf 3 Kilometer und zwischen Schönborn und Radeburg, also in der Gegenrichtung, ebenfalls 3 Kilometer Stau. Und A72 Chemnitz Richtung Zwickau zwischen Kreuz Chemnitz und Chemnitz-Rottluff 1 Kilometer und Zwickau Richtung Leipzig zwischen Stolberg Nord und Chemnitz-Röhrsdorf 11 Kilometer Stau. Es blitzt Hohenstein-Ernsthal, die Poststraße, Ortsausgang Richtung Oberlungwitz, B2 in Krostitz Richtung Leipzig.
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17: Aber mir ist ja schon klar, wenn man so zum Weinkönig Gott gewählt wird,
18: dass man da repräsentative
17: Termine hat, die man alle wahrnehmen muss.
18: Ja.
17: Ja.
18: Und man muss ja auch wissen, wovon man spricht.
17: Ja.
18: Da muss man auch mal kosten.
17: So, wir wissen auch, von was wir sprechen. Wir sprechen von den 80ern. Sandra jetzt. Lionel Richie gibt's mit All Night Long. Und hier lang bitte für Ihre Wünsche.
22: Hier ist wieder eure Juri aus Straßgräbchen. Ich wünsche mir von Taffy I Love My Radio. Grüß natürlich mit euch auf jeden Fall. Den ganzen Zuhörer und wünsche euch ein schönes Wochenende. Bis dahin. Ciao.
17: Das wünsche ich uns auch.
18: Ja,
17: allen.
18: Ja, allen ein schönes Wochenende.

0: Sandra, hey little girl, Hitradio RTL hier, Mirko und Claudi. Wir haben es kurz nach Viertel vier, Freitag ist sowieso gelöste Stimmung und wir haben auch den nächsten Rekord entdeckt. Es geht geil ab hier.
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0: Ich wollte gerade sagen, bis zum Bier ist auch nur noch eine Dreiviertelstunde, dann ist vier.
2: Bei Mirko gibt es ab vier Bier zum Freitag.
0: Es ist immer erstaunlich, aber nicht, wenn ich Sendung habe, nein. Es ist wirklich aber erstaunlich, was wir mit Ihnen so ans Licht bringen in so einer Woche. Wir haben in dieser Woche die Person mit den meisten DDR-Mark gesucht. Und wir haben Daniel Karlert aus Leipzig gefunden.
2: Daniel besitzt diese unglaubliche Summe an DDR-Mark in bar.
3: Das ist etwas über 200.000 und hatte schon eine ganze Weile gezählt, also locker über eine Stunde. Wir hatten meinen Großeltern mal die Wohnung ausgeräumt und haben das dann quasi in einem alten Schrank mitgefunden. Teilweise sind die Banknoten noch von 1964, also die müssen schon eine ganze Weile gelegen haben.
2: Krass, 200.000 Euro, leider alles wertlos. Aber der Rekord ist nicht wertlos. Nee. Also Daniel hat dann heute die 500 Euro Prämie bekommen und Ehre und Ruhm natürlich und ist jetzt mit seinem vielen DDR-Geld auch bei uns im Netz zu bewundern.
0: Und bei uns geht's weiter mit Autos. Als nächstes suchen wir den PKW mit den meisten Kilometern auf dem Tacho.
2: Ist man sonst gar nicht so stolz drauf, ne? Aber bei uns können Sie damit flexen, also ein bisschen angeben. Wenn das Ihrer sein könnte mit den meisten Kilometern, dann bitte melden Sie sich doch schon mal an auf hitradio-rtl.de.

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8: Radio RTL, Mirko und Claudi, kurz nach 3:30, mitten im Blick zum Sachsenwetter.
9: Ein bisschen Sprühregen ist teilweise noch dabei, ansonsten wird es immer trockener jetzt Richtung Abend. Ist auch nicht allzu kalt, auch morgen übrigens nicht. Morgen zum Samstag gibt es 23 Grad, auch ein bisschen Sonne mit dazu. Ist gut, kommt noch ein bisschen Sonne auf den Kürbis, damit der schön dicke wird. Am Sonntag ist übrigens offene sächsische Meisterschaft im Kürbiswiegen in Ludwigsdorf bei Görlitz. Also falls Sie einen richtig dicken im Garten haben, den können Sie da hinrollen, da wird der gewogen, vielleicht holen Sie dann einen Preis.
8: Ich habe die ganze Zeit dicke Männer mit Bauch im Auge, wenn du das so sagst. Ja? Kürbis, ja, wenn sie einen dicken im Garten haben, ja. Hab ich, ja. Mhm. Steht da drüben.
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8: Hitradio RTL meldet A4, Dresden Richtung Erfurt, zwischen Chemnitz-Glößau und Kreuz-Chemnitz 2 Kilometer Stau. Erfurt Richtung Dresden, zwischen Kreuz-Chemnitz und Chemnitz-Glößau 1 Kilometer Stau. A13, Dresden Richtung Berlin, zwischen Marsdorf und Thiendorf 3 Kilometer. Und Berlin Richtung Dresden, zwischen Schönborn und Radeburg ebenfalls 3 Kilometer Stau. Und A72, Zwickau Richtung Leipzig, zwischen Stolberg Nord und Chemnitz-Röhrsdorf 9 Kilometer Stau. Es blitzt B2 in Kostitz Richtung Leipzig und Meißen Ortsausgang Richtung Wilsdruff.
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8: Schönen Freitagnachmittag. Wir hoffen, Sie sind in der gleichen Mut wie wir. Also die Stimmung so. Mhm. Freitag, es geht gleich los, Wochenende. Nur noch mal ein, zwei Ohrfeigen, dann passt das.
9: Okay.
8: Da denke ich mal.
9: Ja.
8: Jetzt kommt Wham, jetzt kommt Eddie Money und weit weg von der Ohrfeige ist dieser Wunsch hier. Ist wirklich schön.
14: Hier ist Sabine aus Zweta und ich würde mich riesig freuen, wenn ihr mir von Bruce Hornsby and the Range Mandolin Rain spielen könntet. Da würde ich mich riesig freuen.
9: Oh, da freut sich aber jetzt die Sabine.
8: Da sollte sie sich jetzt freuen, ja?

0: Wham, Wake Me Up Before You Go Go. 3:15, Mirko und Claudi, 80er Wochenende hier auf Hitradio RTL. 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Ja, sind wir. André Maywald hier, aus Wittichen auch.
1: Hallo.
0: Nein, ja. Das war er nicht. Hier, sag.
2: Oh, danke, danke, danke.
3: Supergeil. Jo, supergeil. So klingt man nämlich, wenn man bei uns eine S51 gewinnt, hat der André erst kürzlich und demnächst könnten dann auch Sie so juchzen. Das heißt, für Sie erstmal angemeldet sein, das ist wichtig. Das machen Sie am besten in der Hitradio RTL App. Und dann bleiben Sie ja einfach bei uns dran und verpassen gar nicht, wenn bei uns die nächste niegelnagelneue S51 rausgeht.
0: Genau so sieht das aus. Und Sie verpassen auch keinen schönen 80er, wenn Sie hier einfach so dranbleiben. Hitradio RTL, 80er Wochenende jetzt.
1: Hallo, hier ist Kathi aus Thüringen. Ich wünsche mir zum 80er-Wochenende das Lied von Mike Oldfield und Maggie Reilly, Pictures in the Dark. Dankeschön und ganz liebe Grüße.

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12: Mit Anke Wolf einen schönen guten Tag. Vor den Landtagswahlen in Mecklenburg-Vorpommern und Berlin zeichnen sich enge Rennen um Platz 1 ab. Oliver Obanke berichtet.
13: Im Nordosten liegt die SPD laut ZDF-Politbarometer mit 37% knapp vor der AfD mit 36%. In Berlin kommt die Linke auf 22%, die CDU auf 20%. Die Wahlen könnten auch für die politische Zukunft von Bundeskanzler Merz Bedeutung haben. Fast die Hälfte der Menschen in Deutschland rechnet laut YouGov-Umfrage damit, dass Bundeskanzler Merz zum Jahreswechsel nicht mehr im Amt ist.
12: Bei einem Unfall nahe Torgau im Kreis Nordsachsen sind heute insgesamt 11 Menschen verletzt worden. Ein Auto war am Morgen ungebremst auf einen haltenden Kleinbus mit Schülern aufgefahren. Die 82-jährige Fahrerin sowie die Busfahrerin und 9 Kinder wurden zur Untersuchung in ein Krankenhaus gebracht. Ihre Verletzungen waren zum Glück alle nur leicht. Von Seiten der deutschen Industrie kommen ermutigende Signale. Der Bundesverband BDI rechnet mit einem Wachstum von 1% in diesem Jahr. Das ist fast eine Verdopplung der bisherigen Prognose. Die Wachstumsaussichten hellen sich auf, sagte BDI-Hauptgeschäftsführerin Gönner. Vor allem das starke Geschäft mit europäischen Partnern gebe der Wirtschaft Rückenwind. Im Dresdner Norden war heute Vormittag ein seltenes Spektakel am Himmel zu sehen. 8 Flugzeuge der britischen Luftwaffe nahmen im Formationsflug Kurs auf die Landeshauptstadt. Bei den roten Jets handelt es sich um Kunstflieger, die sogenannten roten Pfeile. Am Dresdner Flughafen haben sie einen Zwischenstopp eingelegt, um zu tanken. Seine Flugmanöver zeigt das Geschwader am Wochenende bei einer NATO-Flugschau im tschechischen Ostrava. Magischer Zauber und Glück wohnen jetzt im Zoo Leipzig. Das sind nämlich übersetzt die Namen der im Juni geborenen roten Panda-Zwillinge. Heute wurden die zur Familie der Katzenbären gehörenden putzigen Pandakinder getauft. Aus über 3000 Vorschlägen hatten die Tierpfleger 5 ausgewählt und bei einer Abstimmung haben sich dann die Teilnehmer für Maya und Tashi entschieden.
14: So, von Maya und Tashi zu Mirko und Claudi, es tut mir leid. Sachsenwetter.
15: Ja, das Wetter ist so ein bisschen, naja, nicht Fisch, nicht Fleisch, muss
14: so
15: ich
14: Mittel,
15: sagen.
14: Ja,
15: ja, so Mittelwetter. Es ist aber jetzt weitestgehend trocken. Tofu ist Mittel für dich, ja?
14: Nee, Tofu ist schlecht für mich.
15: Gut, da haben wir das auch geklärt. Also, wir haben es heute aber trockener, heute Abend, das ist ganz gut. Wir haben Einkaufsnächte, zum Beispiel ist in Glauchau eine. Heute Abend geht jetzt schon los, 16 Uhr ist Start, nämlich in diesen Minuten bis 22 Uhr zur Herbst. Sternennacht wird da geladen. Bisschen Live-Musik, bisschen Leckereien, bisschen Shoppen. Und morgen übrigens zum Samstag auch wieder gutes Ausflugswetter. Es gibt 23 Grad, es ist fast überall trocken.
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14: So, gucken wir auf die Straßen. Hitradio RTL meldet A4 Dresden Richtung Chemnitz. Zwischen Chemnitz-Glößau und Chemnitz-Mitte haben wir 2 Kilometer stockend. Dann die A9 Nürnberg Richtung Leipzig zwischen Kreuz-Rippachtal und Leipzig-West-Merseburg 7 Kilometer Stau. A13 Dresden Richtung Berlin zwischen Radeburg und Thiendorf 3 Kilometer und Berlin Richtung Dresden zwischen Schönborn und Radeburg 2 Kilometer Stau. Und A72 noch Zwickau Richtung Chemnitz zwischen Stolberg Nord und Kreuz Chemnitz 8 Kilometer Stau.
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14: So, rein in die nächste Runde. 80er-Sound hier auf Hitradio RTL. Gleich mit den Ballet Dancer und den Twins. Wir haben Cindy mit Girls Just Want to Have Fun. Und hier, bevor jetzt der eine oder andere sagt, Moment, das war doch ein 90er. Nee, die Platte, die Langspielplatte kam 89 raus und zwar am 25. September. Ich kann mich noch ganz genau dran erinnern. 1989, da stand das Ding in den Läden.
15: Okay.
14: Und deswegen...
15: Ich weiß, es ist ein 80er halt.
14: Es ist ein 80er. Ja. Nicht diskutieren mit dem Papa hier.
19: Ich würde mir heute zum 80er-Wochenende das Lied von Tears for Fears, Advice for the Young at Heart, wünschen. Liebe Grüße.
14: Das war die Bettina und die kriegt das auch. So.

0: The Twins mit Ballet Dancer, 80er Wochenende hier auf Hitradio RTL. Mirko und Claudi sind da. Wir haben Dienst bis 19 Uhr, das kann man ja mal so sagen. Mhm. Und ab 19 Uhr wird es hier wieder wild. Da kommt Christian Bieselt
1: mit der Sendung
0: ohne Namen.
1: Richtig. Und Christian, unsere Spaßkanone hier, tobt sich immer in Sachen Wetter aus. Mhm. Wetter hat natürlich zurzeit auch viel mit Pilzen zu tun. Ja. Bitte hören Sie selbst den gesungenen Wetterbericht.
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11: Und da ist es jetzt freundlich zum Abend fast überall bei uns in Sachsen. Wir haben ein bisschen Regen noch, aber das ist alles nicht mehr allzu viel. Morgen dann zum Samstag, sieht gut aus. Viel Sonne wird es geben zwischen den Wolken. Die sind auch nicht so wenig am Start, aber es wird trocken sein. 23 Grad ist so die Top-Temperatur. Der Sonntag könnte ein Couch-Tag werden. Es wird dann doch öfter mal regnen. Vielleicht nehmen Sie sich auch einfach einen Regencape oder einen Schirm mit und toben trotzdem draußen rum.
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10: So, Freitagschaos auf den Autobahnen. A4 Chemnitz Richtung Dresden zwischen Siebenlehn und Wilsdruff. 2 Kilometer Stau nach Unfall. Hier haben wir Personen auf der Fahrbahn. Dresden Richtung Chemnitz zwischen Chemnitz-Glößau und Chemnitz-Mitte. 1 Kilometer Stau. Die A9 Leipzig Richtung Nürnberg zwischen Dreußig und Eisenberg. 4 Kilometer Stau. Und Nürnberg Richtung Leipzig zwischen Kreuz-Rippachtal und Leipzig-West-Merseburg. 7 Kilometer Stau. A13 Dresden Richtung Berlin zwischen Radeburg und Tiendorf. 4 Kilometer Stau. Und die A72 Zwickau Richtung Chemnitz zwischen Stolberg Nord und Kreuz Chemnitz 6 Kilometer Stau. Es blitzt Dresden Dürrerstraße stadteinwärts gegenüber Gluckstraße hier beim bei der Kita Striesender in Deckerland. Meißen Ortsausgang Richtung Wilsdruff und zwischen Wermsdorf und Lupper am Parkplatz beidseitig.
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10: Wir wünschen einen schönen Freitagnachmittag. Wir haben gleich Tony Childs, Supertramp im 80er-Wochenende. Und hier einen tollen Wunsch, wie ich finde.
16: Hier ist Thomas aus Kamen. Hallo,
15: Mirko, hallo Claudi. Ja, ich hätte mal wieder einen Musikwunsch von den Rottgau Monotones. Erbarmen die Hessen kommen. Danke, allen ein schönes Wochenende. Ciao.
11: Erbarmen die Hessen kommen.
10: Ja, wo ich sage, die Rottgau Monotones war eigentlich eine coole Gang. Natürlich in Hessen verhaftet die Jungs, also alles Hessen. Henny Nachtsheim hat da mitgemacht, der von Badesalz dann noch bekannt geworden ist. Und die Jungs hatten eigentlich nur ein Problem, die Jungs und Mädels. Die haben geile Stimmen gehabt, die konnten ihre Instrumente perfekt beherrschen. Sie haben aber halt auf Hessisch gesungen.
11: Tja. Ja. Und es hat ihnen keiner gesagt.
10: Nee, es hat ihnen keiner wirklich gesagt. Aber es ist cool.
11: Ja.

0: Was denn mit meinem Plattenspiel?
1: Kaputt.
0: Exakt.
2: Hast du mal einen Mangel, denn er da muss ich mal gucken. Aber guck da in den Dach. Ich glaube, du bist da überhaupt nicht hinter Deck. Muss bitte sein.

0: Tony Childs, Stop Your Fashion, Hitradio RTL hier, Mirko und Claudi, 4:45, Freitag, Wochenende liegt vor uns, Wetter, naja, so mittel.
1: Ja, morgen wird es auch ganz gut.
0: Sonntag dann halb so gut?
1: Halb so gut, genau. Da sind wir halt mit Regencape unterwegs. Am besten, ja, die Kinder schön einpacken. Es ist so viel los in Görlitz auf dem Marienplatz. Morgen und Sonntag Kinder- und Familienfest. Der Eintritt ist dort frei. Dann haben wir die Weinfeste in Radebeul und Meißen. Ja, an diesem Wochenende geht heute natürlich schon los.
0: Die Kopfschmerz-Meetings.
1: Einkaufsnacht ist in Stolberg morgen. Und heute wird schon in Burgstedt gefeiert. Und zwar Spätsommer-Weihnacht. Ja, wirklich ein Weihnachtsmarkt, der früheste Deutschlands, sagt man dort. Es geht 18 Uhr los, heute bis 0 Uhr. Eintritt ist frei und es gibt Glühwein, Stolle und Lebkuchen und ein Feuerwerk. Also wenn Sie da jetzt Appetit bekommen haben, es gibt auch ein paar Bratwürste, die Feuerwehr von Burgstedt grillt, so ein bisschen Weihnachten auch zu feiern, ein bisschen, vielleicht gibt es auch Adventsmusik, ich weiß es gar nicht.
0: Auf die Mucke könnte ich jetzt verzichten, aber wenn ich höre, dass die Feuerwehr grillt, wo soll die Jungs machen das meistens immer.
1: Da kann nicht schief gehen, ne?
0: Das können die, ja.
1: Ja, dann auf nach Burgstedt heute Abend.
0: So, bei uns läuft das ganze Wochenende 80er Sound, auch gern nach Ihren Wünschen. 0351 5000 2000.
2: Hallöchen, hier ist Diana. Ich würde mir auch gern mal wieder was zum 80er Wochenende wünschen. Und zwar wäre es toll, wenn ihr In Excess mit Original Sin spielen könntet. Und noch cooler wäre es natürlich, wenn ich vielleicht für meine Tochter diesen Echo 5 gewinnen könnte, wenn ich mit im Lostopf bin. Das wäre echt cool. Ich wünsche euch ein schönes Wochenende und bis bald wieder. Tschüss.
1: Ja. Diana, bist du mit im Lostopf? Der Echo 5, den verlosen wir an diesem Wochenende.
0: Richtig.
1: Schöner Lautsprecher, den man Alexa-fähig herrichten kann, der auch vor allem astrein Sound spielt.
0: Ah, da können Sie jetzt In Excess auch digital hören. Mhm.
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10: Mit Anke Wolf. Schönen guten Tag. Am Sonntag wird in Mecklenburg-Vorpommern und Berlin gewählt. Und für die CDU liegt schon die nächste Pleite in der Luft. Und die wird für den Kanzler immer dünner. Oliver Urbanke.
11: Fast die Hälfte der Menschen im Land denkt, dass Merz noch dieses Jahr als Kanzler abgelöst wird. In den letzten Umfragen liegt die CDU in Mecklenburg-Vorpommern nur noch bei 6% und kämpft um den Einzug in den Landtag. Würde sie den verpassen, hielt es eine Mehrheit von 56% für unwahrscheinlich, dass Merz sich noch als Kanzler halten könnte. Das zeigt eine neue Umfrage. Auch in Berlin droht eine Pleite für die CDU.
10: Nach dem Fund von Drohnenteilen nahe einem Bundeswehrfliegerhorst in Niedersachsen prüft die Bundesanwaltschaft einen möglichen Zusammenhang mit dem Drohnenvorfall am Flughafen Leipzig-Halle. Nach Informationen aus Sicherheitskreisen weist das Flugobjekt Ähnlichkeiten mit der dort gefundenen Sprengstoffdrohne auf. Sprengstoffspuren wurden am Fliegerhorst Wunsdorf allerdings nicht entdeckt. Der Fundort und die Bauweise könnten auf einen russischen Ausspähversuch hindeuten. Auf der A4 muss die für morgen geplante Freigabe der Anschlussstelle Wilsdruff kurzfristig verschoben werden. Das hat das Landesstraßenbauamt mitgeteilt. Bei der Abnahme des aktuellen Bauabschnitts an der S177 hat sich gezeigt, dass die Ampelanlage noch nicht richtig funktioniert. Aus Sicherheitsgründen kann der Verkehr deshalb vorerst nicht umverlegt werden. Ein neuer Termin für die Freigabe steht aktuell noch nicht fest. Die einen haben den Wochenendeinkauf schon abgehakt, die anderen ihn noch vor sich. Und beim Lebensmitteleinkauf landet bei uns in Sachsen häufiger Bier im Einkaufswagen als in jedem anderen Bundesland. Das zeigt eine Auswertung von knapp 2 Millionen Kassenbons des Marktdatenanbieters Marktguru. Bei fast jedem 11. Einkauf im Freistaat ist demnach Bier dabei. Knapp vor Thüringen und Sachsen-Anhalt. Die Erlebnisregion Altenberg im Osterzgebirge wird um eine Attraktion reicher. Ab dem nächsten Frühjahr können Besucher auf dem sogenannten Speedcoaster ins Tal rodeln. Manuel Püschel, Betriebsleiter vom Erlebnisberg Altenberg.
12: Diese Bahn wird runterzugs keine Kurven haben, sondern quasi über eine Berg- und Talfahrt, also über eine Wellenbahn, nach unten sausen. Und auch nicht nur 40 km/h schnell fahren, wie bei normalen Sommerrodelbahnen, sondern diese Bahn wird dann 60 km/h schnell sein. Und das gibt natürlich dann gerade über die Hügel den besonderen Kick.
13: Ja, 60 km/h, das ist schon schnell. Hm? So, dann schnell zum Wetter.
14: Und da haben wir es heute Abend jetzt trocken. Sonne kommt hier und da noch ein bisschen raus. So von der Kombination her mit den Wolken und der Sonne sieht das jetzt wieder nach einem hübschen Sonnenuntergang aus. Könnte toll werden. Wir haben im Moment noch 18 bis 20 Grad. Morgen dann 23 Grad. Das wird die Top-Temperatur. Das wird ganz schön. Auch so mit einem Sonne-Wolken-Mix und trockenem Wetter. Und am Sonntag wird es dann aber ein bisschen ruppig. Das wird teilweise regnen. Es wird immer ein bisschen windiger werden. Und es ist nicht mehr ganz so warm.
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13: Hitradio RTL meldet A4 Chemnitz Richtung Dresden zwischen Siebenlehn und Wilsdruf 3 Kilometer Stau. Dresden Richtung Chemnitz zwischen Chemnitz-Klößau und Chemnitz-Mitte 1 Kilometer. Die A9 Leipzig Richtung Nürnberg zwischen Dreußig und Eisenberg 4 Kilometer Stau. Und Nürnberg Richtung Leipzig zwischen Kreuz-Rippachtal und Leipzig-West-Merseburg 6 Kilometer Stau. A13 Dresden Richtung Berlin zwischen Radeburg und Tiendorf 3 Kilometer und Zwickau Richtung Chemnitz auf der A72 zwischen Stolberg Nord und Kreuz Chemnitz 5 Kilometer Stau. Vorsicht, es blitzt Meißen Ortsausgang Richtung Wilsdruf zwischen Wermsdorf und Luppa am Parkplatz beidseitig und Schlettau aus Richtung Waltersdorf.
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13: Und wir haben die nächste Runde 80er für Sie. Es gibt die Bad Boys Blue mit Hungry for Love. Peter Maffay und seine Sonne in der Nacht. Im Prinzip reicht sie schon tagsüber. So, und hier, schön Disco.
19: Hallo, ich wünsche mir von Nico Mischen How Old Are You? Ganz liebe Grüße und ein schönes Wochenende von Yvonne aus Lichtenstein.
13: Und dann geht er ab hier.

0: Hungry for Love. Viertel sechs durch, Hitrade, RTL, Mirko und Claudi. Wir sind nicht nur hungrig für Liebe, sondern, nee, sind wir eigentlich gar nicht. Wir sind hungrig nach Rekorden.
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2: Sachsenrekorde. Wenn du das so sagst. Aber ja, Rekorde gehen immer.
0: Ja, und gut, dass es sie da gibt, denn unseren Hunger nach Rekorden, den befriedigen sie. Es ist wirklich immer wieder erstaunlich, was wir mit ihnen hier so ans Licht holen. Wir haben in dieser Woche die Person mit den meisten DDR-Mark gesucht. Wir haben mit viel gerechnet, aber damit nicht.
2: Daniel Karlert aus Leipzig besitzt unglaubliche 200.000 DDR-Mark. Das ist so krass. Alles in 50er und 100er Scheinen. Das heißt, das ist ein ganzer Koffer voll. Und er hat es gefunden beim Ausräumen der Wohnung der Großeltern. Die hatten das einfach zu gut versteckt. Und nun ist leider alles wertlos. Aber der Rekord nicht. Daniel hat heute bei uns im Studio die 500 € Rekordprämie bekommen. Und Fotos von ihm finden Sie auch bei uns im Netz.
0: So. Dann geht's weiter bei uns. Der nächste Rekord, der ist mit Autos. Als nächstes suchen wir den PKW mit den meisten Kilometern auf dem Tacho.
2: Ja, ist man eigentlich meistens nicht so stolz drauf, ne? Aber jetzt können Sie ja ein bisschen angeben.
0: Mittlerweile sagt man, wenn das Ding fährt, dann ist es
2: doch
0: gut.
2: Wenn er fährt, dann fährt er? Ja. Okay, so ab einer gewissen, meinst du, ab einer gewissen Kilometeranzahl ist dann wurscht?
0: Dann wird er zum Freund.
2: Naja, also gucken Sie doch mal und dann melden Sie sich hier bei uns, schicken Sie eine WhatsApp oder schreiben Sie uns über hitradio-rtl.de.

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10: Kurz nach 17:30 ist, hier ist das Radio RTL. Claudi guckt für uns zum Sachsenwetter.
11: Und das sieht ganz gut aus. Heute Abend ist es trocken. Falls Sie da unterwegs sind, werden Sie gar nicht nass. Wie schön. Morgen auch nicht. Können Sie draußen unterwegs sein bei 23 Grad. Gibt auch ein bisschen Sonne dazu. Sonntag sieht das anders aus. Entweder Sie bleiben drin oder Sie nehmen sich einen Schirm mit.
10: Ah.
11: A, Mirko ist bei A. Sie vielleicht auch. Ansonsten darauf einrichten, dass es eben ab und zu mal ein bisschen regnet.
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10: Hitradio RTL meldet A4 Chemnitz Richtung Dresden zwischen Siebenlehn und Wilsdruf 3 Kilometer stockend. A13 Dresden Richtung Berlin zwischen Radeburg und Thiendorf 2 Kilometer Stau. Und A72 Zwickau Richtung Chemnitz zwischen Stolberg Nord und Kreuz Chemnitz 4 Kilometer Stau. Es blitzt Dresden Terrassenufer stadteinwärts auf der rechten Seite zwischen Wermsdorf und Lupper am Parkplatz beidseitig und Schlettau aus Richtung Waltersdorf.
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10: Nein, wenn ich gerade rausgucke und die Sonne so scheinen sehe, drüben auf dem Block, das sieht ja noch recht lauschig aus. Aber jetzt kommen sie langsam wieder, diese Tage, wo man auch ohne schlechtes Gewissen einfach mal einen Nachmittag auf der Couch verbringen kann, weil draußen schlechtes Wetter ist.
11: Ja.
10: Oder Couchwetter ist.
11: Couchwetter.
10: Das ist kein schlechtes, das ist das richtige Wetter für die Couch.
11: Das ist das gute Couchwetter.
10: Ja, das gute Couchwetter kommt. Irgendwas muss man sich ja freuen. Da muss man so kleine Sachen machen, die einen so highlighten. So, Panorama mit Venus, Paul Young. Und was darf es hier sein?
16: Hier ist der Mario aus Albach. Ich wünsche mir von Ina Deta, neue Männer braucht das Land. Alles Gute, macht weiter so. Danke.
11: Na dann.
10: Her mit den Kerlen.

0: würde ja gerne sagen, ich war 14, aber ich sehe gerade, es ist 86 gewesen, also muss ich 16 gewesen sein. Sind wir hin zum DJ, hier spielen wir Schießgalle. Ja. Bei mir nicht, wenn du jetzt nicht gleich Schießgalle spielst, ist hier gleich richtig, ich sehe gleich richtig Achterbahn, mein Freund.
1: Okay.
0: Und dann hat er Schießgalle gespielt und dann waren wir glücklich.
1: Und du warst zufrieden, ja? Hast du deinen Bananarama gekriegt?
0: Ja, weil schön. Erzähl das nicht so laut, dass ich bei Bananarama, dass ich mir das gewünscht habe.
1: Musst du dich da nicht schämen, dass du da übelst abgegangen bist? So schön, ich kann mir deine Moves gerade nicht vorstellen dazu auf der Tanzfläche.
0: Konnte niemand.
1: Okay.
0: Hitradio RTL, Mirko und Claudi, 17:45, Freitagnachmittag. Wir gucken nochmal rund, beziehungsweise die liebe Kollegin macht das. Was kann man so anstellen
1: ja,
0: mit diesem Wochenende?
1: Ja, viel, wo man mal vorbei knattern kann. Es ist Oldtimer-Treffen in Soland an diesem Wochenende. Außerdem Simson und Oldtimer-Treffen in Ursprung, besonders für die Simson-Fans hier. Und am Bismarckturm in Glauchau ist auch zweites Glauchauer Simson-Treffen mit Zweitaktmeisterschaft. Jetzt müsste man nur noch eine haben. 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
0: So machen wir's. Jetzt machen wir Musik aus dem Jahre 1984, schön, das ist ein bisschen ein Klassiker, ein bisschen ein Geheimtipp. Lerita Mitsuko hören wir jetzt und es hat leider so ein bisschen einen traurigen Hintergrund, denn Lerita Mitsuko bestand eigentlich aus zwei Leuten. Das eine war Frédéric Chichi und Catherine Riger. Und der Frédéric ist leider schon 2006 gestorben und sie hat dann nochmal eine Pause gemacht und hat noch ein bisschen weitergemacht. Der ist leider aber jetzt am Anfang der Woche, nämlich am 14. an Krebs gestorben. Und deswegen finde ich, man kann diese französische Avantgarde-Musik nochmal spielen. Lustige Geschichte übrigens, auch Emmanuel Macron hat gesagt, das ist traurig, dass sie gestorben ist. Sie hat wörtlich gesagt, sie war unangepasst, respektlos, zutiefst französisch, sie tanzt, sie strahlt, sie wird fehlen. Und man muss den Hintergrund kennen. Die beiden sind sich nämlich begegnet nach einem Auftritt und da wollte er ihr so wie der Franzosen, like so Küsschen links, rechts, mal eins auf die Wange geben und sie hat ihn so weggeschoben und gesagt, nee, du bist ja nicht mein Freund, kannst du bitte weg, gehst du bitte weg?
1: Okay.
0: Ja, aber er hat es trotzdem gemacht. Hier ist Lerita Mitsuko und Marcia Baila.

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13: Mit Anke Wolf einen schönen guten Tag. Mit 2,47 Euro pro Liter liegt der Dieselpreis nach aktuellsten Angaben so hoch wie nie. Der ADAC hat Daten von gestern ausgewertet. Super E10 kostete 2,31 Euro. Die Bundesregierung verspricht weiter Maßnahmen für eine schnelle Entlastung. Eine Einigung gibt es bislang aber nicht. Finanzminister Klingbeil setzt auf Preisdeckel und Übergewinnsteuer, die Union auf Steuerentlastungen. Eine niedrigere Mehrwertsteuer auf Kraftstoffe ist nach EU-Vorgaben allerdings nicht möglich. Unbekannte haben einen Dresdner um 37.000 Euro betrogen. Der 50-Jährige erhielt einen Anruf von einem angeblichen Bankmitarbeiter, der von auffälligen Kontobewegungen sprach. In der Folge gab der 50-Jährige mehrere Transaktionen frei, vermeintlich um sein Geld zu sichern. Letztendlich buchten die Täter 37.000 Euro ab. Der Betrug fiel dem Mann erst später auf. Damit Besucher am Wochenende bequem zu den Weinfesten in Radebeul und Meißen und auch weinselig wieder sicher zurückkommen, baut der Verkehrsverbund Oberelbe sein Angebot aus. Von heute bis Sonntag fahren auf der Linie S1 deutlich mehr S-Bahnen. Auch die Straßenbahnlinie 4 sowie die Busse im Kreis Meißen sind verstärkt im Einsatz und das weit bis in die Nacht hinein. Ausführliche Infos gibt's unter vvu-online.de. Die Bayern eröffnen heute Abend um 20.30 Uhr gegen Union Berlin den 4. Spieltag der Fußball-Bundesliga. Ganz zufrieden dürften beide Teams mit dem Saisonstart aber nicht sein. Union steht aktuell auf Platz 16 und der FC Bayern auf einem für den Rekordmeister ungewohnten 4. Tabellenplatz. Im Rahmen des internationalen Tanzfestivals startet die Chemnitzer Ballettdirektorin Sabrina Sadowska einen Rekordversuch. Sie lädt alle Chemnitzer in die größte Ballettklasse der Welt ein.
1: hoffentlich werden es 1800 sein, mit der größten Ballettstange der Welt am Karl-Marx-Kopf. Da stellen wir die Absperrgitter hin, wie letztes Jahr, und hoffen, dass alle kommen. Ihr könnt euch verkleiden, ihr könnt auch mit Maske kommen. Ihr habt einfach Lust, einfach mal 40 Minuten, 45 Minuten Ballett zu machen. Auch wenn ihr zwei linke Füße habt, lasst uns das zum großen Familienerlebnis und Freundschaftserlebnis werden.
13: Der Rekordversuch startet morgen Vormittag um 11.
14: Ah, schade. Hab Sendung, hab morgen Sendung, wäre ich hingegangen.
15: So, die größte Ballettstange der Welt?
14: Aber Alter, mein Pas de Deux.
15: Hä? Also ich hätte auch, ja, ich hätte es auch wirklich gern gesehen. Das Wetter hätte gut gepasst. Die hätte die Sonne schön auf den Nacken geschienen dabei. Also wir haben morgen ganz nettes Wetter. Sonne und Wolken im Wechsel. Es ist trocken, 23 Grad. Der Sonntag fetzt nicht mehr ganz so. Da kann es dann auch mal regnen. 21 Grad gibt's maximal.
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14: So, der Blick auf Sachsen. Straßen A4 Dresden Richtung Görlitz. Zwischen Görlitz und Grenzübergang Ludwigsdorf 1 Kilometer Stau. A17 Dresden Richtung Prag. Zwischen Heidenau und Pirna Vorsicht. Reifenteile auf der Fahrbahn und das liegen gebliebene Fahrzeug auf der Standspur. Und die A72 Zwickau Richtung Chemnitz zwischen Chemnitz Süd und Kreuz Chemnitz. 2 Kilometer Stocken. Es blitzt zwischen Wermsdorf und Lupper am Parkplatz beidseitig und Schlettau aus Richtung Waltersdorf.
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14: Ah, ich gebe zu, Ballett ist jetzt nicht wirklich was für mich.
15: Nee?
14: Nee.
15: Doch nicht. Okay.
14: Ich mag das Erstaunte. Du spielst das Erstaunte sehr gut. Nein, doch, ja. Nee. Hm? Ich sag, wenn ich mittlerweile beim Schuhmachen, also beim Schuhbänder binden ja? unten bin, ja? bist du so weit außer Atem, dass du überlegst, was machst du denn jetzt noch unten, wenn du schon einmal da bist.
15: Ich verstehe. Ja, wenn du dir dann Ballett-Schuhchen dann noch schnüren müsstest, das wird eine Weile dauern. Kommst du gar nicht mehr hoch. Bleibst unten liegen.
14: Es wird auch einen Luftmangel geben. So, wir machen schöne Musik. Sandra gibt's, Sisters and Brothers, Chris Norman mit Midnight Lady. Und was darf es hier sein?
20: Hallo, liebes Hitradio RTL-Team. Hier ist Krausi aus Hörlitz. Und ich wünsche mir fürs 80er-Wochenende von vor jedes Art Wissenswertes über Erlangen. Cooler Song aus der NDW-Zeit. Danke.
14: Dann gucken wir mal, ob wir was erfahren. Ein bisschen Wissenswertes über Erlangen.

0: machen wollen, dann bitte. In Grimma ist Abendmarkt heute bis 21 Uhr auf dem Marktplatz. Kann man ein bisschen rumfuttern. Hm. Dann gibt es in Schneeberg an diesem Wochenende, also morgen und Sonntag, das Street Food Festival. Und das gibt es auch in Pirna übrigens auf dem Ernst-Thälmann-Platz. Geht heute schon los. Bis 22 Uhr können Sie ein bisschen sich durchfressen durch die Stände.
1: Also ein bisschen was Gezupftes würde jetzt auch
0: oder?
1: Gehen.
0: Oh, ja. Ah, so ein Zupf. Ja, und Burger und sowas dazu. Hm. Okay.
1: Na, ich trinke noch einen Schluck lauwarmes Wasser, das habe ich hier. Wir haben aber auch noch 80er.
2: Mir ist der Nick aus Freiberg. Ich wünsche mir zum 80er-Wochenende blaue Augen von Ideal. Vielen lieben Dank und ein schönes Wochenende.
1: So, noch jemand mit blauen Augen hier?
3: Hallo, hier ist die Sissi und ich wünsche mir zum 80er-Wochenende blaue Augen von Ideal. Viele Grüße und ein schönes Wochenende.

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1: Wir gucken zum Sachsenwetter. Kommt von Claudia.
2: Der Abend ist schön, es ist trocken weitestgehend. In der Nacht haben wir 12 bis 5 Grad und dann ist das Wochenende so ein bisschen zweigeteilt. Morgen, der Samstag, ist auch noch ziemlich schön, kommt die Sonne mit raus und wir haben es trocken. Der Sonntag ist dann schon wechselhafter, es kann ganz schön windig sein und ab und zu ziehen auch ein paar Schauer durch.
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1: Gucken wir auf die Straßen A4, Chemnitz-Erfurt, zwischen Merano und Schmölln in beiden Richtungen Vorsicht, Personen auf der Fahrbahn. Und A72, Zwickau Richtung Chemnitz, zwischen Chemnitz-Süd und Kreuz Chemnitz, 1 Kilometer stockend. Es blitzt, Schlettau aus Richtung Waltersdorf.
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1: Und wer ist noch hier? Die Fine Young Cannibals haben wir gleich. Gut Fing. Gute Sache. Mhm. Münchner Freiheit, tausendmal du. Und hier ein bisschen Schmusi-Musi noch.
7: Hallo Hitradio RTL. Hier ist die Silvi aus Leipzig. Ich wünsche mir Prince mit Purple Rain. Vielen Dank und viele Grüße aus Leipzig.
1: Schön. An der Stelle kann ich es gerne nochmal sagen. Wenn Sie den Film irgendwann mal sehen sollen oder noch nicht gesehen haben, gucken Sie sich bitte Prince Purple Rain an. 80er Film at its best. I never meant to call.

0: The Fine Young Cannibals und Good Thing auf Hitradio RTL. Mirko und Claudi hier. Also noch muss man sagen, langsam aber sicher verlässt uns nicht die Kraft, sondern verlässt uns der Mut, ihm gegenüberzutreten, denn er kommt gleich. Genau. Die Pfleger habe ich schon gesehen.
1: Christian Wieselt mit der Sendung ohne Namen. Unsere Hitradio RTL Spaßkanone mit schöner Musik, mit fetziger, vielleicht auch mal was Langsames, weiß ich gar nicht so, aber auf jeden Fall mit jeder Menge Spaßmusik auch. Und irgendwas, was sie so schön durch den Abend bringt, wo sie ein bisschen abgehen, wo sie Spaß haben.
0: Christian, wenn du jetzt gerade noch hörst, wir wünschen uns für die langsame Runde mal ein schönes Lied. Ja. Sowas zum Beispiel hier.
2: Hallihallo, und da ist mal wieder ein Ralf, der aus Weißwasser. Ja, da wünsche ich mir zum 80er, was ich gefunden habe, von Gladys Knight. Lizenz to Kill. Einmal geschüttelt und nicht gerührt. Liebe Grüße, danke euch.

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7: Mit Anke Wolf. Nach viel Gerede will die Bundesregierung nun wohl endlich was gegen die explodierenden Spritpreise unternehmen. Offenbar wird jetzt über einen neuen Tankrabatt verhandelt. Das hat die dpa aus Koalitionskreisen erfahren. Ronny Thorau.
8: Offenbar wird über zwei Entlastungen verhandelt. Ex-Kanzler Olaf Scholz hätte sie vielleicht Doppelwumms genannt. Zunächst liegt ein neuer Tankrabatt zum 1. Oktober auf dem Tisch, möglicherweise wieder um die gleichen rund 17 Cent pro Liter. Dazu soll ein Spritpreisdeckel kommen, also eine vom Staat errechnete Preisobergrenze, die sich am Ölpreis orientiert. Dafür gibt es in anderen europäischen Ländern Vorbilder.
7: Bei uns in Sachsen spitzt sich die finanzielle Lage vieler Krankenhäuser offenbar zu. Cindy Einhorn berichtet.
9: Fast die Hälfte der sächsischen Kliniken rechnet in diesem Jahr mit roten Zahlen. Rund zwei Drittel erwarten zudem, dass sich ihre wirtschaftliche Situation gegenüber 2025 verschlechtert. Das zeigt eine Umfrage der Krankenhausgesellschaft Sachsen unter 75 Häusern. Für das kommende Jahr wird mit einer Finanzierungslücke von rund 230 Millionen Euro gerechnet. Weil die Kliniken nach eigenen Angaben kaum noch Einsparmöglichkeiten haben, warnt die Krankenhausgesellschaft vor Schließungen einzelner Abteilungen und möglicherweise sogar ganzer Standorte.
7: Die Bundeswehr kommt offenbar beim Aufbau ihres Personals nach eigenen Angaben voran. Ende August dienten rund 186.000 aktive Soldatinnen und Soldaten, etwa 4.000 mehr als im Jahr zuvor. Bis 2035 soll die Truppe auf bis zu 270.000 aktive wachsen. Das sieht das neue Wehrdienstgesetz vor. Magischer Zauber und Glück wohnen jetzt im Zoo Leipzig. Das sind nämlich übersetzt die Namen der im Juni geborenen roten Panda-Zwillinge. Heute wurden die zur Familie der Katzenbären gehörenden putzigen Panda-Kinder getauft. Aus über 3000 Vorschlägen hatten die Tierpfleger 5 ausgewählt und bei einer Abstimmung hatten sich die Teilnehmer dann für Maya und Tashi entschieden. Ortsopft ist, schaltet es morgen Mittag über die Münchner Theresienwiese. Punkt 12 Uhr wird Münchens neu gewählter OB Dominik Krause das erste Fass anstechen und das Oktoberfest eröffnen. Über 6 Millionen Besucher aus aller Welt werden zur 191. Wiesen erwartet. Ein neues Sicherheitskonzept mit Kameras und KI-Auswertung soll Überfüllungen wie im letzten Jahr auf dem Festgelände verhindern.
10: So, schauen wir erstmal aufs Wetter, bevor wir Ortshoft ich sagen und in Richtung Oktoberfeste arbeiten. In der Nacht zum Samstag haben wir es wechselnd bewölkt und trocken. Die Temperaturen sinken auf Werte um 12 bis 10 Grad. Im Bergland kann es durchaus auch mal bis 5 Grad runtergehen. Samstag, das heißt morgen, haben wir es dann wechselnd bis stark bewölkt. Zwischendurch guckt auch mal die Kläre ein bisschen raus. Das sind Temperaturen so von 14 bis 21 Grad. Und Sonntag, da ist dann meist bewölkt, windig und wir haben teilweise mit Regen zu rechnen um die 15 bis 22 Grad. Also doch eher der Tag fürs Jäckchen. Montag wird es dann aber schon wieder etwas besser.
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10: Ein Blick auf Sachsenstraßen, die A4 Chemnitz Richtung Erfurt. Zwischen Merane und Schmölln haben wir in beiden Richtungen Personen auf der Fahrbahn. Weiter geht's mit der A4 Chemnitz Richtung Dresden. Zwischen Siebenlehne und dem Dreieck Nossen gab es einen Unfall auf der linken Spur. Da ist schon ein Stau. Und wir haben noch eine Meldung von der A17, Dresden Richtung Prag. Zwischen Heidenau und Pirna liegen Reifenteile auf der Fahrbahn. Da ist ein liegen gebliebenes Fahrzeug auf der Standspur. Und noch eine Meldung von der A4, Dresden Richtung Görlitz. Zwischen Görlitz und dem Grenzübergang Ludwigsdorf haben wir stockenden Verkehr. Da müsst ihr ungefähr mit 3 Minuten Zeitverlust rechnen. Einen Blitzer haben wir noch. Das heißt nicht nur einen, sondern zwei, wenn ich es richtig lese. Dresden, da stehen die Superblitzer und zwar auf dem Terrassenufer Richtung Elbabwärts in der 30er-Zone. Und es steht einer auf der Dürerstraße Richtung Stadteinwärts, ebenfalls in der 30er-Zone. Sollte es sonst noch irgendwelche Meldungen geben, Staus oder Blitzer, dann gern her damit. Unter der kostenlosen Nummer 08000778000 bin ich gerne gewillt, die weiterzugeben an alle, die auf Sachsens Straßen unterwegs sind.
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10: Der sich wahnsinnig freut, aber trotz alledem schon ringsrum registriert, die Bäume werden langsam bunt. Ehrlich. Ich habe noch gar keinen Bock auf Herbst. Jetzt reden die auch schon wieder von Oktoberfest und so. Ja gut, wir kümmern uns heute ein kleines bisschen drum. Wir müssen es nehmen, wie es ist. Das ist halt der Jahresablauf.

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1: Und diese Sendung ist das bunteste Blatt am Baum, der langsam herbstlich eingefärbt wird. Wir stellen uns dazu die Frage und die These.
2: Glauben Sie wirklich, dass Sie eine Chance gegen uns haben, Cowboy?
1: Ja, habe ich, aber nur mit Marschmusik. 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
3: Sing mir Schubert.

0: lassen sein. Des Smoking nicht. Ja, man könnte auch sagen, dass die Sendung ohne Namen ist der netteste Fuß- und Arschtritt ins Wochenende, den ihr haben könnt.
1: Schiff vorbereiten für Lichtgeschwindigkeit.
2: Nein, Lichtgeschwindigkeit ist nicht schnell genug.
1: Was, nicht schnell genug?
2: Ja, wir müssen sofort umschalten auf wahnsinnige Geschwindigkeit.

0: Adriano Celentano. Sole. Musik, bei der sämtliche Pizzadienste in ganz Sachsen einfach mal die Fenster aufmachen und richtig schöne Sommerluft, und zwar italienische, reinwehen lassen. Ich nehme eine Calzone oder Quattro Stazioni oder einfach Pizza Pepperoni. Also völlig wurscht, was man zum Geburtstag alles so verspeist. Zu diesem Geburtstag vielleicht hier ganz kurz.
1: Eigentlich auf, aus Neue Waschnitz.
0: Grüße.
1: Wir sitzen gerade hier beim leckerischen Bierchen und tun gerade schön grillen. Und wir wünschen unserer Undine heute zum 63. Geburtstag alles, alles Gute und viel Gesundheit. Macht weiter so, weil ihr macht freitags immer eine geile Sendung. Liebe Grüße, Mirko und Mittel.
0: Grüße an die Undine. Alles Gute zum Geburtstag. Ich kenne sie nicht persönlich, aber vielleicht wird's ja noch.

So, Lieben, wenn ich jetzt auf die Temperaturen gucke, heute Nacht im Erzgebirge, das heißt im Bergland 5 Grad, das ist schon mal bibberkalt. Das heißt, wir müssen uns langsam darauf einstellen, dass die Zeiten vorbei sind, wo die Füße blank lagen. Und umso wichtiger ist es, dass wir jetzt musikalisch den Tropenhelm aufsetzen, das bunte Palmenhemd und Kitriole mit Annie, I'm Not Your Daddy hören. Mit diesem Titel ist nämlich dieser Typ 82 weltweit in die Charts, eine absolut schräge tanzbare Geschichte über einen Vater, der sich ganz krampfhaft aus der Vaterschaftsverantwortung rausreden wollte. Der Song hat so viel Schwung und Bläserpower, dass selbst der mürrischste Sachse am Freitagabend spontan mit der Hüfte wackelt. Schnappt euch einen kühlen Trink, vergesst die Vaterschaftstests und schwuft mit. Hier ist Kid Creole, Annie, I'm Not Your Daddy.

0: Da macht doch sofort die Hüfte mit. So, Lieben, das ist die Sendung ohne Namen beim besten Sender der Welt, Hitradio RTL. Der Olle hat es wieder mal auf die Seuchenmatte und natürlich auch hier bis in den Ammonhof geschafft und freut sich auf euch. Und ihr wisst, wer die Sendung kennt, weiß, dass er sich schnell umziehen muss. Wir hauen jetzt mal diese Palmenhemden in die Ecke, den Tropenhelm, ziehen die Lederhose an und stimmen uns kleines bisschen ein auf das, was in den nächsten Tagen und Wochen passieren wird, nämlich Oktoberfest. Das heißt, saufen, bis es sauer schmeckt. Und ein oder zweimal an diesem Abend werden wir genau auf dieses Thema zu sprechen kommen, um euch natürlich entsprechend vorzubereiten. Für mich ist morgen auch das erste Oktoberfest als DJ. Ich bin schon gespannt.
1: Ein Prosit, ein Prosit der Gemütlichkeit.
0: Ja, aber dreimal machen wir es heute nie. Nee. So, morgen heißt es Ortsoffdis und dann geht's los. Ja.

0: zum internationalen oder Aktionstag für Nachhaltigkeit müssen wir natürlich nicht nur einmal Honig nehmen, sondern wenn dann zweimal. So, ihr Lieben, wir schauen aber erstmal auf Sachsens Straßen. Und zwar... So, machen wir es nochmal richtig. Und zwar haben wir eine Meldung von der A4 Chemnitz Richtung Dresden. Zwischen Kreuz Chemnitz und dem Chemnitz Mitte haben wir verlorene Ladung. Da sind mehrere Leitwagen. Weiter geht's mit der A4 Dresden Richtung Chemnitz. Zwischen Dresden Flughafen und Dresden Hellerau haben wir ein liegen gebliebenes Fahrzeug in der Auffahrt. Nochmal die A4 Dresden Richtung Görlitz. Zwischen Görlitz und dem Grenzübergang Ludwigsdorf haben wir noch 1 Kilometer Stau. Und die A9 Leipzig Richtung Nürnberg, zwischen Treusig und Eisenberg, haben wir noch 4 Kilometer Stau. Vorsichtig ans Stauende heranfahren, das ist ein bisschen unübersichtlich. Einen Blitzer haben wir noch in Dresden, das heißt 2, jeweils der Superblitzer. Einmal auf dem Terrassenufer, elbabwärts in der 30er-Zone und einmal auf der Dürerstraße stadteinwärts auch in der 30er-Zone. Sollte es sonst noch irgendwelche Meldungen geben, Staus oder Blitzer, dann gern her damit. Unter der kostenlosen Nummer 08000 77 8000. Gebe ich die gern weiter.
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0: So, wir kommen zum gesungenen Wetterbericht fürs Wochenende. Wer den heute im Laufe des Tages noch nicht gehört hat, ich muss euch ein kleines bisschen reinholen in das ganze Thema. Der Fadi war in Pilzen, hat das mal versucht und es geht ihm heute noch nicht ganz gut, möchte ich fast sagen. Dieser Titel kommt von Herbert Gröhlineimer, möchte ich fast sagen.

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1: Die heute mit etwas schnellerer Musik versehen ist, weil der Papa muss ab und zu mal einfach weg. Und wenn dann mal keine Moderation ist, aus Kostengründen und natürlich auch im Zuge der Bereitstellung von Hilfskräften und Fachkräften, die sehr mangelhaft geworden ist in letzter Zeit, wird es durchaus sein, dass ich hin und wieder mal weg bin. Aber ich gebe mir trotzdem Mühe, bis 23 Uhr bei euch zu bleiben. So. 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So, lasst uns erstmal noch ein kleines bisschen Musik machen.

0: Hier ist die linke Hand von Christian Biesel, Schwester Anabolika, der nächste bitte ins Wartezimmer.
1: Dort, Danny, schönen guten Abend. Christian, ich habe es tatsächlich mal ins Behandlungszimmer geschafft, das ist ja sehr schön. Ich würde als Therapie, würde ich mir heute wünschen, Savage Don't Cry Tonight.
2: Okay.
1: Grüße damit die ganze Fangemeinde und wünsche allen auch eine schöne Sendung natürlich. Und wir sehen uns in Borna. Bis dann. Ciao.
2: Das ist schön. Also kannst du ja nichts Schlimmes haben. Also schön, das Nachthemd anziehen, das hinten offen ist. Hinlegen. Ja,

0: Der Himmel hing voller Sterne, der Mond leuchtete wie ein Wegweiser in eine bessere Zukunft. Die Aula war bis auf den letzten Platz ausverkauft. Knisternde Spannung lag in der Luft. Es konnte beginnen.
1: Mahlzeit!
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3: Mit freundlichen Grüßen von der KI.

aktueller denn je. Aktueller denn je sind natürlich auch die anderen Themen, die wichtigen Themen, die uns alle bewegen. Zum Beispiel im Moment nicht auf die Wahl zu gucken und alles, was sich politisch im Moment gerade abspielt. Wobei man sagen muss, Friedrich Merz ist meiner Ansicht nach der Beweis dafür, dass man mit 70 Jahren nicht mehr arbeiten sollte. Okay, das ist vielleicht ein bisschen weit rausgelehnt. Aber die Themen, die diese Zeit bewegen oder die uns bewegen, das sind natürlich auch die Oktoberfeste. Das ist mal so ein kleines bisschen die Birne aushängen und an nichts anderes denken als feiern. Also auf die Bänke, es ist 1949. Da müsste man schon längst stehen.

0: Chefkellnerin Christina Bieselt hat eine Bestellung aufzunehmen. Das ist der Tisch 37, 5 Liter Maßkrüge und noch ein Musikwunsch. Husch, husch.
1: Hallo lieber Christian, heute habe ich auch mal einen Wunsch. Na? Und zwar Billy Idol, Shock to the System.
0: Okay.
1: Und ich wollte nur noch erwähnen, dein Pete-Song heute, der war sowas von klasse. Dankeschön. Tschüss.
0: Du gehst doch was kaputt.

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11: Die Nachrichten lassen wir wie gewohnt weg und schauen aufs Wetter. Das ist auf jeden Fall besser, weil wir können auf eine entspannte Nacht und einen entspannten Samstag schauen. In der Nacht haben wir die Temperaturen so 12 bis 10 Grad. Im Bergland kann es durchaus auch mal bis 5 Grad runtergehen. Samstag haben wir es dann wechselhaft bis stark bewölkt. Zwischendurch guckt aber mal die Kläre raus und das macht es umso schöner, weil das Jäckchen, das können wir noch in der Ecke hängen lassen. Es gibt Temperaturen von 14 bis 21 Grad. Der Sonntag ist dann eher so gedacht für alle, die Couch-Potatoes sein wollen und sich einfach ein bisschen einmümmeln und vielleicht schon das erste Mal probieren, ob der Kamin noch geht oder ob die Heizung überhaupt funktioniert, wird sie wahrscheinlich noch nicht. Wir haben am Sonntag so Temperaturen bis 20 Grad, aber es bleibt eben halt windig und regnerisch. Montag wird es aber schon wieder besser und soweit ich die Prognosen richtig gedeutet habe, kann es sein, dass wir nächste Woche noch mal ein kleines bisschen schickes Wetter bekommen.
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11: Ein Blick auf Sachsenstraßen, die A4 Chemnitz Richtung Dresden zwischen Kreuz Chemnitz und Chemnitz Mitte haben wir verlorene Ladung. Da liegen mehrere Leitbarken, bitte dort sehr vorsichtig sein. Weiter geht's mit der A4 Dresden Richtung Chemnitz zwischen Dresden Flughafen und Dresden Hellerau haben wir ein liegen gebliebenes Fahrzeug in der Auffahrt. Die A4 Dresden Richtung Görlitz, zwischen Görlitz und dem Grenzübergang Ludwigsdorf. Da haben wir noch 1 Kilometer Stau, bis ihr über die Grenze seid. Und eine Meldung noch von der A9 Leipzig Richtung Nürnberg. Zwischen Treusig und Eisenberg haben wir 4 Kilometer Stau. Vorsichtig ans Stauende heranfahren, das ist ein bisschen unübersichtlich. Blitzer haben wir noch 2 Stück in Dresden, jeweils der Superblitzer-Anhänger, Terrassenufer Richtung Elbabwärts in der 30er-Zone und auf der Dürerstraße stadteinwärts ebenfalls in der 30er-Zone. Aufpassen, sonst gibt es teure Fotos. Aber man sollte sich so oder so immer an die Geschwindigkeiten und die Verkehrsregeln halten. Huch, hab ich das gesagt? Sagt sich weiter. Gut. Sollte es sonst noch irgendwelche Meldungen geben, Staus oder Blitzer, dann gern her damit. Dafür gibt es eine kostenlose Nummer bei uns bei Hitradio RTL. Die lautet 08000 77 8000, für alle, die es noch nicht wissen.
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11: Der eine großartige Sache zu verkünden hat, und zwar eher erstmal die schlechte Sache, bevor wir zu guten kommen. 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Für alle, die gerne noch Tickets gehabt hätten. 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So, jetzt machen wir aber schnell noch wieder Musik, gemäß einer alten Tradition. Und zwar hat die Fangruppe der Sendung Ohne Namen Titel aus der Jugend aussuchen dürfen und gewonnen hat dieser hier, Ace of Base, Happy Nation.

0: So, ihr Lieben, wir hatten ja vor kurzem ein Fan-Treffen, das war eine ganz großartige Sache und da gehört natürlich eine mit dazu, die in den letzten 5, 6 Jahren Sendung ohne Namen schon lange, lange dabei ist und immer wieder was reinschickt. Das ist genauso wichtig wie die Mutti und zwar ist es die Queen of Erzgebirg. Das Schöne ist, ich möchte euch jetzt mal ganz kurz erklären, wie unsere WhatsApp-Plattform inzwischen funktioniert. Das ist eine super Sache. Die KI hört sich die Nachrichten an, fasst es mir kurz zusammen und gibt mir kurz rüber, welcher Musikwunsch es ist und was im Groben der Hörer damit meint. Damit bin ich nicht gezwungen, jede Nachricht durchzuhören. Das würde wahrscheinlich viel zu viel Zeit kosten und ich müsste am Ende dann ein paar löschen, die ich überhaupt noch nicht bearbeitet habe. Also ich versuche mich auf diese Art und Weise natürlich gut durchzuarbeiten. So, jetzt hat die KI aber ein Problem und zwar mit erzgebirgischem Dialekt. Da kommt dann immer drunter, der Algorithmus ist nicht in der Lage, das gesprochene Wort in Worte umzusetzen. Sehr schön. Warte mal, aber es ist immer wieder gut, Dialekt zu hören und gerade wir Sachsen sind stolz und sollten auch stolz darauf sein. Warte mal, für den nächsten Musikwunsch gebe ich einfach mal ein kleines bisschen ein Moderationsbett.
1: Klick auf, lieber Christian. Heute ist endlich wieder ein richtiger Freitag. Der Urlaub ist vorbei und wir können schön mit dir ins Wochenende chillen. Und du wärst übelst spitze, wenn du uns von der Kim Wilde Never Trust a Stranger spielen kennst. Das wäre super. Schöne Grüße an alle Kaputtnix aus der Fangemeinde und wir freuen uns schon übelst auf Birne, dass wir wieder mal so richtig Rambazamba machen können. Viel Spaß allen.
0: Ganz liebe Grüße zurück und dass die KI bei dir versagt, das gibt mir Hoffnung, wirklich. Du wirst am Ende diejenige sein, die in 2 Jahren sagt, jetzt mache ich das Ding kaputt, weil es hat uns einfach überrannt. Liebe Grüße ins Erzgebirge. Natürlich alle Hörer ins Erzgebirge. Schön, dass ihr bei mir seid.

0: Kim Wilde, Never Trust a Stranger. So ihr Lieben, wir haben heute Aktionstag der Nachhaltigkeit. Ich habe mir sogar heute die Schuhe ausgezogen, damit ich noch ein bisschen Wärme produziere im Studio.
1: Im Jahre 2086 reisten zwei friedliche Bewohner fremder Planeten auf die Erde. Sie brauchten unsere Hilfe. Als Gegenleistung gaben sie uns die Pläne zu unserem ersten Hyperantrieb, der es der Menschheit ermöglichte, das Tor zu den Sternen aufzustoßen.
0: Und so klingt die Schlurre.

It's a rainy day, oder wie wir heute in Sachsen sagen, Sonntag, ganz kurz. So, ihr Lieben, ihr kennt die Sendung ohne Namen, zumindest der eine oder andere, wer nicht kennt, muss jetzt einfach mitmachen. Es sei denn, ihr seid am Lenkrad oder irgendwie an einer Operation am offenen Herzen, braucht beide Hände, es ist lebenswichtig. Ansonsten macht ihr jetzt bitte die Augen zu. Denn diese Sendung entführt euch auch hin und wieder mal an ganz ferne Orte und ganz, ganz weite Erinnerungen. Koffer packen könnt ihr euch heute sparen und jetzt in diesem Augenblick. Wir schalten direkt das Kopfkino um und auf Sommer, Sonne und Olivenöl. Vielleicht sitzt ihr auch gerade beim Italiener oder riecht von oben aus dem Neubau den Italiener, der unten im Haus drin ist. Wenn Albano und Romina Power loslegen, dann riecht das im Auto schlagartig nach frischer Pizza, Vespa-Abgasen oder 28 Grad im Schatten. 1984 haben die beiden mit Cisara das Sanremo-Festival abgeräumt und mal ehrlich, wer kann bei diesem Refrain nicht spontan die Hände in die Luft werfen und so tun, als stünde er mitten in der Toskana, die jetzt bei euch im Wohnzimmer ist. Das ist die absolute Dosis italienische Lebensfreude, die uns am Freitagabend versüßt und egal, ob ihr gerade auf der A4 im Stau steht oder auf der Couch steht, den Chianti aufmacht. Das hier ist Urlaub für die Ohren. Fenster runter, Sonnenbrille auf, egal wie kalt es ist, und einfach mitsingen.

Und immer wenn der geneigte Hörer der Sendung ohne Namen diesen Ton hört, weiß er, dass der Papa wieder mal auf dem Dachboden war. Der im Moment gerade komplett umgeräumt wird, wer weiß, wozu es gut ist. Und alles kommt auf den Sperrmüll. Naja, gut, vielleicht nicht ganz alles. Denn da steht immer noch dieser kleine Schrank hinten rechts. Und der spuckt ab und zu mal eine Datei aus, die wahrscheinlich noch nie im Radio gespielt wurde oder ganz selten. In dem Fall ist ein Schinken aus den 80ern. Zero Max. Don't give up. Viel Spaß dabei. Ein kleines Stück Italo-Musik.

So, Freunde, Oktoberfeste stehen vor der Tür. Zeit mal wieder den Hof rauszukramen. Würde man wahrscheinlich nie auf dem Oktoberfest spielen, ist aber auch völlig wurscht. Wir müssen ein kleines bisschen in Stimmung kommen, lassen uns von allem, was drumherum passiert, überhaupt nicht aus der Richtung bringen.

Hallo, hier ist wieder mal die Dörte. Ja, ist schön, dass auch so viele Männer die Sendung ohne Namen hören. Ja, aber genauso viele Frauen. Und den Männern muss man einfach auch mal erklären, warum wir so sind, wie sie sind. Frauensein ist wild. Das ist nicht einfach. Ich habe gerade geweint, das Haus geputzt, mir die Beine rasiert, vergessen, warum ich in die Küche gegangen bin, wieder geweint, mich darüber geärgert, dass mein Mann atmet, eine Kerze angezündet und jetzt geht's mir aber auch wieder gut.

0: meine lieben Damen und Herren, liebe Hörerinnen und Hörer der Sendung ohne Namen, wir schauen mal ganz kurz durchs Fenster ins Studio, ins Moderatoren-Terrarium, was sich hier bei Radio RTL im Moment gerade abspielt.
1: Das Tier hat seine Position seit dem Morgen nicht verändert. Einst ein Jäger, der tagelang durch die Wildnis streifte. 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Der Beobachter fragt sich, was geht in diesem Kopf vor?

0: Kingston Town. Ein bisschen schneller, aber wie gesagt, ich muss heute eher fertig werden. Ja, weil, na gut, okay. Die Pilze. Ich möchte es nicht näher ausweiten, aber im wahrsten Sinne des Wortes, um Sport geht es bei dem nächsten Musikwunsch. Hört mal ganz genau hin.
1: Hallo und schönen guten Abend hier aus Lemina unter Flutlicht von unserem Vereinsabend. Alle Sportmitglieder grüßen alle Hörer vom Hitradio RTL und wünschen uns reinhaftendlich mit dem Lied Es lebe der Sport. Mach weiter so. Schönen Abend. Grüße.
0: Sag mal, ich sehe jetzt gerade noch Werbung. Freitag, 18.09. 18 Uhr auf dem Anger in Lemina. Ja, da hört ihr die Sendung ohne Namen. Habt ihr nichts Besseres zu tun? Ja gut, okay. Ein schönes Fest euch und allen Sportsfreunden.

0: wurscht. Wenn der Sport im Bett stattfindet, dann klingt's so.
1: Die Tür! Die Schuhe!

0: Hier ist der Mann, der die Laubblasgeräte in ganz Sachsen wieder ganz macht, weil die werden bald gebraucht. Und der nächste Kandidat, der genauso ein Laubblasgerät vielleicht auch braucht. Herein.
1: Hallo Christian, hier ist Thorsten aus Altenburg. Ich würde mir für meine Frau, die im Pflegeheim Spätschicht hat, einen schönen Titel von Andrea Jürgens wünschen. Vielen lieben Dank.
0: Was ich gerade festgestellt habe, den Titel, den ich rausgesucht habe, der ist aus den Jahren 1989. Ja, kleine Zeitreise. Monatelang schraubten die Leute an den Trabis, packten die Koffer für die Sommerreise nach Ungarn oder Prag und kehrten der Zone einfach den Rücken. Und wer da blieb, ging montags in Leipzig auf die Straße. Friedlich, aber mit so viel Dampf auf dem Kessel, dass am 9. November auf der Pressekonferenz Gunter Schabowski sich einmal kurz verlesen hat und alles Geschichte war. 1989. Und genau aus diesem Jahr kommt auch der nächste Titel von Andrea Jürgens.

hätte ich nicht auf 1989 geschätzt. Aber es war ein schönes Jahr. Ja, das war genau der Moment, als der Stasi der Kaffee aus der Tasse fiel, der Bananenexport nach Osten kollabierte und ganz Deutschland sich weinend in den Armen lag. Herrlich. Und ich denke gerne dran zurück. Ihr wahrscheinlich auch. Schön, wir sind aber bei der Sendung ohne Namen. Es ist schön, dass ihr dabei seid. Schickt mir ein bisschen was rüber. Oder 0351 5000 2000, dass der Onkel auch ein bisschen was zu tun hat.

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13: Der Baum mit den meisten Blättern, die wahrscheinlich in den nächsten Wochen abfallen, vielleicht auch schon abgefallen sind, wenn ich mir meinen Kopf anschaue. Gut, okay. Zumindest muss ich mich nicht mehr volllabern lassen von einem Friseur. Gut, okay. Da könnte man ja auch natürlich Informationen loswerden, die man vielleicht nicht loswerden möchte. Aber ich möchte etwas loswerden, was wichtig ist. Und zwar ist das der 7. 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Wer dieses Nest nicht kennt, dem sage ich, dass das in der Nähe von, oder dass es liegt direkt an Neustadt in Sachsen. 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Also die sind herzlich eingeladen. Rambazamba in der Pampa, 7. 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Jetzt lassen wir erstmal Marc Knopfler rein ins Studio. Das ist auch schön, wenn man das machen kann als Moderator einer Sendung. Die Tür schließt sich, er nimmt die Gitarre in der Hand und jetzt kommen die fetten Klänge, die man von den Dire Straits erwartet. Heavy Fuel.

Hoppala, da müssen wir ein kleines bisschen unterbrechen an dieser Stelle. Und zwar haben wir einen Falschfahrer zur B174 Chemnitz Richtung Reizenhain zwischen Wüsterweg in Chemnitz und Schobau. Achtung, Falschfahrer, bitte nicht überholen. Fahren Sie in beiden Richtungen sehr vorsichtig. Nochmal B174 Chemnitz Richtung Reizenhain zwischen Wüsterweg in Chemnitz und Schobau haben wir einen Falschfahrer, der unterwegs ist. Auf beiden Fahrtrichtungen bitte vorsichtig sein.

So, ich habe die Meldung noch, wenn ihr unterwegs seid auf der B174 Chemnitz Richtung Reitzenhain zwischen Wüsterweg in Chemnitz und Schopau, haben wir einen Falschfahrer. Bitte nicht überholen, fahren Sie in beiden Richtungen sehr vorsichtig. Falschfahrer zwischen Wüsterweg in Chemnitz und Schopau, B174 Chemnitz Richtung Reitzenhain.

0: ihr Lieben, schön bei euch zu sein. Also den Falschfahrer habe ich immer noch drauf, deswegen sage ich es nochmal ganz kurz. Achtung, Falschfahrer auf der B174 Chemnitz Richtung Reitzenhain. Zwischen Wüsterweg in Chemnitz und Schobau kommt Ihnen ein Falschfahrer entgegen oder kommt euch ein Falschfahrer entgegen. Bitte in beiden Richtungen sehr vorsichtig sein. Zwischen Wüsterweg in Chemnitz und Schobau. B174. Wir wollen ja nicht, dass irgendjemandem was passiert da draußen. Genau, dann kommt am Ende eine, die es verarzten muss.
1: Habt ihr aber trotzdem mal Kummer oder Sorgen? Na dann schreibt gleich morgen an Frau Puppendoktor Pille mit der großen klugen Brille.

0: Immer wieder eine Hammernummer. Neumis Rockzirkus. Der Clown. So, ihr Lieben, jetzt wird's Mischpult flüssig im wahrsten Sinne des Wortes. Ich guck mal, ob ich die ganzen Knöpfe überhaupt noch finde.
1: Beyond Time.
0: Hier sind Blank & Jones, Beyond Time. Kleiner Ausflug in die Zeit, als noch viel Licht und ganz, ganz viel Ton gab in Großraumdiskotheken. Für die Jugend Großraumdiskotheken. Lasst euch das mal von euren Eltern erklären.

Freunde, das, was jetzt kommt, ist ein Titel für alle Männer, die vorm Fernseher einschlafen, irgendwann nach Mitternacht aufwachen und sich plötzlich entführt sehen in eine Welt, wo man viel zahlen muss für Telefonanrufe. Wenn du genau in dem Moment als Mann vorm Fernseher sitzt, das erste Mal die Augen aufmachst und genau in diesem Moment die Frau reinkommt, kannst du mit Geld nie bezahlen, die Situation.

Danke für die tolle Musik heute Abend. Ich hätte trotzdem einen Wunsch, und zwar R&B mit Spring. Kannst du sowas spielen? Das wäre cool. Wir sind nämlich gerade beim Party machen. Danke.

0: Pilzberatungsstelle Bieselt. Der nächste bitte.
1: Na, klick auf, lieber Christian, hier sind der Jasmin und der Dietmar und wir hätten gern einen Musikwunsch und zwar von Gary Glitter, Rock and Roll. Vielen herzlichen Dank und wir würden uns sehr freuen, wenn du uns das Lied spielst. Wir wünschen dir einen schönen Abend und deine Sendung ist wieder mega. Liebe Grüße aus dem Mittelsächsischen Roswein.
0: So, verdammter Mist, jetzt habe ich den falschen Titel erwischt. So, da muss der Papa arbeiten, aber wir haben ja Zeit. So, da ist er. Achtung, 3, 2, 1. Das ist gelebter Fachkräftemangel. Kannst du gleich mal erzählen. Na Gott sei Dank gucken heute alle Fußball.

0: Gary Glitter, fragwürdige Gestalt, naja. So, den Musikwunsch meinte ich eigentlich.
1: Na, schönen guten Abend, hier ist der Frank. Ich sitze gerade so schön und höre mir Musik an von euch. Und da fiel mir gerade mal so ein Titel ein von Dorau, Kleine Stubenmädchen von 1982, so viel ich weiß. Würde heute rückgut reinpassen, denke ich mir.
0: Ja, dann macht er das doch. 1982, während Helmut Kohl durch das Misstrauensvotum ganz geschmeidig Helmut Schmidt im Kanzleramt ablöst und seine Ära startete, treten drüben in den USA alle durch, weil ein kleiner, schrumpeliger Außerirdischer namens E.T. unbedingt nach Hause telefonieren wollte und hier in Deutschland alles Ich will Spaß brüllte. In Ostdeutschland schraubte man am Wartburg rum und hoffte, dass die FDJ-Disco am Samstagabend wenigstens ein paar Westkassetten am Start hatte. Und parallel dazu lief in diesem Jahr der hier.

Amy Holland, She's in Fire on Fire. Orale Spasmen. So, schön, dass ihr dabei seid, egal wo ihr zuhört, ob es in ganz Sachsen ist oder in den Bundesländern, die sich krampfhaft drumherum klammern. Es ist auch immer schön, wenn sich jemand aus Sachsen-Anhalt meldet. Hier zum Beispiel die Annette hat geschrieben. Hallo, ich heiße Annette, komme aus Sachsen-Anhalt, habe heute das erste Mal oder habe euch das erste Mal gehört. Da waren wir in Leipzig zum WGT. Seitdem höre ich euch über Alexa. Das ist schon erstmal sehr vernünftig. Ich wünsche mir Nena, Haus der drei Sonnen. Das ist noch vernünftiger. Selten gespielt. Schönes Ding. Viel Spaß dabei. Liebe Grüße nach Sachsen-Anhalt.

habe ich immer noch mit diesem Schweißband ums Handgelenk in Erinnerung. Und Stirnband natürlich sportlich. Nena. Ja, das können nur Leute nachvollziehen, die in den 80er Jahren auch schon Fernsehen geguckt haben. Schön, dass ich bei euch sein darf, dass die Sendung ohne Namen beim besten Sender der Welt, Hitradio RTL. Herzlich willkommen. Das ist der schönste und netteste Arschtritt ins Wochenende. Bis 23 Uhr bin ich noch da. 0351 5000 2000.

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5: Ja, und da hat man gerade das Thema Dampfbahn oder Bahn überhaupt. Wer keine Lust hat, mit dem Auto zu fahren, der schafft das auch mit dem Zug. Es gibt nämlich Schienen bis Neustadt in Sachsen, die euch zur Kulturschule Lang-Burgersdorf führen. 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November die nächste, nach Borna dann, die nächste Ramba-Zamba in der Pampa statt. 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Und da gibt's ganz, ganz viele Dinge zu entdecken, die wir in nächster Zeit Stück für Stück vorstellen. So, und jetzt heißt es natürlich auch in dieser Sendung, wir verabschieden uns langsam vom Sommer, heißen den Herbst willkommen, versuchen Pilze zu finden. Den gesungenen Wetterbericht machen wir heute auch nochmal in einer Stunde, weil er oft gewünscht wurde. Und wir möchten natürlich nochmal ein kleines bisschen erinnern an diese schöne Zeit. Jetzt haben wir schon ein kleines Stubenmädchen gespielt. Ich weiß nicht, Tino Eisbrenner, kleine Mädchen, ob das alles so geht. Aber naja, was soll's, das sind...

Tino Eisbrenner. Ach, das war noch Zeit, mein lieber Freund. Ich würde gerade sagen, da haben wir Bäume mit I und Witze mit O. Nee, Gott. So, wir haben noch ein paar Minuten. Schickt ein bisschen was rüber. 0351 5000 2000.

0: Bonnie Bianco, wer hat sie nie geliebt? Ich hatte so eine Amiga-Single, so gelber Hintergrund. Ich könnte das Bild heute noch aus dem Kopf nachmalen.
1: Kann man mal sehen. Hallo Christian, hier sind Markus und Karline. Ja, wir haben wohl länger jetzt keinen Wunsch abgesetzt, aber ich habe mal so ein bisschen nachgedümpelt und rumgehört und wir könnten ja was für das Rockisches gebrauchen für heute Abend und da hätte ich mal an den Dandy Warhols gedacht mit Bohemian Like You.
0: Ja.
1: Ja, haben wir eigentlich schon lange nicht gehört und ja, vielleicht wäre das was und ja, viele Grüße an alle da draußen und schönen Abend euch. Ciao.

immer noch gleich mal dabei. Wollte ich schon lange mal spielen, machen wir jetzt. Genau in der letzten Stunde passt der richtig rein. Und zwar ein Titel von Moby. Wir lassen mal alle ein kleines bisschen mithören, die schon mal einen Jason Bourne-Film, einen aus dieser Reihe, gehört und gesehen haben. Und das bringen wir jetzt ins Radio. Nämlich für alle, die mal als Geheimagenten in Zeitlupe von Hausdächern springen wollen. Moby veröffentlichte Extreme Ways eigentlich 2002 auf seinem Album, aber zum absoluten Hymne oder zur Hymne wurde das Teil erst als Abspanngarant der Bourne-Filmreihe. Ab geht's. Moby, Extreme Ways. Macht mal richtig laut, dass die Nachbarn was davon haben.

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So doof, dass es eine KI nie nachmachen könnte. Und nun kommt Ihr Moderator. Er öffnet den Mund. Nach dem Motto, durch diese hohle Birne muss es kommen.

0: oder auch in 90ern, wo die die ganzen Best of Eis am Stiel-CDs rausgebracht haben. Herrlich. War, glaube ich, auch da drauf. So, ihr Lieben, der Nächste bitte ins Wartezimmer.
1: Hallo Christian, hier ist der Marco aus Großrössen wieder mal.
0: Grüße.
1: Ich würde mir was Schönes wünschen von Bonnie Tyler. Wir sitzen gerade draußen in der Werkstatt mit meiner Freundin, die heißt Jacqueline. Und ich würde mich freuen, wenn du spielen könntest. Danke.
0: Liebe Grüße auch an die Jacqueline.

0: So, ihr Lieben, in 24 Stunden wird im München auf dem Oktoberfest alles grün und blau aussehen.
1: Genau. Eher blau und man geht im Zickzack nach Haus. Das macht einen gewissen Mehrwert, weil man hat auf jeden Fall mehr von der Strecke im wahrsten Sinne des Wortes. Wir hatten ja gesagt, Oktoberfest heute zweimal und das ist das zweite Mal.

0: So, runter von der Bank, Freunde. Security kommt.
1: Hallo, lieber Christian, und schönen guten Abend in die Runde. Spielt doch mal bitte was von We in the Nation, von dem Album aus 2011, Automatic, und zwar Gratitude. So ein geiles Lied. Nova kennen wir ja alle. Liebe Grüße, die Kerstin aus Leipzig.

0: keiner weiß, wie das hier weitergeht. Als ob der mich kennen würde, ja. Ich weiß
1: meistens. Einen wunderschönen guten Abend, lieber Christian, hier Sebastian. Und
0: Grüße. Ja,
1: ich habe wieder einen schönen Musikwunsch, und zwar von Albert One, For Your Love. Ich hoffe, du kannst den wieder spielen. Ja, freue mich wieder auf deine Sendung und natürlich ganz liebe Grüße auch wieder an die Fangemeinde. Und ja, dann würde ich sagen, let's go, lass es krachen und ganz liebe Grüße an alle. Ciao, ciao.
0: Wird gemacht. Liebe Grüße zurück.

Hier ist die Sendung ohne Namen bei Hitradio RTL, die Sendung der einsamen Herzen, die Sendung, die die Hörerinnen und Hörer natürlich runterbringt, die Sendung, die den Flirtfaktor schafft, ja, wie auch immer man das machen soll, genau, Kai, Liebe, nur die Pflaume zählt, so heißt dieser Arbeitstitel und so sollte es auch sein. Oder nennen wir es einfach Schrottwichteln über 50, würde auch funktionieren, aber das funktioniert nur, wenn die Angebetete auch Uschi heißt.

0: Hallo Christian, hier der Micha aus Roland, die
1: Corinna auch aus Roland,
0: der Klaus
1: auch aus Roland,
0: Cindy aus Roland und
1: Jörg auch aus Roland. Roland.
0: Alles melden sie alle nicht, aber die hören mit, wie ich hier einspreche, die Nachricht. Genau, wir wünschen uns einen Hit von Gina T, entweder Tokyo by Night oder Hey Angel. Das ist dir überlassen, mein Guter. Wir wünschen dir eine schöne Sendung bis 23 Uhr und gib mal ein kurzes Zeichen, wenn der Titel kommt. Wir haben deine Sendung zwar an, aber du weißt, es ist immer Zeitverzögerung zwischen DAB Plus und UKW und etc.
1: Meld dich einfach.
2: Ja, gut. Empfangsprobleme in Roland. Das ist, eigentlich noch Sendegebiet? Nein, ich glaube nicht. So, ich habe mir gleich mal beide reingelegt. Sagen wir jetzt Ene Mene Mu und raus bist du. Okay, der hat gewonnen.

0: So, Lieben, das war es schon fast wieder, die Sendung ohne Namen für heute. Und ja, für mich beginnen morgen die Oktoberfeste. Naja, man kann sich nie aussuchen, aber es macht ja auch immer angenehm Spaß. Obwohl ich sagen muss, ich selbst als Gast beim Oktoberfest könnte ich mir wahrscheinlich nicht vorstellen. Ich bin dann eher so der Typ auf der Bühne und hinter der Bühne. So, ihr Lieben, also was jetzt kommt, das ist ein 10-jähriges Jubiläum und zwar seit 10 Jahren, wenn ich das richtig rausgelesen habe, fahren die Jungs mit ihren Motorrädern los und das sind natürlich Motorräder aus der DDR. Hört euch mal an, den Musikwunsch, den letzten, den ich jetzt machen kann.
1: Hallo Christian, hier ist der Henny und der Bommel. Wir sind gerade zu Gast in Ückeritz auf der schönen Insel Usedom und wollten liebe Grüße nach Hause ins wunderschöne Kitscher senden.
0: Ja.
1: Wir sind hier mit unseren EDZs und drehen morgen wieder die Heimreise an. Und dazu wünschen wir uns
2: den Song von Medley Crew mit Kickstart My Heart.
1: Liebe Grüße an dich und nach Hause. Adieu mit Ö.
0: So, Freunde, anschnallen und mal kurz noch den Tankdeckel aufgemacht und richtig einen schönen Zug genommen vom Gemisch. Herrlich.

Meyerhardt. So, damit hat die Fraktion fürs Birnewackeln in Sachen Halswirbelsäule auch alles getan, was man in einem Alter über 45 tun kann. Ihr Lieben, das war's. Das war die Sendung ohne Namen für heute. Ich freue mich schon auf den nächsten Freitag. Vielleicht sehen und hören wir uns irgendwo. Denkt dran, 7. November nach Borna. Das ist die nächste Rambazamba an der Pampa, für die es jetzt Karten gibt. Und da solltet ihr euch beeilen. Auch dort wird es wahrscheinlich nicht lange dauern, bis er ausverkauft ist. Und Dankeschön schon mal an die Bauern aus der Region und aus Langburgersdorf, dass sie die Scheune jetzt langsam anfangen zu räumen. Hier ist nochmal der gesungene Wetterbericht mit ganz lieben Grüßen zum Jule-Club rüber.

musste ich selber beim Einsingen lachen. Oh Gott, oh Gott. Irgendwann ist es soweit, dass die Jacke hinten zugeknöpft wird und der Papa abdampft. Es war mir eine große Freude. Bis nächsten Freitag. Ich sag nur noch...

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7: Ich bin Hendrik Daum. Angesichts der hohen Spritpreise hat sich die Bundesregierung auf Entlastungen für Autofahrer geeinigt. Wie das Kanzleramt vor kurzem bestätigte, wird es zunächst wieder einen Tankrabatt geben. Demnach werden die Steuern pro Liter Benzin und Diesel um 17 Cent gesenkt, und zwar vom 1. Oktober bis Ende Dezember. Außerdem soll spätestens zum Jahreswechsel dann ein Spritpreisdeckel kommen, also eine Obergrenze für Preise von Benzin und Diesel. Darüber will die Regierung jetzt mit den Mineralölkonzernen verhandeln. Kurz vor den Landtagswahlen in Mecklenburg-Vorpommern und Berlin ist noch offen, wer jeweils stärkste Kraft werden könnte. Im Nordosten kommt die SPD laut ZDF-Politbarometer auf 37%. Die AfD liegt nur einen Punkt dahinter. In Berlin führt die Linke mit 22%, knapp vor der CDU. Die Ergebnisse könnten auch Bundeskanzler Merz weiter unter Druck setzen. Verteidigungsminister Pistorius hat in Texas den ersten neuen F-35 Kampfjet für die Bundeswehr entgegengenommen. Er hat das in den USA gebaute Flugzeug als Zeichen der transatlantischen Partnerschaft bezeichnet. Die ersten 8 Maschinen bleiben erstmal in den Vereinigten Staaten, um deutsche Soldaten daran auszubilden. Ab 2027 sollen die Jets dann in Deutschland stationiert werden. Auf der A4 muss die für morgen geplante Freigabe der Anschlussstelle Wilstruff kurzfristig verschoben werden. Das hat das Landesstraßenbauamt mitgeteilt. Bei der Abnahme des aktuellen Bauabschnitts an der S177 hat sich gezeigt, dass die Ampelanlage noch nicht richtig funktioniert. Aus Sicherheitsgründen kann der Verkehr deshalb vorerst nicht umverlegt werden. Ein neuer Termin für die Freigabe steht aktuell noch nicht fest. Und der FC Bayern hat seine Fans am Vorabend des Wiesnauftakts schon mal in Bierzeltstimmung gebracht. Die Münchner schenkten in ihren kunterbunten Wiesentrikots dem 1. FC Union Berlin beim 7:0 kräftig ein. Zumindest für eine Nacht drückte der deutsche Rekordmeister durch diesen dominanten Heimsieg an die Tabellenspitze vor.
6: Das Sachsenwetter.
8: In der Nacht ist der Himmel wechselnd bewölkt. Tiefstemperaturen zwischen 12 und 8 Grad. Morgen mal Sonne, mal Wolken bei maximal 21 Grad. Und der Sonntag, der ist am Vormittag noch ganz nett. Am Nachmittag kann es dann Regen geben. Teilweise ist es auch windig bei 15 bis 22 Grad. Guten Abend auf die Straßen. Die A9 Leipzig Richtung Nürnberg zwischen Reußig und Eisenberg. 4 Kilometer Stau und stockender Verkehr. Und in Dresden ist das Blaue Wunder bis Montag aufgrund von Brückenarbeiten gesperrt.
9: Der

0: Das Sachsenwetter.
1: In der Nacht ist der Himmel wechselnd bewölkt. Tiefsttemperaturen zwischen 12 und 8 Grad. Morgen mal Sonne, mal Wolken bei maximal 21 Grad. Und der Sonntag, der ist am Vormittag noch ganz nett. Am Nachmittag kann es dann Regen geben. Teilweise ist es auch windig bei 15 bis 22 Grad. Hallo auf die Straßen. A9 zwischen Coswig und Köselitz in beiden Richtungen bitte Vorsicht, hier sind Tiere auf der Fahrbahn. A9 Leipzig Richtung Nürnberg zwischen Drossig und Eisenberg Stau und stockender Verkehr. In Dresden ist das Blaue Wunder auch an diesem Wochenende aufgrund von Brückenarbeiten gesperrt. Das Ganze noch bis Montag 4 Uhr.

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1: Ich bin Hendrik Daum. Autofahrer können aufatmen. Die Bundesregierung einigt sich auf Entlastungen bei den hohen Spritpreisen. Das Maßnahmenpaket umfasst erneut einen Tankrabatt sowie einen Spritpreisdeckel. Ronny Thorau mit den Einzelheiten.
2: Den Tankrabatt kennen Autofahrer schon. Im Sommer war er für 2 Monate in Kraft, senkte die Steuern auf Benzin und Diesel um rund 17 Cent. Wobei nicht alles davon bei den Tankenden ankam. Ein Spritpreisdeckel ist neu für Deutschland. Es gibt ihn aber zum Beispiel in Belgien und Luxemburg. Dabei legt der Staat einen Höchstpreis für Sprit fest, unter anderem anhand von Ölpreis, Transportkosten und festgelegter Marge für die Händler.
1: Kurz vor den Landtagswahlen in Mecklenburg-Vorpommern und Berlin ist noch offen, wer jeweils stärkste Kraft werden könnte. In Mecklenburg-Vorpommern kommt die SPD laut ZDF-Politbarometer auf 37%, die AfD liegt nur einen Punkt dahinter. In Berlin führt die Linke mit 22% knapp vor der CDU. Die Ergebnisse könnten auch Bundeskanzler Merz weiter unter Druck setzen. Verteidigungsminister Pistorius hat in Texas den ersten neuen F-35 Kampfjet für die Bundeswehr entgegengenommen. Er hat das in den USA gebaute Flugzeug als Zeichen der transatlantischen Partnerschaft bezeichnet. Die ersten 8 Maschinen bleiben erstmal in den Vereinigten Staaten, um deutsche Soldaten daran auszubilden. Ab 2027 sollen die Jets dann in Deutschland stationiert werden. Auf der A4 muss die für heute geplante Freigabe der Anschlussstelle Wilsdruff kurzfristig verschoben werden. Das hat das Landesstraßenbauamt mitgeteilt. Bei der Abnahme des aktuellen Bauabschnitts an der S177 hat sich gezeigt, dass die Ampelanlage noch nicht richtig funktioniert. Aus Sicherheitsgründen kann der Verkehr deshalb vorerst nicht umverlegt werden. Ein neuer Termin für die Freigabe steht aktuell noch nicht fest. Der FC Bayern hat seine Fans am Vorabend des Wiesnauftakts schon mal in Bierzeltstimmung gebracht. Die Münchner schenkten in ihren kunterbunten Wiesentrikots dem 1. FC Union Berlin beim 7:0 kräftig ein. Zumindest für eine Nacht rückte der deutsche Rekordmeister durch den dominanten Heimsieg an die Tabellenspitze vor.
0: Das Sachsenwetter.
3: Bis zum Morgen ist der Himmel wechselnd bewölkt. Bei uns die Frühwerte zwischen 12 und 8 Grad. Am Tag geht's rauf bis auf 21 Grad. Dazu bleibt's beim Sonne-Wolken-Mix. Regnen soll's heute nicht. Morgen Nachmittag zum Sonntag können wir dann mit Regen aber rechnen. Am Vormittag ist es noch ganz nett. Morgen bei 15 bis 22 Grad. Dazu recht windig.
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13: Ich bin Hendrik Daum. Die USA, Dänemark und Grönland haben im Streit um die Arktisinsel überraschend eine Grundsatzeinigung erzielt. In New York soll kommende Woche ein Abkommen unterschrieben werden, das die Sicherheitszusammenarbeit in der Arktis und im Nordatlantik stärkt. US-Präsident Trump spricht von weitreichenden Befugnissen der USA für den Schutz Grönlands, während Dänemark die Souveränität Grönlands ausdrücklich bestätigt sieht. Grönland ist weitgehend autonom, gehört aber zum dänischen Königreich. Angesichts der hohen Spritpreise hat sich die Bundesregierung jetzt auf Entlastungen für Autofahrer geeinigt. Laut Kanzleramt wird es zunächst wieder einen Tankrabatt geben. Demnach werden die Steuern pro Liter Benzin und Diesel um 17 Cent gesenkt, und zwar vom 1. Oktober bis Ende Dezember. Außerdem soll zum Jahreswechsel dann ein Spritpreisdeckel kommen, also eine Obergrenze für Preise von Benzin und Diesel. Darüber will die Regierung jetzt mit den Mineralölkonzernen verhandeln. Einen Tag vor den Landtagswahlen in Mecklenburg-Vorpommern und Berlin ist noch offen, wer jeweils stärkste Kraft werden könnte. In Mecklenburg-Vorpommern kommt die SPD laut ZDF-Politbarometer auf 37%, die AfD liegt nur einen Punkt dahinter. In Berlin führt die Linke mit 22%, knapp vor der CDU. Die Ergebnisse könnten auch Bundeskanzler Merz weiter unter Druck setzen. Auf der A4 muss die für heute geplante Freigabe der Anschlussstelle Wilsdruff kurzfristig verschoben werden. Das hat das Landesstraßenbauamt mitgeteilt. Bei der Abnahme des aktuellen Bauabschnitts an der S177 hat sich gezeigt, dass die Ampelanlage noch nicht richtig funktioniert. Aus Sicherheitsgründen kann der Verkehr deshalb vorerst nicht umverlegt werden. Ein neuer Termin für die Freigabe steht aktuell noch nicht fest. Der FC Bayern hat seine Fans am Vorabend des Wiesnauftakts in der heimischen Arena schon mal in Bierzeltstimmung gebracht. Die Münchner schenkten in ihren kunterbunten Wiesentrikots dem 1. FC Union Berlin beim 7:0 kräftig ein.
12: Das Sachsenwetter.
14: Bis zum Morgen ist der Himmel wechselnd bewölkt. Bei uns die Frühwerte zwischen 12 und 8 Grad. Am Tag geht's rauf bis auf 21 Grad. Dazu bleibt's beim Sonne-Wolken-Mix. Regnen soll's heute nicht. Morgen Nachmittag zum Sonntag können wir dann mit Regen aber rechnen. Am Vormittag ist es noch ganz nett. Morgen bei 15 bis 22 Grad. Dazu recht windig.
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18: Ich bin Hendrik Daum. Die USA, Dänemark und Grönland haben im Streit um die Arktisinsel überraschend eine Grundsatzeinigung erzielt. In New York soll kommende Woche ein Abkommen unterschrieben werden, das die Sicherheitszusammenarbeit in der Arktis und im Nordatlantik stärkt. US-Präsident Trump spricht von weitreichenden Befugnissen der USA für den Schutz Grönlands, während Dänemark die Souveränität Grönlands ausdrücklich bestätigt sieht. Grönland ist weitgehend autonom, gehört aber zum dänischen Königreich. Autofahrer und vor allem Pendler können aufatmen. Die Bundesregierung einigt sich auf Entlastung.